0: im Juni gehisst.
1: Der Präsident des Münchner IFO-Instituts Fuest hat Neuwahlen ins Gespräch gebracht, sollte sich die Bundesregierung nicht auf Reformen einigen können. Er sagte der Neuen Osnabrücker Zeitung, wegen der aktuellen Sicherheitslage sei es dringend wünschenswert, dass sich die Regierungspartner verständigten. Fuest rät unter anderem zu einer Steuerreform, die die Wirtschaft ankurbelt. In London ist die Polizei heute im Ausnahmezustand. Dort findet eine Großdemonstration der rechten Szene statt. Außerdem hat eine Nakba-Großveranstaltung zum Gedenken an die Flucht und Vertreibung von Palästinensern sich angemeldet. Zusätzlich kommen zehntausende Fußballfans zum FA-Cup-Finale nach Wembley. Die Polizei ist nach eigenen Angaben mit 4000 Beamten, Drohnenteams und gepanzerten Fahrzeugen im Einsatz. Bei der Eishockey-Weltmeisterschaft in der Schweiz hat die deutsche Mannschaft ihr Auftaktmatch verloren. Sie unterlag in Zürich dem vierfachen Weltmeister Finnland mit 1:3. AD-Sportreporter Burkhard Hupe.
2: Das Ergebnis war in Ordnung, das Spiel allerdings nur bedingt, denn die Finnen dominierten in jeder Hinsicht und stellten den deutschen Torhüter Philipp Grubauer immer wieder auf die Belastungsprobe und der hielt diesen Proben auch fast durchgehend stand. Bei 2 Überzahltoren war er machtlos, da führte Finnland also mit 2:0. Immerhin Stefan Leubel aus Straubing gelang 12 Minuten vor dem Ende der Anschlusstreffer, aber nachdem Finnland dann erneut auf 2 Tore davongezogen war, war alle Liebesmühe vergeblich und so unterliegt Deutschland fast erwartungsgemäß gegen Finnland mit 1:3.
1: Das Wetter in Deutschland. Nachts langsam nachlassender Regen. Oberhalb von 1200 Metern fällt Schnee. Örtlich gibt es auch Nebel. Die Tiefstwerte 8 bis 0 Grad. Vereinzelt kommt es zu Bodenfrost. Am Tag wechselnd bewölkt und gebietsweise Schauer. Es kann auch Gewitter geben. Nur von der Mitte bis zur Oder längere Zeit trocken und häufiger Sonne. Maximal 8 bis 17 Grad. Die Zeit 2:03.
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4: A8 Pirmasens Richtung Saarlouis. Zwischen Dreieck Friedrichsthal und Merchweiler Behinderungen an einer Baustelle. Bis Ende 2026. A8 Luxemburg Richtung Saarlouis. Zwischen Perlborg und Tunnel Pellinger Berg ist die linke Spur wegen einer Baustelle gesperrt. Dauer bis Mittwoch.
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6: Eine schöne Nacht zusammen. Mein Name ist Benedikt Laven. Jetzt Kamrat mit Hug Yourself.
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0: Midoriya. Hier in der Popnacht. Ey, hi. Es ist ja fast schon ein bisschen langweilig, also ständig so lange Wochenenden zu haben, ne? Dann ist der Samstag oder der Freitag auch jetzt gar nicht so was Besonderes mehr. Naja, wir sind uns sicher, dass heute Nacht in Deutschland gar nichts los ist. Oder 07221 2011. Hier ist SWR 3 in der gemeinsamen Popnacht mit SR 1, NDR 2, WDR 2, HR 3, Bremen 4, RBB 888 und MDR Jump. Alle Sender, eine Sendung und ich. Na gut, Sie wollten es ja so. 07221 2011 ist unsere Telefonnummer. Da geht auch jederzeit eine WhatsApp hin oder eine Signal. Da sind wir auch erreichbar. Eva aus Zell im Wiesental ist heute das Partymobil, hat sie uns erzählt.
1: Ich habe gerade meine kleine Nachbarin von der Party abgeholt.
0: Ehren-Eva sozusagen. Du bist nüchtern zu Hause und hast jetzt darauf gewartet, dass sie dich endlich anruft, oder was?
1: Ja, ich habe schon geschlafen.
0: Du bist die Nachbarin? Das ist ja witzig.
1: Ja.
0: Habt ihr so ein enges Verhältnis, ihr zwei?
1: Ja, wir sind wie Geschwister groß geworden.
0: Das ist ja cool. Wohnt schon immer nebeneinander?
1: Ja.
0: Möchtest du ihr noch ein paar Worte widmen?
1: Ja, ich habe sie ganz fest lieb und ich hole sie immer ab, wenn sie will.
0: Sehr gut. Und jetzt noch so ein paar peinliche, betrunkene Party-Stories aus ihr rauslocken, damit du sie morgen damit erpressen kannst.
1: Ja, sie sitzt auch gerade neben mir.
0: Mist, jetzt haben wir die Strategie verraten. Verdammt, Eva. Kommt gut nach Hause, fahrt vorsichtig.
1: Dankeschön.
0: Ciao.
1: Tschüss.
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Mes meilleurs ennemis von Stromae hier in der Popnacht. Hallo zusammen. Wir sind wohl unter uns. 07221 2011, die Zeitungszusteller und wir Radiomoderatoren und natürlich die, die heute Nacht auch noch arbeiten. Sag gerne Bescheid, was heute Nacht bei euch so geht. 07221 2011. Daniel hat uns geschrieben: Hey Benedikt, ich bin gerade mit den Zeitungen durchs schöne Erzgebirge unterwegs zu meinen Zustellern. An dieser Stelle liebe Grüße, und die schickt auch Uwe direkt mit. Der ist, wo hat er geschrieben, er begrüßt besonders seine Kollegin Jenny, die jetzt gerade in Mengeringhausen, da ist aber sehr viel Engering drin, im schönen Waldecker Land unterwegs ist und durch die Nacht wuselt. Na, den Zeitungszustellern dann mal einen schönen guten Wurf. Und irgendwie haben wir gedacht, passt eigentlich ganz gut dazu, von Wir sind Helden nur ein Wort. Ist die Zeit ein bisschen dünner eigentlich, ne?

0: Und jetzt ist es 14:30.
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2: Heute kann sich im Verlauf die Sonne zwar immer wieder zeigen, jedoch bilden sich auch einzelne Schauer. Bei schwachem bis mäßigem Westwind werden 11 Grad im Hochwald und 15 Grad an der Saar erreicht. Morgen bekommen wir mehr Wolken als Sonne, aber nur selten fallen ein paar Tropfen. Es wird wieder etwas milder mit Höchstwerten von 13 bis 17 Grad. Am Montag bilden sich bei einer Mischung aus Sonne und Wolken wieder etwas häufiger Schauer bei kaum geänderten Temperaturen.
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3: A8, Luxemburg Richtung Saarlouis. Zwischen Perlborg und Tunnel Pellinger Berg ist die linke Spur wegen einer Baustelle gesperrt. Dauer bis Mittwoch.
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4: So, und jetzt spielen alle die Gitarre mit. Achtung jetzt. Diggeling ist Pflicht, muss man dabei machen bei Bruno Mars. 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

Interessanter Gedanke, der diese Woche vom Rolling Stone Magazin kam. Es ging um Musik. Es ging darum, sie nicht nur so plastikmäßig nebenher zu hören, sondern Musik aufmerksam zu hören. This Music May Contain Hope ist das zweite Album von Ray. Und Ray kennen wir von Where's My Husband, selbstverständlich. Ist ja auch auf diesem Album mit drauf. Und Ray hat an sich selbst sehr hohe Ansprüche, was die Musikalität angeht, was ihr Team angeht, mit dem sie arbeitet an ihrer Musik, an ihrem Album, aber eben auch ans Publikum. Und das ist der interessante Gedanke. Man könnte ja einfach meinen, sie macht ihre Songs, hat damit was zu sagen, bringt es auf dem Album, wir hören es uns an und denken uns, okay, ist vielleicht ganz nett. Aber sie möchte, dass man This Music May Contain Hope aufmerksam hört, dass man alles raushört, was da drauf passiert. 17 Songs ist eine Ansage, das ist richtig viel. Es sind Musical-Nummern dabei, es ist was mit Gospel dabei und es ist auch diese Hans Zimmer Musik mit dabei, also der hat ja auch tatsächlich mitkomponiert, was ja auch schon mal krass ist. Also da ist richtig was los bei This Music May Contain Hope. Es hört sich ein bisschen an wie, wenn man einen Kinofilm guckt oder ein Hörspiel hört oder so ein Podcast hört, von dem man so gebannt wird. Das hat Ray wirklich richtig gut hingekriegt und falls ihr mal die Möglichkeit habt, euch das Album anzuhören, empfehlen wir es, aufmerksam zu hören und nicht nur so nebenbei. Und das war eben auch diese Theorie, die der Rolling Stone aufgestellt hat, dass man Musik aufmerksam hört. Ein ambitioniertes Werk geschaffen, zu dem man bewusst zuhören soll. Finde ich gut, weil das können wir hundertprozentig so unterschreiben, wenn es um Ray geht. Und weil wir Where's My Husband jetzt die letzten Monate vielleicht ein bisschen zu oft gehört haben, gehen wir nochmal zurück in den sozusagen ersten Song, nachdem sie sich von ihrer alten Plattenfirma da losgesagt hat. Escapism von Ray und 070 Shake.

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1: um 3 Uhr mit Klaus Reginek. Das US-Verteidigungsministerium hat Truppenverlegungen gestoppt. Nach den Ankündigungen der US-Regierung war ein Truppenabzug aus Deutschland erwartet worden. Stattdessen wurden angekündigte Verlegungen von Soldaten aus den USA nach Deutschland und Polen kurzfristig abgesagt. Aus Washington berichtet Benedikt Schäper.
2: Allein 4000 Soldaten einer Panzerbrigade sollen in dieser Woche ihre Reise Richtung Osteuropa abgebrochen haben. Teilweise bereits auf dem Weg zum Flughafen habe man sie zurückgerufen. Auch die Entsendung eines Raketenbataillons nach Deutschland sei gestrichen worden. Sowohl Demokraten als auch Republikaner äußerten sich kritisch zu dem Beschluss. Er sende ein falsches Signal sowohl nach Russland als auch an die Partner in Europa. Ob die gestrichenen Verlegungen Teil der von US-Präsident Trump angekündigten Truppenreduzierung in Deutschland sind,

0: Sie verweist erneut auf die Neutralitätspflicht des Bundestages. Unter anderem von den Grünen kommt deshalb Kritik. Die Grünen-Bundestagsabgeordnete Slavik wirft der Union in der Rheinischen Post eine Mitschuld an anti-queerer Stimmung vor. In der dritten Fußball-Bundesliga steht heute ein Aufstiegsfinale an. Nur der VfL Osnabrück steht schon als Zweitligist fest. Informationen von ARD-Sportreporterin Sarah Schwedmann.
1: In der dritten Liga kann im Kampf um den Aufstieg heute wirklich jedes Tor alles verändern. Energie Cottbus hat vor dem letzten Spieltag die beste Ausgangslage im Kampf um Platz 2. Zwei Punkte dahinter sind der MSV Duisburg und Rot-Weiß Essen gleich auf. Duisburg liegt wegen der deutlich besseren Tordifferenz vorn. Der MSV hätte mit einem Sieg gegen Viktoria Köln mindestens die Relegation sicher. Für den direkten Aufstieg darf Cottbus nicht in Regensburg gewinnen. Essen muss beim bereits abgestiegenen SSV Ulm gewinnen und gleichzeitig auf Patzer von Duisburg und Cottbus hoffen. Auch Hansa Rostock hat mit einem sehr hohen Sieg noch Außenseiterchancen auf die Relegation.
0: Das Wetter in Deutschland. Nachts langsam nachlassender Regen. Oberhalb von 1200 Metern fällt Schnee. Örtlich gibt es auch Nebel. Die Tiefstwerte 8 bis 0 Grad. Am Tag wechselnd bewölkt oder gebietsweise Schauer und Gewitter. Nur von der Mitte bis zur Oder längere Zeit trocken und häufiger Sonne. Maximal 8 bis 17 Grad. 3:03 Uhr.
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3: A8, Saarlouis Richtung Luxemburg. Zwischen Merzig-Schwemmlingen und Merzig-Wellingen ist die linke Spur wegen einer Baustelle gesperrt. Dauer bis Mittwoch. A8, Luxemburg Richtung Saarlouis. Zwischen Perlborg und Tunnel Pellinger Berg ist die linke Spur wegen einer Baustelle gesperrt. Dauer bis Mittwoch.
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5: Hallo zusammen und eine gute Nacht. Mein Name ist Benedikt Laven, jetzt Benson Boone mit Sorry, I'm here for someone else.
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Was ist das denn? Role Model ist das. Role Model mit Writings on the Wall. Merken, gut finden, liken, teilen und alles. Ihr wisst ja, wie das läuft. Ist das eigentlich ein ungeschriebenes Gesetz? Und da haben wir es ja heute Nacht doch ein bisschen drüber. Wir schreiben heute Nacht in dieser Show ein ungeschriebenes Gesetzbuch. Also, wenn ihr ein ungeschriebenes Gesetz habt, an das ihr euch immer haltet oder an das sich gefälligst gehalten werden soll, dann sagt uns Bescheid. 07221 2011. Ist das eigentlich ein ungeschriebenes Gesetz, dass man einkaufen gehen muss, sobald es einen Feiertag in der Woche gibt? Möglicherweise hat, also ich habe diesen Fehler gemacht. Ich war gestern am Freitagmittag einkaufen, so wie ungefähr das halbe Land. Was ist los, Leute? Nur weil vorgestern ein Feiertag ist und morgen Sonntag, muss man doch nicht freitags alle zusammen in diesen scheiß Supermarkt fahren. Verzeiht mir die aus. Es war viel los. Hab viel geschwitzt. Na gut, aber immerhin habe ich meine Knickknacks bekommen. Also Erdnüsse im Teigmantel, selbstverständlich. Welche ungeschriebenen Gesetze gibt es noch? Wir scrollen mal kurz durch. Es kam unglaublich viel von euch rein an die 07221 2011. Was haben wir noch? Fahrschulen werden grundsätzlich nicht angehubt. Wir waren alle schließlich auch mal Schüler. Das stimmt. Wenn dir jemand ein Bier ausgibt, dann gibst du es beim nächsten Mal auch zurück. Alles andere wäre ja wohl asozial als sein Urgroßvater. Das kommt auf jeden Fall mit in das Gesetzbuch. Und wenn ich mich um eine Person bemühe, schreibt jemand, und es kommt dreimal nichts zurück, dann lasse ich es bleiben. Das ist nicht nur ein ungeschriebenes Gesetz, das ist sogar ein guter Tipp. Stark. Falls ihr auch noch was habt, gerne Sprachnachricht 07221 2011, WhatsApp oder eine Signal, oder ihr ruft bei uns an. Nummer ist die gleiche. Hier ist Harry Styles.

Jetzt Neues aus der Kategorie Stars, die Vian immer falsch ausspricht. Charlotte Cardin schreibt sie sich. Sie kommt aus dem frankophonen Kanada. Aber, also sie schreibt sich Charlotte Cardin. Man spricht sie aber Charlotte Cardin. Richtig aus. The Way We Touch ist neu hier in der Popnacht.

0: Ja, nicht alle ungeschriebenen Gesetze sind schön. Sie müssen uns auch nicht gefallen, aber wir halten uns da dummerweise dran. Zum Beispiel an diese komische Regel, die irgendwer mal erfunden hat, dass man zwischen zwei Feiertagen auf jeden Fall in einen Supermarkt fahren muss. Man kommt gar nicht drum rum. Es gibt vielleicht eine gewisse Person in diesem Raum, also ich, der zwischen zwei Feiertagen, also zwischen gestern und Sonntag, einkaufen war. Und ein Teil von mir ist immer noch in diesem Supermarkt und steht an der Kasse. Heiko aus Berlin sagt, da kann ich ein Lied von singen.
1: Ja, du warst gestern einkaufen, sei zufrieden, dass du nicht am Mittwoch warst.
0: Ja, da sagst du was. Oder morgen. Also es ist ein ungeschriebenes Gesetz, glaube ich. Es ist wirklich so und jeder hält sich dran.
1: Ey, die haben ja alle Latten am Zaun.
0: Das ist richtig.
1: Ist aber generell. Ist ein Feiertag. Du hast da vollkommen recht.
0: Aber gut, egal. Ich hab die Sachen bekommen, die ich bekommen habe. Es hat nur ein bisschen länger gedauert. Das ist schon okay,
1: ja,
0: auch.
1: Ich,
0: aber ja.
1: Ich habe am Mittwoch meinen Wagen im Laden stehen lassen.
0: Geil.
1: Ich habe eingekauft. Der Wagen war so halb voll. Und vor der Kasse sehe ich komme nicht vor 20 Minuten an die Kasse ran. Da hat denn gesagt, nee, dann kack die Wand an, jetzt lassen wir das sein.
0: Ich grüße dich nach Berlin. Bleib so eine frohe Natur und eine kleine Superfee, wie du auch schon immer warst.
1: Alles klar, tschüssi.
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1: Heute kann sich im Verlauf die Sonne zwar immer wieder zeigen, jedoch bilden sich auch einzelne Schauer. Bei schwachem bis mäßigem Westwind werden 11 Grad im Hochwald und 15 Grad an der Saar erreicht. Der Wind weht schwach bis mäßig aus westlichen Richtungen. Morgen bekommen wir mehr Wolken als Sonne, aber nur selten fallen ein paar Tropfen. Es wird wieder etwas milder mit Höchstwerten von 13 bis 17 Grad.
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2: A8 Pirmasens Richtung Saarlouis. Zwischen Dreieck Friedrichsthal und Merchweiler Behinderungen an einer Baustelle. Bis Ende 2026. A8 Saarlouis Richtung Luxemburg. Zwischen Merzig-Schwemmlingen und Merzig-Wellingen ist die linke Spur wegen einer Baustelle gesperrt. Dauer bis Mittwoch. A8 Luxemburg Richtung Saarlouis. Zwischen Perlborg und Tunnel Pellinger Berg ist die linke Spur wegen einer Baustelle gesperrt. Dauer bis Mittwoch.
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3: Hi, hier ist die Popnacht mit Marshmallow. Oh, Marshmallow ist geil. Und Jonas Brothers, Slow Motion.

Eilmeldung aus dem Verkehrszentrum. Vorsicht, Falschfahrer auf der A66 zwischen Langenselbölder Dreieck und Steinau kommt ein Falschfahrer entgegen. Bitte äußerst rechts fahren und nicht überholen. Auf der A66 zwischen Langenselbölder Dreieck und Steinau ein Falschfahrer. Vorsicht hier in beiden Richtungen.

Hier ist die Popnacht. Es ist schön, dass ihr dabei seid. Wir haben soeben Alex Warren gehört. Und wo wir gerade bei Boys sind, bleiben wir bei den Boys. Waterboys mit Glastonbury Song.

0: Wir haben ja schon viel aus der Schlafforschung gehört, hier in der Popnacht ja auch. Gerade wenn man zu wenig davon hat, dann merkt man es eigentlich sofort am nächsten Tag. Aber jetzt kam in der Studie, im Fachmagazin Nature, raus, Organe reagieren unterschiedlich sensibel auf Schlaf. Vor allen Dingen auf die Schlafdauer. Julia Nestlin aus der ARD-Wissenschaftsredaktion. Wie viele Stunden Schlaf sind denn jetzt ideal? Und wie muss ich meinen Wecker stellen? Für welches Organ und warum?
1: Die Forschenden haben Daten von fast einer halben Million Menschen in Großbritannien zwischen 37 und 84 Jahren ausgewertet und eben ein Muster gesehen. Einige Organe scheinen empfindlicher zu reagieren als andere auf unser Schlafverhalten. Laut Proteinen im Herzen war zum Beispiel die Schlafdauer mit den besten Werten etwa 6 Stunden. Für das Gehirn mit ähnlichen Biomarkern dagegen bei rund 8 Stunden Schlaf. Und der Bereich mit den besten Altersergebnissen und zum Beispiel auch Hinweisen auf weniger Diabetes 2-Risiko oder Depression, lag im Durchschnitt zwischen 6,4 und 7,8 Stunden Schlaf. Okay. Nach unten also zu wenig Schlaf wirkt scheinbar etwas gravierender, zu viel Schlaf etwas weniger, aber schon auch.
0: Aber schon auch, das wollte ich nicht hören. Lieber zu viel Schlaf als zu wenig Schlaf, oder? 6,4 also, das schreiben wir uns jetzt auch, programmieren das ins Handy.

Boah, sind wir gleich bereit? Nee, das sagen wir erst gleich. Erst Entwarnung von der A66, kein Falschfahrer mehr zwischen Langensellbolder Dreieck und Steinau. Gute Fahrt zusammen, seien wir alle bereit für den besten Song, den es auf dieser Welt gibt? Sind wir bereit dafür? Oder brauchen wir noch 3 Minuten 18 MPK, Michael Patrick Kelly mit Traces, bevor wir Coldplay mit Fix You spielen, hier in der Popnacht? Okay, mal kurz gucken, was ihr dazu schreibt. 07221 2011. Okay, wir nehmen uns noch Michael Patrick Kelly Zeit dafür. Abgemacht. Sucht euch einen bequemen Platz und dann gleich Coldplay mit Fix You. Oh, ich gehe kaputt, wie schön. Hier ist die Popnacht.

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1: um 4 Uhr mit Klaus Reginek. Die USA verringern ihre Truppenstärke in Europa, allerdings anders als bisher geplant. Statt bereits stationierte Einheiten abzuziehen, sind Verlegungen von Soldaten aus den USA nach Deutschland und Polen kurzfristig abgesagt worden. Das bestätigte ein US-Beamter der Nachrichtenagentur AP. Ob dies zu der von US-Präsident Trump angekündigten Truppenreduzierung in Deutschland gehört, ist bisher unklar. In Deutschland gibt es seit 2 Jahren einen bundesweiten Gesetzesrahmen für die Bezahlkarte für Asylbewerber. Einheitliche Regeln dafür gibt es aber trotzdem nicht. So ist auch unklar, ob die ursprünglich für die Karte gesetzten Ziele erreicht wurden. Birte Sönnigsen mit einer Bilanz.
2: In vielen Ländern sind Online-Käufe mit der Bezahlkarte möglich, in anderen nicht. Und auch für Überweisungen gibt's unterschiedliche Regeln. Bund und Länder verfolgen mit der Bezahlkarte vor allem 2 Ziele. Zum einen sollen Asylbewerber abgeschreckt werden, nach Deutschland zu kommen. Mit der Karte sollen auch Überweisungen in die Heimatländer der Asylsuchenden verhindert werden. Während die Bezahlkarte vor 2 Jahren für intensive Diskussionen zwischen Bund und Ländern gesorgt hat, ist es inzwischen ruhig geworden. Und es bleibt unklar, was die Karte bisher wirklich gebracht hat.
1: US-Milliardär Elon Musk zieht den Börsengang für sein Raketen- und Satellitenunternehmen SpaceX vor. Ursprünglich war der für Ende Juni geplant, jetzt soll er schon Mitte des Monats stattfinden, wie die Nachrichtenagentur

0: Unten ist Münster schon abgestiegen. Arminia Bielefeld steht aktuell auf dem Relegationsplatz und empfängt Hertha BSC. Fortuna Düsseldorf ist mit einem Punkt mehr noch nicht komplett sicher und muss zu Greuther Fürth. Und die Fürther brauchen als Vorletzter selbst dringend einen Sieg. Auch Eintracht Braunschweig steckt als 14. punktgleich mit Düsseldorf noch mittendrin und spielt gegen Kaiserslautern. Bedeutet, mit fast jedem Tor kann sich oben wie unten noch alles ändern.
1: Das Wetter in Deutschland, nachts langsam nachlassender Regen, oberhalb von 1200 Metern fällt Schnee. Örtlich gibt es auch Nebel, die Tiefstwerte 8 bis 0 Grad. Am Tag wechselnd bewölkt und gebietsweise Schauer und Gewitter. Nur von der Mitte bis zur Oder länger trocken und häufiger Sonne, maximal 8 bis 17 Grad. Die Zeit 4.03 Uhr.
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3: A8, Saarlouis Richtung Luxemburg. Zwischen Merzig-Schwemmlingen und Merzig-Wellingen ist die linke Spur wegen einer Baustelle gesperrt. Dauer bis Mittwoch. A8, Luxemburg Richtung Saarlouis. Zwischen Perlborg und Tunnel Pellinger Berg ist die linke Spur wegen einer Baustelle gesperrt. Dauer bis Mittwoch.
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5: Hallo zusammen. Es ist sehr früh an diesem Tag und trotzdem gibt's bei uns gleich was zu gewinnen.
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Ist mir gerade selber noch ein bisschen unangenehm. Hallo übrigens zur Popnacht. Mein Name ist Benedikt Lavin. Schön, dass ihr dabei seid. Wir haben 10 nach 4. Möglicherweise ist vor 3 Minuten 54 und 2 Minuten 56, also knapp vor 7 Minuten, eben ein, habe ich gesagt, hey, gleich gibt's hier was zu gewinnen. Ja, habe mich ein bisschen gefühlt wie so jemand von 9 Live oder so. Seltsam. Ist irgendwer jetzt ernsthaft dran geblieben, weil er oder sie denkt, jetzt gibt's was zu gewinnen? Richtig, das war eine sehr gute Idee, weil wir spielen jetzt mit euch das Was ist heute eigentlich für ein Tag Quiz. Ihr müsst gar nicht so viel wissen, außer was heute für ein Tag ist. Wenn ihr darauf schon eine Antwort habt, dann habt ihr schon mal den ersten von mindestens 3 Punkten, die ihr erreichen müsst in diesem Spiel, um zu gewinnen. Wenn nicht, habt ihr einfach nur Spaß gehabt und ihr wisst definitiv, was heute für ein Tag ist. Es ist das wohl einfachste Spiel aller Zeiten, was ihr jetzt mit uns spielen könnt, wenn ihr jetzt anruft bei uns. 07221 2011. 5 Fragen stellen wir euch zum heutigen Tag. Habt ihr 3 davon richtig? Habt ihr schon gewonnen? Und die erste ist, was ist heute eigentlich für ein Tag? 07221 2011.

0: Linkin Park, The Emptiness Machine, hier in der Popnacht. Wir spielen mit euch das Was ist heute eigentlich für ein Tag? Quiz. Das machen wir mit Alex aus Telai. Hallo Alex, beziehungsweise guten Morgen Alex.
1: Ja, hallo, guten Morgen.
0: Bei dir alles gut soweit?
1: Aber sowas von 100%.
0: Das klingt ja hervorragend. Wie läuft denn deine Nacht bisher?
1: Oh, ziemlich durchwachsen. Ich bin auf der Arbeit.
0: Okay, sollen wir für ein bisschen Stimmung sorgen?
1: Ja, bitte.
0: Okay,
1: ja, bitte.
0: Cool. Also, wir haben ja heute letzter Spieltag Bundesliga. Es ist Katholikentag, es ist Eurovision Song Contest. Aber das haben wir alle schon mitgekriegt. Aber es gibt noch mehr Gründe, um heute aufzustehen. Deswegen spielen wir mit dir das Was ist heute eigentlich für ein Tag-Quiz. Du kriegst 5 Fragen zum heutigen Tag gestellt. Hast du 3 davon richtig, hast du schon gewonnen. Deal?
1: Okay.
0: Alles klar.
1: Okay,
0: deal. Dann kommt jetzt für dich direkt ganz am Anfang Frage Nummer 1. Was ist heute eigentlich für ein Tag?
1: Samstag.
0: Das ist richtig, einen Punkt hast du schon. Janet Jackson hat heute Geburtstag, Megan Fox hat heute Geburtstag und Jens Spahn hat heute Geburtstag. Was ist heute für ein Datum?
1: Heute ist der 16.05.
0: Das ist richtig, mach bitte Radio im Hintergrund leise. Heute ist außerdem Tag der offenen Tür im Bundesverfassungsgericht in Karlsruhe. Und wenn man sowieso schon in Karlsruhe ist, um sich das anzugucken, kann man auch noch schnell bei der offiziellen ESC-Party vorbei hüpfen. Die ist nämlich auch da. Und lustigerweise kommt aus dieser Stadt auch der Ex von Sarah Engels. Welche Stadt war es nochmal?
1: Ja, das war Karlsruhe.
0: Das ist völlig richtig. Du hast gewonnen. Willst du die nächste Frage auch noch hören? Oder ist es dir komplett egal und du gehst mit deinem Gewinn nach Hause?
1: Also, nee, komm, hau sie raus.
0: Okay, warte, jetzt muss ich mir schneller ausdenken. Warte, also, wir befinden uns mitten in der Spargelsaison, wenn nicht sogar am Höhepunkt. Warum essen wir so gerne Spargel? Es gibt nur eine richtige Antwort.
1: Ja. Weil er so teuer ist.
0: Das ist falsch. Es liegt an der Sauce Hollandaise. Du hast trotzdem gewonnen.
1: Hä, ja,
0: ist doch
1: cool.
0: So. Man isst doch Spargel einfach nur, damit man Unmengen von Sauce Hollandaise essen kann.
1: Ja, okay, hast recht.
0: Siehste, okay. Bleib kurz dran für die Adresse. Dann wir schicken dir einen kleinen Preis zu.
1: Super, danke.
0: Und als Belohnung für alle anderen, die das jetzt ertragen mussten, Leonie und Callum Scott mit Stay ganz neu in der Popnacht.

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2: Heute kann sich im Verlauf die Sonne zwar immer wieder zeigen, jedoch bilden sich auch einzelne Schauer. Bei schwachem bis mäßigem Westwind werden 11 Grad im Hochwald und 15 Grad an der Saar erreicht. Morgen bekommen wir mehr Wolken als Sonne, aber nur selten fallen ein paar Tropfen. Es wird wieder etwas milder mit Höchstwerten von 13 bis 17 Grad. Am Montag bilden sich bei einer Mischung aus Sonne und Wolken wieder etwas häufiger Schauer bei kaum geänderten Temperaturen.
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3: A8 Pirmasens Richtung Saarlouis. Zwischen Dreieck Friedrichsthal und Merchweiler Behinderungen an einer Baustelle. Bis Ende 2026. A8 Saarlouis Richtung Luxemburg. Zwischen Merzig-Schwemmlingen und Merzig-Wellingen ist die linke Spur wegen einer Baustelle gesperrt. Dauer bis Mittwoch.
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4: Hi, hier ist die Popnacht. Mein Name ist Benedikt Laven und das ist Sarah Larsen, nicht wahr?

Eilmeldung aus dem Verkehrszentrum. Vorsicht, Falschfahrer auf der B2 Gerau Richtung Leipzig. Zwischen Zwenkau und Coburger Straße kommt ein Falschfahrer entgegen. Bitte äußerst rechts fahren und nicht überholen. Auf der B2 Gera Richtung Leipzig. Zwischen Zwenkau und Coburger Straße ein Falschfahrer. Vorsicht hier wie immer in beiden Richtungen.

0: Sollen wir das Witze erzählen vielleicht lieber den Profis überlassen? Zum Beispiel Christian Ehring von Extra 3. Kriegen wir noch genug Kinder, also hier in Deutschland? Christian Ehring hat diese Frage in der aktuellen ARD-Satire-Sendung Extra 3 wie folgt beantwortet.
1: In Deutschland sind im vergangenen Jahr 350.000 Menschen mehr gestorben, als geboren worden sind. Wenn das so weitergeht, ist die zentrale Frage für Julian Nagelsmann vor einer WM nicht mehr, was ist die beste deutsche Elf, sondern finden wir noch 11 Deutsche? Leider. Ein entscheidender Einschnitt war auch die Corona-Zeit. Das war eine Zäsur. Corona, viele Menschen haben dann keine Kinder mehr bekommen, wegen der Unsicherheit. Also es gab einen kurzen Babyboom 2021, da waren alle zu Hause und wussten nicht, was sie machen sollten. Und dann brachen die Zahlen aber ein. Und das war Verunsicherung wegen der Corona-Maßnahmen. Oder auch, weil die 1,5 Meter Sicherheitsabstand irgendwie gestört haben beim Sex. Und Verunsicherung, das kann man feststellen, Verunsicherung wirkt immer negativ auf Geburtenraten. Und im Moment gibt es halt viel Verunsicherung. Manche Paare wollen mit dem Kinderkriegen erstmal warten, bis das Klima gerettet ist und die Rente sicher ist und das Internet flächendeckend funktioniert und die Deutsche Bahn wieder pünktlich ist. Das wird natürlich nie was. Oder sie wollen zumindest warten, bis das eigene Leben geordnet ist, bis man im Beruf etabliert ist und dann auch der richtige Partner gefunden ist. Das muss ja auch alles in dieser bestimmten Zeit dann klappen. Und dann läuft vielen die Zeit davon. Viele Frauen frieren inzwischen ihre Eizellen ein, um sie später dann befruchten zu lassen. Die beliebtesten Kindernamen sind nicht mehr Noah und Sophie, sondern Eismann und Bofrost.
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Natasha Bedingfield mit Soulmate hier in der Popnacht. Es gibt ein Update aus dem Verkehrszentrum. Entwarnung von der B2 Leipzig Richtung Gera. Kein Falschfahrer mehr zwischen Zwenkau und Coburger Straße.

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1: Um 5 Uhr mit Klaus Regineck. Das US-Verteidigungsministerium hat Truppenverlegungen gestoppt. Ursprünglich war ein Truppenabzug aus Deutschland erwartet worden. Stattdessen wurden Verlegungen von Soldaten aus den USA nach Deutschland und Polen kurzfristig abgesagt. Aus Washington dazu Benedikt Schäper.
2: Allein 4000 Soldaten einer Panzerbrigade sollen in dieser Woche ihre Reise Richtung Osteuropa abgebrochen haben. Teilweise bereits auf dem Weg zum Flughafen habe man sie zurückgerufen. Auch die Entsendung eines Raketenbataillons nach Deutschland sei gestrichen worden. Sowohl Demokraten als auch Republikaner äußerten sich kritisch zu dem Beschluss. Er sende ein falsches Signal sowohl nach Russland als auch an die Partner in Europa. Ob die gestrichenen Verlegungen Teil der von US-Präsident Trump angekündigten Truppenreduzierung in Deutschland sind, ist bisher unklar.
1: Libanon und Israel haben ihre Waffenruhe um 45 Tage verlängert. Das hat US-Außenminister Hexet mitgeteilt. Außerdem seien weitere Gespräche vereinbart worden. Die heftigen Gefechte zwischen der israelischen Armee und der Hisbollah-Miliz gingen trotzdem weiter. Mercedes-Benz hat sich offen für einen Einstieg in die Rüstungsproduktion gezeigt. Konzernchef Ola Källenius sagte dem Wall Street Journal, Europa müsse seine Verteidigungsfähigkeit ausbauen. Sein Unternehmen sei bereit, dabei eine positive Rolle zu spielen. Ein solcher Schritt müsse aber wirtschaftlich sinnvoll sein, so der Mercedes-Chef. Der Präsident des Münchner IFO-Instituts FUST hat Neuwahlen ins Gespräch gebracht. Sollte sich die Bundesregierung nicht auf Reformen einigen können, sagte er der Neuen Osnabrücker Zeitung, würde wegen der aktuellen Sicherheitslage dringend wünschenswert sein, dass sich die Regierungspartner verständigten. FUST rät unter anderem zu einer Steuerreform, die die Wirtschaft ankurbelt. Fußball-Rekordmeister FC Bayern München hat 2 Vertragsverlängerungen im Torhüterteam bestätigt. Sowohl Manuel Neuer als auch Sven Ulreich bleiben ein Jahr länger. ARD-Sportreporter Florian Eckel.
3: Die Bayern halten also auch in der kommenden Saison ihr

0: Das waren die Nachrichten mit Klaus Reginek. Das Wetter in Deutschland, heute wechselnd bewölkt und gebietsweise Schauer und Gewitter, nur von der Mitte bis zur Oder längere Zeit trocken. Maximal 8 bis 17 Grad. Die Zeit, es ist 5.03 Uhr.
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2: A8 Pirmasens Richtung Saarlouis. Zwischen Dreieck Friedrichsthal und Merchweiler Behinderungen an einer Baustelle. Bis Ende 2026. A8 Saarlouis Richtung Luxemburg. Zwischen Merzig-Schwemmlingen und Merzig-Wellingen ist die linke Spur wegen einer Baustelle gesperrt. Dauer bis Mittwoch. A8 Luxemburg Richtung Saarlouis. Zwischen Perlborg und Tunnel Pellinger Berg ist die linke Spur wegen einer Baustelle gesperrt. Dauer bis Mittwoch.
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4: Hi, eine gute Nacht zusammen. Mein Name ist Benedikt Laven. Jetzt Dua Lipa mit Dance the Night.
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0: Das haben wir nicht alles schon in unser ungeschriebenes Gesetzebuch reingeschrieben heute Nacht. Da waren wirklich lustige Sachen dabei, die ihr uns geschickt habt an die 07221 2011. Mein Lieblings war ehrlicherweise bisher immer noch Malaga-Eis sollte verboten werden. Fand ich gut. Hallo übrigens hier zur Popnacht. Das mittlere Pissoir bleibt bitteschön immer frei. Und ein weiterer Paragraph in dem ungeschriebene Gesetzbuch ist, wenn die Fußgängerampel rot ist, bleiben wir stehen, wenn Kinder dabei sind. Fällt mal gut. 07221 2011. Anne ist sozusagen im Pfadfinderclub. Warum?
1: Ich mache jeden Tag irgendeine gute Tat.
0: Ja!
1: Das gibt ein so gutes Gefühl. Irgendwas mache ich immer bei jemand, der nicht darauf wartet oder der ganz erstaunt ist, dass ich es tue.
0: Ich habe die ganze Nacht darauf gewartet, dass das jemand sagt. Anne, hervorragend, das ist mein Lebensmotto. Ernsthaft, jeden Tag eine gute Tat.
1: Ich bin Mediziner, da ist das ganz leicht.
0: Erzähl mal, was war denn deine gute Tat? Hast du für heute schon eine gemacht?
1: Ja, ich habe einen Hausbesuch gemacht bei einer ganz alten Dame, der ich erspart habe, dass sie in die Praxis laufen muss zum Verbinden.
0: Sehr gut.
1: Ich habe noch eine gute Tat gemacht. Ich war einkauft und habe den Damen, die mich seit ewigen Zeiten gut bedienen, in einem Geschäft in Stuttgart, den habe ich Brezel mitgebracht heute Morgen.
0: Also?
1: So, einfach so. Ja, das muss man machen und das macht das Leben leichter, ich sag's euch.
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So, Tom, jetzt setz dich mal in deinen Kampfjet und flieg mal theatralisch an der Kamera vorbei. Super, machst du toll. Hier ist die Popnacht mit Berlin, Take My Breath Away. Früher Samstagmorgen, 5:17 Uhr.

ist ein Guilty Pleasure, oder? Kann man richtig gut im Auto mitschreien. Hoffentlich habt ihr das genauso getan. Berlin, Take My Breath Away. Hier ist die Popnacht. Vorsicht bitte auf der A46 Heinsberg Richtung Düsseldorf zwischen Jüchen und Raststätte Vierwinden Süd. Hier sind Personen auf der Straße. Das ist neu von Siko, Dangerous Lover.

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1: In der Nacht zum Sonntag klingen letzte Schauer des Tages bald ab. Und nachfolgend zeigt sich der Himmel überwiegend gering bewölkt bis sternenklar. Bevorzugt in Fluss- und Seeniederungen können sich einzelne Nebelfelder bilden. Zum Morgen werden die Wolken von Luxemburg und Lothringen her wieder dichter, es bleibt aber noch verbreitet trocken. Die Tiefstwerte liegen bei 5 bis 2 Grad und der Wind weht schwach aus, vorwiegend Süd.
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2: A8, Saarlouis Richtung Luxemburg. Zwischen Merzig-Schwemmlingen und Merzig-Wellingen ist die linke Spur wegen einer Baustelle gesperrt. Dauer bis Mittwoch. A8, Luxemburg Richtung Saarlouis. Zwischen Perlborg und Tunnel Pellinger Berg ist die linke Spur wegen einer Baustelle gesperrt. Dauer bis Mittwoch.
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3: Hier ist die gemeinsame Popnacht von SR1, NDR2, WDR2, HR3, Bremen 4, RBB 88.8 und MDR Jump, produziert von SWR3. Mein Name ist Benedikt Laven. Sollen wir gleich mal gucken, was dieser Tag noch mit uns vorhat heute? Unser Blick in den Tag in knapp 10 Minuten hier in der Show.

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0: So. Das ist gut, ne? Wenn man schon so beginnt. So, also, hier ist die Popnacht am sehr frühen Samstagmorgen. Für die einen ist es jetzt so gefühlt die Mitte eines sehr langen Wochenendes. Dank der freien Brücktage, dies, das, Ananas. Viele andere sind vielleicht einfach nur gerade aus dem Freitag in ein ganz normales Wochenende gestartet. Wir schauen mal, was der Tag heute so bringt mit Malte Delicek aus dem ARD Aktuell-Team. Viele Fußballfans starten wahrscheinlich heute schon mit erhöhtem Blutdruck in den Tag, ne?
1: Also die Fans der drei Bundesliga-Abstiegskandidaten ganz bestimmt, denn das hat es in der Bundesliga noch nie so gegeben. Wolfsburg, Heidenheim und St. Pauli haben alle 26 Punkte. Zwei der drei Mannschaften müssen aber die Liga verlassen. Aktuell ist Wolfsburg wegen der besseren Tordifferenz auf dem Relegationsplatz und spielt gegen Tabellenletzten St. Pauli. Heidenheim muss dagegen gegen den FSV Mainz bestehen. Ein Tor kann schon über Erhalt oder Abstieg entscheiden. Aber auch für Fans anderer Teams wird es heute spannend. Stuttgart, Hoffenheim und rechnerisch mit kleiner Chance auch Leverkusen kämpfen um den letzten Champions-League-Platz und Freiburg spielt gegen RB Leipzig um die Teilnahme an der Conference League. Die Frage ist, geht Freiburg all in oder schont der Verein Spieler für das Europa-League-Finale in Istanbul am Mittwoch?
0: Boah, das sind so viele Informationen über Fußball. Wie kann man das alles in einen Tag packen? Also, nervöse Menschen heute im Trikot vielleicht schonend behandeln. Zum Glück sind die Spiele ja nachmittags alle 15.30 Uhr. Dann gibt's auch keinen Kampf um die Fernbedienung heute Abend. Eurovision Song Contest, das Finale.
1: Ja, das startet um 21 Uhr. Für uns geht ja Sarah Engels mit ihrem Song Fire an den Start.
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1: Genau, du kannst ihn schon. Wie immer gilt, für das eigene Land kann nicht abgestimmt werden. Wenn es nach den Quoten in den Wettbüros geht, haben aktuell Finnland, Australien und Griechenland die besten Chancen, den ESC zu gewinnen. Deutschland ist noch nicht mal in den Top Ten dabei.
0: Wir zeigen es den Wahlbüros.
1: Ja, sing noch mal ein bisschen.
0: Leute, ruft, nee, besser nicht, aber Leute, ruft alle eure Verwandten an irgendwo im Ausland, dass die unbedingt für Sarah Engels abstimmen sollen.
1: Sonst singst du.
0: Hätte nie gedacht, dass ich das mal im Radio sage. Aber ja, sonst sing ich.
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Tate McRae mit Greedy hier in der Popnacht. Jetzt Bowser, also The Bowser. Das wiederum ist kein Rapper, sondern eine Band. Und die, also es geht ab, Freunde, das ist abgefahren. Magnetic.

0: Wild, oder? The Bowser Magnetic. Aus Norwegen kommen sie. Verrückte Jungs, drei Stück sind's. Das ist die Popnacht, mein Name ist Benedikt Laven, das wär's auch quasi schon gewesen. Gibt's noch irgendwas von Lars zum Beispiel?
1: Ich bin der Lars, ich habe jetzt gerade Feierabend und ich wollte den anderen Hörern ein schönes Wochenende wünschen.
0: Du bist aber lieb, Lars.
1: Ja, ich fahre jetzt gerade nach Hause.
0: Okay.
1: Vom Industriepark in Höchst nach Kitzenbach.
0: Das mache ich auch fast genauso und ich schließe mich deinen Wünschen an.
1: Dann ein angenehmes Wochenende.
0: In dem Sinne machen wir jetzt die Popnacht zu für heute und geben
1: ab. Alles klar. Danke. Tschüss.
0: Ciao.
1: Ihr seid absolut super.
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2: SPD gegen Verlängerung des Tankrabatts. Über 1 Million Euro für Polizeieinsätze beim Fußball im Saarland. Und das Wetter: ab und zu Sonne, ab und zu Regen, bis 15 Grad. Es ist 6 Uhr. Die SPD im Bundestag hat sich dagegen ausgesprochen, den Tankrabatt zu verlängern. Fraktionschef Miersch sagte der Augsburger Allgemeinen, Mobilität müsse bezahlbar bleiben, aber, so wörtlich, die Gießkanne sei keine Dauerlösung. Er forderte stattdessen strukturelle und zielgenaue Entlastungen sowie eine Steuerreform. Er nannte erneut eine höhere Besteuerung von Spitzenverdienern. Der Tankrabatt gilt noch diesen und den kommenden Monat und soll die Verbraucher angesichts der hohen Spritpreise entlasten. Polizeikräfte aus anderen Bundesländern und von der Bundespolizei, die bei Fußballspielen im Saarland im Einsatz waren, haben das Land seit 2023 mehr als 1,2 Millionen Euro gekostet. Das geht aus einer Antwort der Landesregierung auf eine Anfrage der CDU-Landtagsfraktion hervor. SR-Reporter Aaron Klein.
3: Rund 99% der Zusatzkosten für Polizeieinsätze bei Fußballspielen im Saarland entfallen auf Risikospiele des FCS. Bei solchen Risikospielen kamen teilweise hunderte zusätzliche Kräfte aus Rheinland-Pfalz, Hessen, Bayern, Baden-Württemberg und von der Bundespolizei zum Einsatz. Besonders teuer war das DFB-Pokalspiel gegen Kaiserslautern im April 2024 mit fast 300.000 Euro Zusatzkosten. Nach Angaben der Landesregierung wurden rund um Fußballspiele im Saarland seit 2023 außerdem knapp 500 Straftaten registriert. Eine Beteiligung der Vereine an den Polizeikosten gibt es bislang nicht. Die Landesregierung verweist auf das Ziel möglichst einheitlicher Regelungen zwischen allen Bundesländern.
2: Die USA haben die geplante Entsendung von 4000 Soldaten nach Polen kurzfristig gestoppt. Das hat der Stabschef der US-Streitkräfte gestern bei einer Anhörung im Kongress in Washington gesagt. Gründe nannte er nicht. Die Truppen sollten eigentlich eine Einheit in Polen ablösen. Abgeordnete der Demokraten sowie der Republikaner kritisierten die Entscheidung. Weder die polnische Regierung noch die NATO seien vorher informiert worden. Ein NATO-Vertreter sagte, die Entscheidung der USA habe aber keine Auswirkungen auf die Abschreckungs- und Verteidigungspläne des Bündnisses, weil Deutschland und Kanada ihre Präsenz an der Ostflanke erhöht hätten. Die Saar-AfD will Eltern ein Betreuungsgeld zahlen, die ihre Kinder unter 3 Jahren zu Hause betreuen. Einen entsprechenden Gesetzentwurf will die Fraktion am kommenden Mittwoch in den Landtag einbringen. Demnach soll das Betreuungsgeld bei 259 Euro pro Monat und Kind liegen und damit genauso hoch sein wie das Kindergeld. Einen Anspruch soll jede Familie haben, in der die Kleinkinder nicht in einer Kita, sondern beispielsweise von Angehörigen betreut werden. Die AfD begründet ihren Gesetzentwurf damit, dass die derzeitige, Zitat, fremd-

0: nutzten zwei von drei Überzahlspielen, die Deutschen keines von insgesamt fünf. Bis zur 49. Minute führte Finnland so sicher und fast unangefochten mit 2:0. Doch nach dem überraschenden Anschlusstreffer durch Stefan Leubel keimte auf der deutschen Bank wieder Hoffnung auf, die allerdings nur wenige Minuten hielt, als Finnland den alten Abstand wiederherstellte und aus kurzer Distanz den verdienten 3:1 Endstand erzielte.
1: Morgen Abend treffen die Deutschen dann auf Lettland. Und das waren die Nachrichten mit Stefan Eising. 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
3: Draußen ist es richtig sonnig heute, zwischendurch auch mal dickere Wolken. Ein paar von euch werden nass, die frischen gepflanzten Pflanzen freuen sich drüber. Und heute wird es milder als gestern schon, 11 bis maximal 15 Grad und morgen und die nächsten Tage ähnlich.
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3: Alles soweit frei im Moment. Hotline kostenlos 0800 700 8000, wenn ihr im Stau steht oder euch etwas auffällt. Auf der B51 zwischen der Landesgrenze zu Frankreich und Saarbrücken könnte es noch blitzen, angekündigt von der Polizei.
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3: 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Schönen guten Morgen. Zum ersten Kaffee heute früh träumen wir uns ein bisschen zurück nach Phil Collins, Against All Odds, außerdem noch Michael Patrick Kelly. Der hat immer so einen gemütlichen Vibe und Traces klingt auch genauso, der aktuelle Hit. Ein bisschen was Entspanntes und Maroon 5 mit Lisa machen den Anfang mit Priceless. Kommt gut rein in diesen Samstag.
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So ein schönes Lied von Phil Collins, ein Pop-Idol, Against All Odds. Toll mal wieder zu hören hier im Radio und dann noch an so einem frühen Samstagmorgen, Wochenende. Wir haben vielleicht ein bisschen mehr Zeit, das nochmal nachklingen zu lassen. So ein schönes Lied. Ja, und es ist 17:45. Einige von euch sind schon länger wach. Ihr arbeitet vielleicht sogar schon und andere machen sich jetzt gerade erst ein bisschen Frühstück und stehen auf. Und die neue Woche bringt ein schönes Konzert in Luxemburg, präsentiert von SR1 mit Dermot Kennedy. Und Dermot Kennedy hat es einfach drauf, ein besonderes Gefühl zu vermitteln in seinen Songs mit der Message eben. Und vor allem zum Beispiel fragt man sich ja manchmal, wie verarbeitet man einen Schmerz, wenn man einfach total traurig ist, sich getrennt hat. Und so ein Weltstar wie Dermot Kennedy, der macht das einfach mit einem schönen Lied. Funeral heißt ein aktueller Hit und dieses Gefühl von Traurigkeit, das kann er einfach wahnsinnig gut in einen emotionalen Song verpacken. Der hat noch so eine rauchige Stimme, der Dermot Kennedy, und deswegen passt das alles sehr gut zusammen und vermittelt wirklich eine Atmosphäre, die nicht nur mitfühlen lässt, sondern auch Hoffnung versprüht. Dermot Kennedy, neu auf SR1, Funeral.

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Superstar Robbie Williams mit Angels. Einen entspannten schönen guten Morgen mit uns hier auf SR1. Beste Musik für Saarland gleich von Beyoncé. Texas Hold'em, ein bisschen Country-Style für euren Samstagmorgen. Und ich hoffe natürlich, dass ihr einen guten Start habt in dieses Wochenende. Robbie Williams hat es diese Woche nicht so leicht gehabt. Er hatte sich irgendwas am Zahn abgerieben durch Zähneputzen. Da ist irgendwie ein Stück von seiner Füllung rausgeplumpst und es sah so ein bisschen aus, als wenn er wieder 6 ist und einen Zahn verloren hat. Und er hat es mit Humor getragen und total viele lustige Fotos dazu gepostet mit riesen Schneidezahn oder mit schwarz gefärbtem, also nimmt mit Humor. So muss es sein, oder? Ich wünsche euch was. Einen schönen guten Morgen hier auf SR1.

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0: Shoot. Beyoncé auf SR1, wunderschönen guten Morgen, gleich mit Tempest City. Die sind noch relativ unbekannt, haben einen neuen Hit, Self-Aware. Der kommt ganz gut an. Die Frage ist natürlich, starten sie damit jetzt richtig durch? Also auf jeden Fall hat der Song das Zeug dazu, denn es ist auf jeden Fall ein richtig toller Beat dabei mit Bass, Gitarre, Schlagzeug und man kann auf jeden Fall gute Laune. Self-Aware, gleich bei uns nach 6:30 und Ariana Grande. Ach, mit dieser schönen elfenhaften Stimme. Ich mag's. We can't be friends. Gleich.
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0: Ist sonnig und wolkig. Ein paar von uns werden noch ein bisschen nass. Unsere Pflanzen werden sich freuen und morgen wird so ähnlich sein wie heute. Alles dabei, aber vielerorts einfach trocken. Und die Temperaturen erreichen heute maximal 15 Grad und morgen so ähnlich.
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0: Im Landkreis Neunkirchen in Ottweiler ist die Saarbrücker Straße, Höhe der Anton-Hansen-Straße, gesperrt. In beiden Richtungen wegen der Brückenarbeiten und die B41 zwischen der Schlossstraße und der Seminarstraße ist gesperrt in Fahrtrichtung Neunkirchen. Die Hotline ist kostenlos. Falls euch noch was auffällt, 0800 700 8000.
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0: Mit Anja Kettler-Martin. Schönen guten Morgen.
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0: Tampa City, Self-Aware. Ganz schön eingängig, oder? Könnte auch so ein Stadion-Hit werden für ein Lied vor oder nach dem Tor oder nach dem Fußballspiel. Heimspiel ist ja heute in Saarbrücken und der erste FC Saarbrücken muss heute ran am letzten Spieltag. Die Saarbrücker Fans pilgern wieder zum Ludwigspark und es wird natürlich sehr voll. SA1-Reporter Yannick Schwarz, dieses Spiel wird ja auch als Hochrisikospiel gehandelt. Wie bereitet sich die Polizei davor?
1: Ja, es gab einen Fanbrief der Polizei an die Hansa-Fans, in dem gewisse polizeiliche Maßnahmen schon mal vorangekündigt wurden. Primäres Ziel ist da natürlich die Trennung von Saarbrücker und Rostocker Fans, um da irgendwie eine gewalttätige Auseinandersetzung gar nicht zustande kommen zu lassen. Deswegen werden Hansa-Fans auch gebeten, sich nicht in der Innenstadt aufzuhalten und es gibt vorgesehene Aufenthaltsbereiche um den Ludwigspark herum. Zudem hat Rostock auch im Stadion einen größeren Gästeblock bekommen, um eben zu verhindern, dass sich Rostocker Fans in Heimblöcken aufhalten müssen.
0: In Saarbrücken ist noch mehr los. Direkt neben an der Saarlandhalle ist noch die Tischtennis Champions League Finalrunde heute und deshalb wird die Kamphauser Straße zwischen Ludwigskreisel und A623 auch erstmal dicht gemacht. Ihr findet bestimmt Umwege und wir begleiten euch hier auf SA1 mit Vincent Weiß. Feuerwerk für euren Start in den Samstag.

perfekter Song fürs Wochenendfeeling, oder? Rick Astley, Never Gonna Give You Up. Hier ist SR1. Wunderschönen guten Morgen. Um 6:45. Diana Marie schreibt gerade über WhatsApp Saarbrücken 2131, dass ihr allen, die Frühschicht habt, eine gute Arbeit wünschen. Und sie ist zu Hause vom Radio und hört ganz laut. Und ja, super. Auf jeden Fall weiter laut reden, denn jetzt kommt Cat's Eye, Gabriella. Und dieser Song ist einfach auch einer für den besten Moment am Sonnenaufgang, Samstag. Ich wünsche euch was.

0: toller K-Pop-Sound von Cat's Eye. Gabriella hier auf SR1 und damit wunderschönen guten Morgen. Ich habe gleich nach einer kleinen Pause Ed Sheeran für euch. Safari. Irgendwie ist ja jeder Song von ihm einfach genial. Und Taylor Swift. Die Glückliche heiratet ja noch diesen Sommer. Und die Sommersaison beginnt ja auch erst. Und wir steigern gleich die Vorfreude mit Opalite.
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2: Angriff im Libanon trotz verlängerter Waffenruhe. SPD gegen Verlängerung des Tankrabatts. Und das Wetter im Saarland, ab und zu Sonne, ab und zu Regen, bis 15 Grad. Es ist 7 Uhr. Trotz der verlängerten Waffenruhe hat es im Libanon einen neuen israelischen Luftangriff gegeben. Dabei wurden Medienberichten zufolge gestern Abend im Süden des Landes 6 Menschen getötet. Für SR Info Moritz Behrendt.
3: Nach Angaben der staatlichen libanesischen Nachrichtenagentur NNA wurde ein Zentrum des Zivilschutzes getroffen. Unter den Toten seien 3 Sanitäter. Der Angriff folgte kurz auf die Ankündigung, dass die Waffenruhe zwischen Israel und dem Libanon um weitere 45 Tage verlängert worden sei. Unter Vermittlung der USA hatten Vertreter aus beiden Ländern in Washington 2 Tage lang verhandelt. Verabredet wurden außerdem weitere Gesprächsrunden. Aus der libanesischen Delegation hieß es, dies verschaffe den Libanesen Luft zu atmen und biete Zeit, um die staatlichen Institutionen zu stärken und einen Weg hin zu andauernder Stabilität aufzubauen.
2: Schon seit einem Monat gilt zwischen Israel und Libanon eigentlich eine Feuerpause. Dennoch gab es täglich Gefechte zwischen der pro-iranischen Hisbollah-Miliz und der israelischen Armee. Bei israelischen Luftangriffen wurden während der Waffenruhe nach offiziellen Angaben aus Beirut mehr als 400 Menschen getötet. Die SPD im Bundestag hat sich dagegen ausgesprochen, den Tankrabatt zu verlängern. Fraktionschef Mirsch sagte der Augsburger Allgemeinen, Mobilität müsse bezahlbar bleiben, aber so wörtlich, die Gießkanne sei keine Dauerlösung. Er forderte stattdessen strukturelle und zielgenaue Entlastungen sowie eine Steuerreform. Diese könne vor allem den unteren und mittleren Einkommen mehr Luft verschaffen als kurzfristige Prämien. Mir stand außerdem erneut eine höhere Besteuerung von Spitzenverdienern. Wer sehr viel habe, müsse auch zur Entlastung der Mitte beitragen. Der Tankrabatt gilt für diesen und den kommenden Monat und soll die Verbraucher angesichts der hohen Spritpreise entlasten. Die AfD im Saarland will Eltern ein monatliches Betreuungsgeld zahlen, deren Kinder unter 3 Jahren zu Hause betreut werden. Einen entsprechenden Gesetzentwurf will die Fraktion am kommenden Mittwoch ins Parlament einbringen. SR-Reporterin Stefanie Balle.
4: Die Höhe dieses Betreuungsgeldes soll gleich hoch wie das Kindergeld sein und vom Land finanziert und ausgezahlt werden. Anspruchsberechtigt soll jede Familie sein, in der die Betreuung des Kleinkinds nicht in einer Kita oder durch sonstige Betreuungspersonen, sondern ausschließlich von Angehörigen bis dritten Grades, also beispielsweise den Großeltern, übernommen wird. Ausgeschlossen von der Leistung sollen alle sein, die einen noch ungeklärten oder befristeten Aufenthaltsstatus haben. Die AfD begründet ihren Gesetzentwurf damit, dass die derzeitige, Zitat, Fremdbetreuung wegen Personalmangels der Einrichtungen nicht gut funktioniere. Außerdem könnten Eltern so eine echte Wahl treffen, ob sie ihr Kleinkind zu Hause selbst erziehen oder außerhalb betreuen lassen möchten.
2: Polizeikräfte aus anderen Bundesländern und von der Bundespolizei, die bei Fußballspielen im Saarland im Einsatz waren, haben das Land seit 2023 mehr als 1,2 Millionen Euro gekostet. Das geht aus einer Antwort der Landesregierung auf eine Anfrage der CDU-Landtagsfraktion hervor. Demnach entfallen rund 99% der Zusatzkosten auf Risikospiele des FCS. Besonders teuer war das DFB-Pokalspiel gegen Kaiserslautern im April 2024 mit fast 300.000

0: Finnland. Morgen Abend treffen die Deutschen dann auf Lettland. Und das waren die Nachrichten mit Stefan Eising. 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
2: Bestes Wetter zum Fahrradfahren. Vielleicht schaut ihr auch in Landsweiler Reden bei der FARC vorbei, beim Fantasy-Event. Oder ihr trefft euch einfach mit ein paar Freunden in der Stadt, geht bummeln, Kaffee trinken. Viel Spaß dabei. Wetter macht mit. Sonnig, ein paar Wölkchen, ab und zu etwas nass, aber nicht viel. Und 11 bis maximal 15 Grad.
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2: Auf der B51 zwischen der Landesgrenze zu Frankreich und Saarbrücken könnte es heute blitzen, angekündigt von der Polizei. Wenn ihr jetzt schon was seht, ruft einfach an. 0800 700 8000 kostet nichts.
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2: 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Guten Morgen.
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0: Die Sonne knallt rein durchs Fenster und im Radio bei SR1 läuft Teddy Swims, Mr. Know It All, neu bei uns auf SR1. Kann nicht besser laufen, oder? Ich wünsche euch einen schönen guten Morgen. Es ist 7:15 und es ist Wochenende. Hoffentlich, wenn ihr jetzt noch arbeiten müsst, habt ihr nicht mehr so lange und dann könnt ihr es auch genießen. Denn die Woche ist ja schon immer ziemlich voll. Aber einige von euch hatten trotzdem einen richtig schönen Moment in dieser vollen Woche. Nicoletta aus Heiligenwald.
1: Wir waren draußen im Restaurant zu essen mit Kindern. Ein bisschen spazieren war super. Weil ja, wir haben nicht mehr so Zeit im letzten Moment. So, mein Mann arbeitet auch, ich auch und so wenig Zeit immer.
0: Ja, das kann ich mir vorstellen. Irgendwie ist es so, dass man erst am Wochenende manchmal einen Moment hat, um auch so diese ganze Woche so Revue passieren zu lassen. Benny aus Neunkirchen, was war dein bester Moment?
2: Eigentlich gemütlicher Abend, Dönerpizza geholt, Anime-Abend, mit der Freundin schön verbracht, weil ich so durch Arbeit eigentlich immer unter der Woche relativ gestresst bin, keine Zeit habe und dann auch zum Abend einfach nur abschalten will und das eigentlich mal schön war, jetzt wieder Beziehungszeit ein bisschen zu haben.
0: Oh, lasst es euch gut gehen. Gerade jetzt am Wochenende die besten Momente hier auf SR1 mit der besten Musik fürs Saarland. Und dazu gehört unbedingt Bruno Mars, neu von ihm. I just might. Dreht laut. Oh.

0: Der Zwischenruf mit Kevin Gutgesell von der Evangelischen Kirche.
1: Neulich sitze ich in meinem Auto vor der Haustür. Der Motor ist aus und eigentlich alles klar. Aussteigen, reingehen, weitermachen. Kochen, putzen, was halt alles so anfällt. Aber ich steige nicht aus. Ich bleib einfach sitzen und plötzlich ist da Stille. Keine Nachricht, kein Gespräch, kein Du müsstest noch, nur Ruhe. Früher hätte ich mich gefragt, ob alles in Ordnung mit mir ist. Normalerweise ist es ja kein gutes Zeichen, einfach im stillen Auto vor der Haustür zu sitzen. Heute merke ich, genau das brauche ich. Zumindest ab und zu. Diese Zwischenzeit zwischen zwei Terminen, zwischen all dem, was erledigt werden will, zwischen gerade noch und gleich schon wieder. Eine kleine Zwischenzeit zum Durchschnaufen. Für mich, damit ich wieder bei mir selbst ankommen kann. Ein paar Sekunden, in denen ich einfach da bin, ohne etwas zu leisten, ohne etwas zu sagen, ohne etwas zu tun. Ja, vielleicht sieht es von außen ein bisschen seltsam aus. Jemand, der einfach im Auto sitzt und nichts tut. Aber ganz ehrlich, ich brauche diese Zwischenzeit. Zum Atemholen, zum Ankommen. Um zu merken, dass ich nicht nur funktionieren muss, sondern einfach auch mal sein darf.
0: Das war der Zwischenruf der Evangelischen Kirche.
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Coldplay. Was für eine Megaband. Higher Power hier auf SR1. Für euren Sonnenaufgang jetzt gerade mit ein bisschen Tee oder frisch gepresstem Orangensaft die schöne Ballade von Sienna Spiro aus Großbritannien. Die on this Hill.

0: so schön von Sienna's Büro. Die on this hill. Und ihr wollt noch ein bisschen weiter träumen, gleich nach 7:30. Ich hab was für euch. Nico Santos, Optimist, nur er und Gitarre. Wunderschönes Lied geworden, neu bei uns auf SR1. Und Stromae, Alors on Dance. Das ist so wirklich so ein Titel, der ist ein Muntermacher, wenn ihr noch so eine richtige To-Do-Liste jetzt abzuarbeiten habt. Einkaufen, Spülmaschine einräumen, Waschmaschine und so weiter. Das macht Spaß. Und danach belohnen wir uns mit Nico Santos, Optimist. Gleich hier bei uns auf SR1.
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0: Sonne lacht uns schon an, heute ein paar Wolken sind dabei. Ab und zu kann es noch nass werden bei 10 bis 15 Grad und die Aussichten sind prima, Richtung Pfingsten noch milder.
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0: Alles soweit frei im Moment. Auf der B51 zwischen der Landesgrenze zu Frankreich und Saarbrücken könnte es blitzen, angekündigt von der Polizei, weil da häufiger Unfälle passieren. Hotline kostet nichts. 0800 700 8000. Meldet euch gerne und kommt gut an.
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0: Mit Anja Kettler-Martin. Morgen.
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0: Ja, einen schönen Samstagmorgen. S1 ist hier. Und ja, nicht nur Stromae à la Rondance macht Spaß, dabei irgendwie so ein bisschen vielleicht Spülmaschine ein- und auszuräumen oder den Frühstückstisch zu decken oder gleich Whitney Houston, I wanna dance with somebody. Und ja, wenn ihr noch nicht so richtig motiviert seid, mit ein bisschen Lust und Laune, wie hier zum Beispiel, geht's bestimmt.
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2: Wenn Männer nicht im Haushalt helfen, dann brauchen sie gute Ausreden. Beispiel bügeln. Komplett falsch ist:
3: Schatz, komm, jetzt mach du das einfach. Meine Mama hat auch immer alles für mich gebügelt.
2: Schlecht. Noch schlechter ist aber:
3: Ach Schatz, das muss gar nicht gebügelt werden. Ich finde Falten okay. Sonst hätte ich mich doch auch gar nicht für dich entschieden.
2: Nee, auch nicht. Die häufigste und einfachste Variante ist und bleibt: Stell dich einfach sehr doof an. Je skrupelloser, desto erfolgreicher. Wer Brandlöcher in ihre Lieblingsbluse bügelt, der verliert ziemlich sicher den Job, bügeln zu müssen. Aber oft auch die Partnerin. Die sicherste Variante ist einfach selber bügeln. Und wer sich dabei nicht so richtig männlich fühlt, der füllt statt Wasser einfach Bier ins Bügeleisen.
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0: auch wieder gut drauf, der Max Giesinger. Taxi, wunderschönen Samstag, hier ist SR1 und ihr braucht was für euer Workout heute früh? Hab ich. Fast Boy mit Rough und Wave, Savage Garden und Artemis, I Like the Way You Kiss Me. Gleich für euch auf SR1.
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2: USA stoppen Truppenaustausch in Europa. Verkehrsbehinderungen in Saarbrücken wegen zwei Sportevents. Und das Wetter im Saarland. Ab und zu Sonne, ab und zu Regen. Bis 15 Grad. Es ist 8 Uhr. Die USA haben die geplante Entsendung von Soldaten nach Polen kurzfristig gestoppt. Das hat der Stabschef der US-Streitkräfte gestern bei einer Anhörung im Kongress in Washington gesagt. Gründe nannte er nicht. Wie US-Beamte der Nachrichtenagentur AP sagten, ist neben Polen auch Deutschland von den kurzfristigen Änderungen betroffen. Aus Washington Benedikt Schipper.
3: Allein 4000 Soldaten einer Panzerbrigade sollen in dieser Woche ihre Reise Richtung Osteuropa abgebrochen haben. Teilweise bereits auf dem Weg zum Flughafen habe man sie zurückgerufen. Auch die Entsendung eines Raketenbataillons nach Deutschland sei gestrichen worden. Hintergrund sei eine Anweisung des zuständigen Verteidigungsministers Pete Hegseth, die Truppen zu reduzieren. Die Entscheidung, welche Einheiten nicht verlegt werden, habe man im Pentagon der militärischen Führung überlassen, berichten die nicht weiter genannten Quellen. Sowohl Demokraten als auch Republikaner äußerten sich kritisch zu dem Beschluss. Er sende ein falsches Signal, sowohl nach Russland als auch an die Partner in Europa.
2: Trotz einer verlängerten Waffenruhe um 45 Tage gehen die Gefechte zwischen der israelischen Armee und der Hisbollah-Miliz im Libanon weiter. Medienberichten zufolge wurden mindestens 6 Menschen im Süden des Libanon bei einem israelischen Angriff getötet. Zugleich flog die Hisbollah Drohnenangriffe auf den Norden Israels. Die Gefechte wurden kurz nach der Erklärung des US-Außenministeriums gemeldet. Demnach haben sich Unterhändler aus Israel und dem Libanon geeinigt, während der Waffenruhe nach Möglichkeiten einer dauerhaften Friedenslösung zu suchen. Die Hisbollah-Miliz ist an den Verhandlungen nicht beteiligt. Der Bund der Steuerzahler fordert, dass der Staat weniger Geld für Subventionen und Steuervergünstigungen ausgibt. Präsident Holznagel sagte den Zeitungen der Mediengruppe Bayern, nötig seien Senkungen um 10%. Die von Unionsfraktionschef Spahn geforderten 5% würden nicht ausreichen. Je nach Berechnung gäbe der Staat pro Jahr bis zu 50 Milliarden Euro für Subventionen aus. Damit ließe sich jede Steuerreform finanzieren. Holznagel verlangte zugleich einen Kurswechsel beim Berufsbeamtentum in Deutschland. Laut dem Präsident des Steuerzahlerbundes soll nur noch bei Polizei, Justiz und in Teilen des Finanzwesens verbeamtet werden. Bei Lehrern solle man zurückhaltend sein. Wer heute in Saarbrücken unterwegs ist, muss sich auf Verkehrsbehinderungen einstellen. Wegen zwei Sportevents will die Polizei zahlreiche Straßen und Parkplätze rund um das Ludwigsparkstadion sperren. Für SR Info Silke Kiefer.
4: Um 13.30 Uhr ist Anpfiff im Ludwigsparkstadion. Am letzten Spieltag der dritten Liga spielt der erste FC Saarbrücken zu Hause gegen den FC Hansa Rostock. Dementsprechend wird die Kamphauser Straße zwischen Ludwigskreisel und der Autobahnauffahrt zur A623 gesperrt. Parkplätze sind rund ums Stadion auch Mangelware. Die Parkplätze an der oberen Kamphauser Straße werden gesperrt und auf dem Rodenhof dürfen nur noch Anwohner ihre Autos ab. Abstellen. Außerdem finden in der Saarlandhalle noch die Halbfinals der Tischtennis Champions League statt. Wer kann, sollte also besser mit Bus und Bahn nach Saarbrücken kommen.
2: Die Deutsche Telekom setzt heute ihren Warnstreik fort. Dazu aufgerufen hat die Gewerkschaft Verdi, um den Druck nach der dritten Verhandlungsrunde zu erhöhen. Betroffen sind der Telekom-Standort in Saarbrücken sowie weitere in Rheinland-Pfalz. Darüber hinaus hat Verdi auch Beschäftigte in Telekom-Shops zum Streik aufgerufen. Unter anderem fordert die Gewerkschaft eine Lohnsteigerung von 6,6%. Die vierte Tarifverhandlungsrunde ist für den 26. und 27. Mai angesetzt. Die deutsche Eishockey-Nationalmannschaft ist mit einer Niederlage in die WM in der Schweiz gestartet. Das Team von Bundestrainer Kreis verlor das erste Vorrundenspiel der Gruppe A 1:3 gegen Finnland. Morgen Abend treffen die Deutschen auf Lettland.

0: 50 zwischen der Landesgrenze zu Frankreich und Saarbrücken könnte es blitzen heute. Ansonsten ruft gerne an, wenn euch was auffällt. 0800 ist die Vorwahl, dann 700 8000.
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0: Schönen Samstag, Anja Kettler-Martin hier. Gibt ja eine Riesenparade heute bei der FAK in Landsweiler-Reden. Und die Musik, die passende, um so ein bisschen euch einzustimmen auf eure fantastischen Kostüme, habe ich jetzt mit Holly Humberstone aus Großbritannien, To Love Somebody. Deren Stimme, die hat nämlich auch so ein bisschen was melancholisch Zauberhaftes.
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0: Oh, wow, was für ein schöner Muttermacher für euren Samstagmorgen. Es ist Wochenende, jetzt ist SR1. Und ja, wir könnten wirklich ein historisches Wochenende erleben. Ein saarländischer Fußballverein in der Fußball-Bundesliga. Das ist schon mehr als 30 Jahre her. Und vielleicht erleben wir das in der kommenden Saison wirklich nochmal. Diesmal nicht der erste FC Saarbrücken, sondern zum ersten Mal die SV Elversberg. Und der Roman wohnt in Elversberg und wird sich wirklich über mehr Action im Dorf freuen.
1: Würde mir wünschen, wenn das noch weiter ausarten würde, weil dann ist auch mehr los hier in der Stadt. Ne? Bevor die SVE so stark bekannt war, war hier nicht so viel los. Ne? So, und durch die SVE kommt hier Leben rein.
0: Ja, wie genial wäre das? Wir stellen uns vor, Harry Kane und Co. vom FC Bayern kommen oder Borussia Dortmund, halb Elversberg voller Fans in Schwarz-Gelb. Also ich stelle mir das super bunt und aufregend vor. Wir hier vom SR1-Team drücken die Daumen. Das hier geht raus an die Jungs der SVE. Das Ganze Saarland feuert euch morgen an.
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0: Sorry, Papi. Was pusht uns ein bisschen für dieses Wochenende?
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0: Ja, was auch immer ihr vorhabt, Wetter ist auf jeden Fall nicht mehr so nass. Kai Völker aus dem SR1 Wetterteam. Natürlich müssen wir unbedingt einen Blick werfen auf das Wetter morgen in Elversberg zum großen Finalentscheidungstag.
2: Regen ist nördlich unterwegs im Moment. Eifel-Hunsrück zieht eher so auf Hessen zu. 11 Grad im Hochwald, 15 Grad an der Saar. Und morgen dann zum großen Finale in Elversberg, würde ich sagen, Temperaturen bis maximal 14 Grad. Der Sonntag selbst hat bis zu 17 Grad in petto. Aus den nassen und kühlen Nächten kommen wir jetzt dann doch gestärkter hervor. Mittwoch sind wir bei 21, 22 Grad. Also wir kommen wärmer zurück. Vielleicht auch in Liga 1.
0: Das wäre so nice.
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0: Der Traum von Liga 1 für die SV Elversberg. Zum Greifen nah. Einen schönen guten Morgen am Samstag.

0: schöne Runde abrocken zu Hause vor der Kaffeemaschine. Oder ein bisschen was Gemütliches, Entspanntes für euren joggigen Hosen Samstagvormittag. Ich habe was für euch. Olivia Dean aus London, die liebt den Soul und hat den Soul jetzt nochmal in die Charts gebracht mit Man I Need. Gleich ihr Hit, ihr Track auf SR1 nach 8:30 und Ray Garvey. So lässt es sich doch entspannt in den Samstagmorgen starten mit SR1. Gleich.
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0: Guten Morgen.
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0: Ja, endlich mal nicht mehr so nass und nicht mehr so kalt. Die Eisheiligen sind rausgezogen. Der Regen ist Richtung Hessen abgezogen und wir haben nur noch ein paar Tröpfchen heute und morgen immer mal wieder für unsere frisch gepflanzten Pflänzchen, die sich wahrscheinlich drüber freuen. Und wir freuen uns über die Sonne, die zwischendurch durch die Wolken kommt. Heute bis 15 Grad, morgen ganz ähnlich.
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0: Auf der B51 zwischen der Landesgrenze zu Frankreich und Saarbrücken könnte es heute blitzen, hat die Polizei angekündigt. Hotline ist kostenlos für euch, die Vorwahl 0800 und dann 700 8000.
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0: Mit Anja Kettler-Martin, guten Morgen. Egal, welche Challenge ihr noch vor euch habt heute, in der Ruhe liegt die Kraft. Das ist die Botschaft von Ray Garvey mit diesem Track Halo für euren Samstag. Ich wünsche euch was. Morgen.

0: kann sich so herrlich treiben lassen zu diesem Lied, oder? Olivia Dean, Man I Need. Ja, hier auf S1, wunderschönen Samstag, 8:30. Der Tag ist ja noch lang, das Wochenende sowieso. Und das ist schön, denn wir freuen uns natürlich über jeden Moment und jeden Tag, an dem wir nicht vollgeplant sind, so wie auch Stefanie aus Neunkirchen. Die hatte das sogar in dieser Woche.
1: Ich hatte eine Woche Freischicht und der schönste Moment war, zu Hause zu relaxen und nichts machen, Ausruhe, kein Stress, keine Hektik, das war mal angenehm.
0: Ja, das kann ich mir vorstellen. Christa ist auch zu Hause, schreibt über WhatsApp Saarbrücken 2131. Ich hoffe auch total, dass Elversberg morgen gewinnt. Und René aus Urexweiler ist auch im Fußballfieber.
2: Stand heute vor dem Spiel am Sonntag der SVE war der schönste Moment, dass ich konnte Stunden Fahrrad fahren, ohne nasse werden. Man hatte Kopf ein bisschen frei bekommen. Frische Luft, das reicht mir.
0: Ach René, du sprichst mir aus der Seele.
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0: Sophie and the Giants. Ein wunderbarer Song, um munter zu werden für dieses Wochenende. Es wird heller, es wird sonniger und es ist auch nicht mehr so nass. Und ich habe gleich für euch die beste Musik fürs Saarland. Ganz viele verschiedene Songs. Einmal so ein bisschen Club-Feeling von der Swedish House Mafia. Dann ja, positive Vibrations von Michael Patrick Kelly mit Run Free und Samba. Samba aus New York. Robbie Williams, der Megastar, ist auch ein Riesenhit von Somber. Und viele von euch mögen ihn inzwischen sehr gern, diesen Hit. Homebreaker gleich bei uns auf SR1.
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2: Putin reist am Dienstag nach Peking. FTS empfängt Rostock zum letzten Saisonspiel und das Wetter im Saarland ab und zu Sonne, ab und zu Regen bis 15 Grad. Es ist 9 Uhr. Der russische Präsident Putin reist am Dienstag nach China. Wie der Kreml mitteilte, will Putin mit Chinas Staatspräsident Xi über die, so wörtlich, umfassende Partnerschaft und strategische Zusammenarbeit der beiden Länder sprechen und darüber, wie diese weiter gestärkt werden könnten. Putins Reise erfolgt nur wenige Tage nach dem Staatsbesuch von US-Präsident Trump in Peking. Er war gestern wieder abgereist und hatte noch während des Rückflugs den Druck auf China in der Taiwan-Frage erhöht. Er sagte, er wolle sich Waffenlieferungen an Taiwan als Druckmittel offen halten. Trotz der verlängerten Waffenruhe hat es im Libanon einen neuen israelischen Luftangriff gegeben. Dabei wurden Medienberichten zufolge gestern Abend im Süden des Landes 6 Menschen getötet. Für SR Info Moritz Behrendt.
3: Nach Angaben der staatlichen libanesischen Nachrichtenagentur NNA wurde ein Zentrum des Zivilschutzes getroffen. Unter den Toten seien 3 Sanitäter. Der Angriff folgte kurz auf die Ankündigung, dass die Waffenruhe zwischen Israel und dem Libanon um weitere 45 Tage verlängert worden sei. Unter Vermittlung der USA hatten Vertreter aus beiden Ländern in Washington 2 Tage lang verhandelt. Verabredet wurden außerdem weitere Gesprächsrunden. Aus der libanesischen Delegation hieß es, dies verschaffe den Libanesen Luft zu atmen und biete Zeit, um die staatlichen Institutionen zu stärken und einen Weg hin zu andauernder Stabilität aufzubauen.
2: Schon seit einem Monat gilt zwischen Israel und Libanon eigentlich eine Feuerpause. Dennoch gab es täglich Gefechte zwischen der pro-iranischen Hisbollah-Miliz und der israelischen Armee. Bei israelischen Luftangriffen wurden während der Waffenruhe nach offiziellen Angaben aus Beirut mehr als 400 Menschen getötet. Die USA haben die geplante Entsendung von 4000 Soldaten nach Polen kurzfristig gestoppt. Das hat der Stabschef der US-Streitkräfte gestern bei einer Anhörung im Kongress in Washington gesagt. Gründe nannte er nicht. Die Truppen sollten eigentlich eine Einheit in Polen ablösen. Abgeordnete der Demokraten wie auch der Republikaner kritisierten die Entscheidung. Weder die polnische Regierung noch die NATO seien vorher informiert worden. Ein NATO-Vertreter sagte, die Entscheidung der USA habe aber keine Auswirkungen auf die Abschreckungs- und Verteidigungspläne des Bündnisses. Deutschland und Kanada hätten ihre Präsenz an der Ostflanke erhöht. Der Autohersteller Mercedes-Benz hat sich offen dafür gezeigt, stärker in die Rüstungsproduktion einzusteigen. Konzernchef Källenius sagte dem Wall Street Journal, die Welt sei unberechenbarer geworden. Nach seiner Ansicht muss Europa deshalb seine Verteidigungsfähigkeit ausbauen. Der Mercedes-Chef ergänzte, Rüstungsgeschäfte würden im Vergleich zur Autoproduktion zwar nur einen kleinen Anteil ausmachen, sie könnten aber eine wachsende Nische sein. Mercedes ist bereits im Verteidigungsbereich aktiv und produziert bestimmte Fahrzeuge für militärische Zwecke. Am letzten Spieltag in der dritten Fußballliga empfängt der erste FC Saarbrücken Hansa Rostock. Es wird das letzte Spiel von FCS-Legende Manuel Zeitz. Yannick Schwarz mit den Einzelheiten.
4: Am 38. Spieltag der dritten Liga geht es für den ersten FC Saarbrücken sportlich um nichts mehr. Der Tabellen-15. Könnte mit einem Sieg in der Abschlusstabelle noch auf Rang 13 springen. Nicht mehr als Ergebniskosmetik in einer verkorksten Saison. Vielmehr wird der Fokus auf der FCS-Legende Manuel Zeitz liegen, der heute sein letztes Spiel für Blau-Schwarz absolvieren wird. Nach über 400 Spielen für Saarbrücken beendet Zeitz seine Karriere und wechselt beim FCS ins Scouting. Beim Gegner aus Rostock hingegen geht es noch um einiges. Mit einem Sieg könnte Hansa bei Niederlagen von Essen und Duisburg noch auf den Relegationsplatz klettern. Personell muss FCS-Trainer Agirios Yannikis neben den langzeitverletzten Schumacher und Neudecker auch auf Kasim Rabihic verzichten. Anpfiff ist um 13.30 Uhr im Ludwigspark.
2: Und das waren die Nachrichten mit Stefan Eising. 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
5: 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Ob ihr raus wollt in den Garten, in die Stadt ein bisschen bummeln oder einfach nur ein bisschen aufräumen. Das Wetter macht mit. Es ist nicht mehr so nass, es ist nicht mehr so kalt. Heute schon 11 bis 15 Grad. Morgen sind im Saarland sogar 17 drin zum Fußball-Event.
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5: Ja, und es gibt eigentlich im Moment alles soweit frei auf den Straßen. Auf der B51 zwischen der Landesgrenze zu Frankreich und Saarbrücken noch der Hinweis der Polizei. Da könnte es Blitz im Laufe des Tages weiter häufiger Unfälle passieren. Die Hotline ist kostenlos 0800 700 8000, wenn euch was auffällt. Merci.

0: Pretty Go von Tiffany Aris aus Hamburg. Sie hat ja wirklich erst nur mit Coversongs probiert und jetzt mit eigenen Kompositionen wie Vertigo gerade gehört. Und der Erfolg gibt ihr recht. Und sie steht auch total auf extravagante Klamotten, so wie die von Lady Gaga oder Billie Eilish. Und dann wäre sie auch die Tiffany Aris aus Hamburg heute im Saarland genau richtig. Denn es gibt eine bunte Parade, die durchs Land Zwallerreden zieht an diesem Wochenende. Also lasst euch da wirklich mal mitreißen und verzaubern auf der FAK beim Fantasy- und Rollenspiel-Konvent. Staunt über 16 Meerjungfrauen, die sind in einem Wassercontainer. Also bei einer Wrestling-Show könnt ihr auch vorbeischauen oder ihr bewundert mit der ganzen Familie mal das Feuerspiel. Ja, und für alle, die Comics oder Sci-Fi abfeiern, ist das wirklich das Event, um so richtig abzutauchen in diese Traumwelt. Benjamin Keen, der Veranstalter der FAK, sagt, diese FAK ist nicht nur was für euch Fantasy-Fans. Ihr könnt einfach so in Jeans und T-Shirt vorbeikommen.
1: Auch wenn man mit den einzelnen Themen nichts zu tun hat, kann man einfach hingehen und sich bezaubern, verzaubern lassen und einsteigen, weil ja alles, was auf der FAK passiert, einfach auf Computerspielen, auf Filmen, Serien, Büchern oder Comics basiert. Und auf der FAK kann man tiefer einsteigen.
0: Ja, und das Beste, die FAK ist komplett kostenlos. Statt Eintritt sammelt das FAK-Team für einen guten Zweck und freut sich über eure Spende. Und das Beste für euch bisher in dieser Woche? Saarbrücken 2131. Wir freuen uns über eure Nachrichten. Teilen wir es hier im Radio. Morgen!

faszinierender Gitarrentrack von Joan Osborne, One of Us. Wir begleiten euch in den Samstagmorgen, hier ist SR1, mit der besten Musik für Saarland. Gleich habe ich Sunrise Avenue für euch. Das hat auch wirklich was von Aufbruch, dieses Lied. Und ich hoffe, ihr macht euch auf den Weg und kommt nach Zweibrücken. Schreibt uns die Marie. Die ist nämlich da auf dem Flohmarkt und verkauft ein paar Sammeltassen, unter anderem von ihrer Oma. Die sind schön, also kommt vorbei. Flohmarkt auf dem Zweibrücker Schlossplatz. Und dann habt ihr vielleicht ein schönes Schnäppchen nachher. Jetzt schönen guten Morgen mit Sunrise Avenue.

0: Das rockt. Schönen Samstag. SR1 ist hier. Gleich können wir mitsingen zu Juli. Geile Zeit. Und nach halb auch Kygo. Der DJ hat's wirklich drauf, ne? Liebe Grüße nach Norwegen. Kygo mit seinem neuesten Track. Save My Love. Für euren Start ins Wochenende gleich.
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0: Guten Morgen.
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0: Halb zehn, Sonne kommt auch ein bisschen durch die Wolken hindurch, nur ab und zu ist es nass, morgen genauso, heute bis 15, morgen am Fußball-Event-Tag bis 17 Grad und auch heute wird ja in Saarbrücken Fußball gespielt, da bleibt es dann hoffentlich auch trocken.
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0: Im Moment alles soweit frei, Hotline kostenlos für euch, Vorwahl ist 0800 und dann 700 8000. Es wird auch ein Blitzer angekündigt, gerade von der Polizei auf der B51 zwischen der Landesgrenze zu Frankreich und Saarbrücken.
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0: Mit Anja Kettler-Martin, schönen guten Morgen. Heute ja großes ESC-Finale in Wien. Wie zelebriert ihr das? Wie feiert ihr mit? Also welchen Glücksbringer sich Sarah Engels, unser Star, für Deutschland mitgenommen hat, gleich.
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0: Family, geile Zeit für euren schönen Samstagmorgen. S1 ist hier und ich hoffe, dass ihr heute Abend vielleicht mal kurz reinschaltet, wenn Sarah Engels auf der Bühne in Wien steht. Unser Star beim ESC-Finale heute in Wien für Deutschland. Sarah Engels mit Fire. Und Fire, ja, damit wünscht sie sich wirklich nicht nur für sich einen tollen ESC-Hit, sondern auch für uns ein Feuer in uns allen. Wie auch immer heute die Show, ihre Platzierung nach ihrer Performance für sie ausgeht. Es geht für Sarah auch um Punkte für Deutschland, sagt sie.
1: Also ich glaube, für mich den größten Erfolg, den feiere ich aktuell schon, einfach weil ich sehe, dass das Ganze in Deutschland anerkannt wird, dass es gesehen wird, wie viel Schweiß, wie viel Arbeit da drin steckt. Und ja, ich wünsche mir einfach ein bisschen Leichtigkeit nach Deutschland zu bringen, ein bisschen mehr von nicht, was könnte denn Schlimmes passieren, sondern vielleicht auch ein, was ist denn, wenn es ganz gut läuft, dass wir das uns vielleicht einfach alle mal zu Herzen nehmen. Und zwar auch nicht nur bezogen auf den ESC, sondern generell in unserem Leben. Weil wir sind ja oftmals so ein bisschen verkopft und malen uns die schlimmsten Dinge aus. Dabei, naja, kann man ja auch einfach mal positiv bleiben und sagen, was ist denn, wenn es gar nicht schlecht läuft, sondern vielleicht sogar ganz gut.
0: Ja, das wäre klasse, wenn das heute richtig gut läuft. Ihren Glücksbringer hat sie definitiv dabei. Schon jeden Tag.
1: Und ich darf den auch nicht vergessen mitzunehmen. Mein kleines Faultier, was ich von meinen Kindern bekommen habe, was so ein bisschen auch dafür steht, dass ich ja eigentlich immer so diejenige bin, die immer den ganzen Tag vollgepackt hat. Und das soll so ein bisschen dafür sorgen, dass ich auch mal runterkomme und ein bisschen Slow Motion mache.
0: Oh. Glücksbringer von den eigenen Kids. Kann ich nur empfehlen. Hilft. Kann ich wirklich von Herzen sagen. Insofern toi, toi, toi, Sarah. Innerlich ruhig ist sie wirklich auf der Bühne. Lässt sie es nachher hoffentlich richtig krachen. Ihr seht das ESC-Finale im Ersten heute Abend. Toi, toi, toi, mit Feier-Pyro-Show und freiem Fall aus 2 Metern Höhe. Das muss wirklich irre aussehen, dass sie sich das vor Millionen Publikum traut. Dafür 12.

0: gab's eine Party mit der Klasse und Eurythmics ganz laut gedreht. Daran erinnere ich mich immer, wenn ich das höre. Super mega Hit auf jeden Fall. Und wir schwelgen auch gleich noch weiter in Erinnerungen. Ich habe auch noch einen super Beat für euch, für euer Frühstück, Frühstück machen, Tisch decken, was auch immer ihr noch macht. Felix Jähn mit Pride gleich. Ace of Base, The Sign. Also wirklich beste Erinnerungen und beste Momente, hoffentlich, an die ihr euch da erinnert. Und dann noch von Kevin Parker. Das ist ja der Kopf der Projektgruppe Tame Impala. Er hat einen neuen Track, der heißt Dracula. Da geht es um die Sehnsucht von Dracula, der nicht gern allein sein will. Und trotzdem hat dieses Lied was zauberhaft Magisches. Gleich für euch.
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Macht euch das Wochenende so schön, wie es nur irgendwie geht. Ich bin Anja Kettler-Martin. Gleich ist Marc-André Krupa für euch da. Ein tolles Fußball-Event, hoffentlich morgen für uns alle. Und dann hören wir uns in der neuen Woche wieder. Bis dann.

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2: Putin reist am Dienstag nach Peking. Gemischte Bilanz nach 2 Jahren Bezahlkarte für Geflüchtete und das Wetter ab und zu Sonne, ab und zu Regen bis 15 Grad. Es ist 10 Uhr. Der russische Präsident Putin reist am Dienstag nach China. Wie der Kreml mitteilte, will Putin mit Chinas Staatspräsident Xi über die Beziehungen der beiden Länder sprechen. Auch die Unterzeichnung einer gemeinsamen Erklärung und mehrerer Dokumente sei geplant. Putins Reise erfolgt nur wenige Tage nach dem Staatsbesuch von US-Präsident Trump in Peking. Er war gestern wieder abgereist und hatte noch während des Rückflugs den Druck auf China in der Taiwan-Frage erhöht. Er sagte, er wolle sich Waffenlieferungen an Taiwan als Druckmittel offen halten. Vor 2 Jahren wurde die bundesweite Einführung der Bezahlkarte für Geflüchtete beschlossen. Allerdings haben nicht alle Kommunen die Karte eingeführt. Verpflichtet sind sie dazu nicht. Weil es auch keine einheitlichen Regeln gibt, ist unklar, ob die damals gesetzten Ziele der Einführung erreicht wurden. Aus Berlin, Birte Sönnigsen.
3: Bund und Länder verfolgen mit der Bezahlkarte vor allem 2 Ziele. Zum einen sollen Asylbewerber abgeschreckt werden, nach Deutschland zu kommen. Einige Landräte sind überzeugt davon, dass die Abschreckung auch durch die Bezahlkarte funktioniert. Mit Zahlen lässt sich das nicht belegen. 2. Ziel der Bezahlkarte, sie soll die Verwaltung entlasten, etwa dadurch, dass sie kein Bargeld mehr auszahlen muss. Aus Sicht des AWO-Bundesverbandes verursacht die Bezahlkarte allerdings neue Hürden, statt Abläufe für alle leichter zu machen. Das bekämen vor allem Familien und Kinder zu spüren. Während die Bezahlkarte vor 2 Jahren für intensive Diskussionen zwischen Bund und Ländern gesorgt hat, ist es inzwischen ruhig geworden. Und es bleibt unklar, was die Karte bisher wirklich gebracht hat.
2: Der Bund der Steuerzahler fordert, dass der Staat weniger Geld für Subventionen und Steuervergünstigungen ausgibt. Präsident Holznagel sagte den Zeitungen der Mediengruppe Bayern, nötig seien Senkungen um 10%. Die von Unionsfraktionschef Spahn geforderten 5% würden nicht ausreichen. Je nach Berechnung gebe der Staat pro Jahr bis zu 50 Milliarden Euro für Subventionen aus. Damit ließe sich jede Steuerreform finanzieren. Holznagel verlangte zugleich einen Kurswechsel beim Berufsbeamtentum in Deutschland. Laut dem Präsident des Steuerzahlerbundes soll nur noch bei Polizei, Justiz und in Teilen des Finanzwesens verbeamtet werden. Bei Lehrern solle man zurückhaltend sein. Der Autohersteller Mercedes-Benz hat sich offen dafür gezeigt, stärker in die Rüstungsproduktion einzusteigen. Konzernchef Källenius sagte dem Wall Street Journal, die Welt sei unberechenbarer geworden. Nach seiner Ansicht muss Europa deshalb seine Verteidigungsfähigkeit ausbauen. Der Mercedes-Chef ergänzte, Rüstungsgeschäfte würden im Vergleich zur Autoproduktion zwar nur einen kleinen Anteil ausmachen, sie könnten aber eine wachsende Nische sein. Mercedes ist bereits im Verteidigungsbereich aktiv und produziert bestimmte Fahrzeuge für militärische Zwecke. Heute und morgen läuft in der Saarbrücker Saarlandhalle die Finalrunde der Champions League im Tischtennis. Für heute stehen die Halbfinalspiele an. Der 1. FC Saarbrücken Tischtennis macht dabei den Auftakt. Jannik Schwarz mit den Einzelheiten.
4: Der 1. FC Saarbrücken bestreitet in der Tischtennis Champions League heute um 12.30 Uhr das erste Halbfinale gegen die polnische Mannschaft Bogoria Grodzic. Um 16 Uhr spielt dann Borussia Düsseldorf im 2. Halbfinale gegen das französische Team Allianz Nîmes Montpellier. Das Finale wird dann morgen um 14 Uhr ausgetragen. Es wird das letzte Mal sein, dass der chinesische Superstar Fan Chendong im Saarbrücker Dress in der Saarlandhalle aufläuft. Nach der Saison wird er zum Ligakonkurrenten Düsseldorf wechseln. Auch für Darko Jorgic wird es der letzte Auftritt in der Saarlandhalle. Nach 7 Jahren beim FCS zieht es ihn nach der Saison wohl nach Polen.
2: Da in der 3. Fußballliga heute auch der 1. FC Saarbrücken gegen Hansa Rostock spielt, muss mit Verkehrsbehinderungen gerechnet werden. Die Polizei hat angekündigt, unter anderem die Kamphauser Straße zu sperren. Die Partie wird als Hochrisikospiel eingestuft. Und das waren die Nachrichten mit Stefan Eising. 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
6: Ja, heute gibt's im Saarland erstmal noch ein bisschen Sonne zum Wachwerden. Später ist aber auch Regen möglich. Nicht mehr so ganz so stark wie die letzten Tage, aber immer ein bisschen bei 11 bis 15 Grad.
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6: Schönen guten Morgen an alle unterwegs. Es ist 10.04 Uhr und in Ottweiler ist die Saarbrücker Straße in Höhe der Anton-Hansen-Straße in beiden Richtungen gesperrt. Da sind Brückenarbeiten. Außerdem ist die B41 zwischen der Schlossstraße und der Seminarstraße in Richtung Neunkirchen gesperrt. Das Ganze bis Mitte Oktober. Wenn ihr irgendwas gesehen habt, sagt es uns gerne. Immer kostenlos unter der 0800 700 8000.
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6: Hallo zusammen, ich bin Marc-André Krupa und wünsche euch ein ganz tolles Wochenende mit uns.
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0: 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Am Samstag 10.14 Uhr haben wir, ihr seid vielleicht schon beim zweiten Frühstück und überlegt euch, dass dieses Wochenende wirklich in die Geschichte eingehen könnte, zumindest fußballerisch. Die SV Elversberg könnte erstmals den Aufstieg in die Bundesliga schaffen und nach über 30 Jahren das Saarland mal wieder in die höchste deutsche Liga bringen. Und wir wissen alle, dass die Saarländer ja auch gerne mal ein bisschen größenwahnsinnig sind. So nämlich. SR1-Reporter Jonas Degen war beim Chor Evita in Elversberg und hat schon mal die Champions-League-Hymne geübt.
1: Wo fangen wir denn an, so insingen? Wo ist denn das bei euch immer? Da?
2: Eigentlich bei C.
1: Bei C, gut. Ja, dann, das ist der Ton. Wir singen nur die SVE, ja? Und
3: nur die SVE, nur die SVE.
1: Sauber. Ich habe euch die Champions League Hymne mitgebracht. Das ist ein bisschen anspruchsvoller, aber das kann man auch in jedem Gottesdienst eigentlich machen. Gabi, du hast auch geübt?
2: Eigentlich nicht. Das war ein bisschen kurzfristig, das Ganze. Aber ja, es ist ja nur eine Probe. Wir geben unser Bestes.

Einen wunderschönen Samstagvormittag mit SR1 und der besten Musik fürs Saarland. Das hier ist ein absoluter Wohlfühlsong von Max Giesinger für euch jetzt zu Hause.

0: Perfekte Musik zum Start in euer Wochenende haben wir gleich von Pink mit Beautiful Trauma und Harry Styles. American Girls hören wir gleich hier auf SR1.
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0: Heute Vormittag genießen wir jetzt erstmal noch ein paar Sonnenstrahlen. Am Nachmittag zieht es sich dann zu und es kann auch mal regnen heute, aber erst so gegen Nachmittag bei 11 bis 15 Grad.
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0: In Ottweiler ist aktuell die Saarbrücker Straße, Höhe Anton-Hansen-Straße, in beiden Richtungen gesperrt. Da sind Brückenarbeiten. Das Ganze dauert bis Mitte Oktober. Außerdem ist die B41 zwischen der Schlossstraße und der Seminarstraße in Richtung Neunkirchen gesperrt. Wenn ihr mehr gesehen habt, sagt es uns gerne immer kostenlos. Alle Staus, Blitzer und Verkehrsbehinderungen gehen an die 0800 700 8000. Und jetzt gute Fahrt euch allen unterwegs.
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0: Mit Marc-André Kruppa und jetzt im ganz tollen neuen Song von Harry Styles. Aktuell auf Welttournee, aber auch ganz entspannt bei euch im Radio zu hören. American Girls.
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0: was für ein toller Mixer. Unglaublich nettes Personal. So gut habe ich noch nie geschwenkt. Es gibt tatsächlich Agenturen, die verkaufen positive Bewertungen an Online-Shops, auch wenn das Produkt eigentlich reiner Mist ist. SR1-Reporterin Lilia Becker, das sind dann wirklich Menschen, die Geld dafür bekommen, wenn sie eine positive Bewertung schreiben.
1: Die kriegen pro Bewertung nur ein paar Cent. Die müssen dann eben, um auf ihr Geld zu kommen, besonders viele Bewertungen schreiben. Untersuchungen von Stiftung Warentest haben zum Beispiel ergeben, dass diese Agenturen die Leute, die für sie schreiben, auch immer wieder dazu auffordern, auch bessere Bewertungen zu schreiben. Also quasi top of the top, 5 Sterne plus. Manchmal ist es auch so, dass man im Online-Shop etwas kauft und dann direkt, nachdem man bezahlt hat, ja, man irgendwie so ein Angebot bekommt, hey, wenn du jetzt uns eine 5-Sterne-Bewertung dalässt, dann bekommst du als Dankeschön einen Gutschein. Dabei hat man das Produkt ja selbst noch gar nicht getestet.
0: Viele Shops wie Amazon gehen auch seit Jahren rechtlich gegen diese Agenturen vor, denn wir Menschen lassen uns ja schon davon beeinflussen, wenn irgendwo steht hier 4,8 oder 5 Sterne oder wenn einfach die Rezension gut ist.
1: Das fängt schon mal mit dem Nutzernamen an. Also heißt zum Beispiel ein vermeintlicher Käufer sowas wie FK3 M7 oder so, dann ist das wahrscheinlich ein Bot oder eine gekaufte Bewertung. Oh. Also Nutzer mit einem Klarnamen, wo man auch die Kaufhistorie irgendwie nachverfolgen kann, sieht, was er wann gekauft hat und was er wann bewertet hat, auch unterschiedliche Produkte, da könnte es sich wahrscheinlich ja wirklich um einen echten Käufer handeln, um einen echten Kunden. Und es ist auch gut, gezielt nach schlechten Bewertungen zu schauen und auch die im Mittelfeld angucken. Aber Vorsicht, miese Bewertungen können auch von der Konkurrenz stammen.
0: Ja, das stimmt. Und einfach von Leuten, die mega frustriert sind oder die im Hotel sagen, wenn irgendwo rechts ein Staubkorn liegt, oh, das Hotel war Mist. Das machen wir natürlich nicht.

0: Gleich habe ich Triple R für euch hier auf SR1. Robin Schulz, Ray Garvey und One Republic. Richtig cooler, lässiger Song. Need Your Love. Hören wir gleich auf SR1.
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2: Putin reist am Dienstag nach Peking. Enger Abstiegskampf in der Bundesliga und das Wetter im Saarland. Ab und zu Sonne, ab und zu Regen, bis zu 15 Grad. 11 Uhr. Russlands Präsident Putin wird am Dienstag nach China reisen. Peking hat eine entsprechende Mitteilung aus Moskau inzwischen bestätigt. Laut dem Kreml wird Putin mit Chinas Staatspräsident Xi über die Beziehungen der beiden Länder sprechen. Auch die Unterzeichnung einer gemeinsamen Erklärung und mehrerer Dokumente sei geplant. Putins Reise erfolgt nur wenige Tage nach dem Staatsbesuch von US-Präsident Trump in Peking. Die USA haben die geplante Entsendung von Soldaten nach Polen kurzfristig gestoppt. Das hat der Stabschef der US-Streitkräfte gestern bei einer Anhörung im Kongress in Washington gesagt. Gründe nannte er nicht. Wie US-Beamte der Nachrichtenagentur AP sagten, ist neben Polen auch Deutschland von den kurzfristigen Änderungen betroffen. Aus Washington Benedikt Schäper.
3: Allein 4000 Soldaten einer Panzerbrigade sollen in dieser Woche ihre Reise Richtung Osteuropa abgebrochen haben. Teilweise bereits auf dem Weg zum Flughafen habe man sie zurückgerufen. Auch die Entsendung eines Raketenbataillons nach Deutschland sei gestrichen worden. Hintergrund sei eine Anweisung des zuständigen Verteidigungsministers Pete Hegseth, die Truppen zu reduzieren. Die Entscheidung, welche Einheiten nicht verlegt werden, habe man im Pentagon der militärischen Führung überlassen, berichten die nicht weiter genannten Quellen. Sowohl Demokraten als auch Republikaner äußerten sich kritisch zu dem Beschluss. Er sende ein falsches Signal, sowohl nach Russland als auch an die Partner in Europa.
2: In der Debatte über Reformen fordert der Bund der Steuerzahler, dass der Staat weniger Geld für Subventionen und Steuervergünstigungen ausgibt. Präsident Holznagel sagte den Zeitungen der Mediengruppe Bayern, nötig seien Senkungen um 10%. Die von Unionsfraktionschef Spahn geforderten 5% würden nicht ausreichen. Je nach Berechnung gebe der Staat pro Jahr bis zu 50 Milliarden Euro für Subventionen aus. Damit ließe sich jede Steuerreform finanzieren. Ähnlich sieht das der Präsident des Deutschen Instituts für Wirtschaftsforschung, Fratscher. Der Welt am Sonntag sagte er, dass etwa die steuerliche Begünstigung von Diesel oder die Dienstwagen- und die Pendlerpauschale weder effizient noch gerecht seien. Bevor es für die SV Elversberg morgen um den Aufstieg in die erste Fußball-Bundesliga geht, steht dort heute ein echtes Finale im Abstiegskampf an. Die Ausgangslage ist dabei so eng wie nie zuvor. Sarah Schwedmann hat den Überblick.
4: Historischer Abstiegskampf in der Bundesliga. Wolfsburg, St. Pauli und Heidenheim haben vor dem letzten Spieltag alle die gleiche Punktzahl, 26. Wolfsburg liegt aktuell wegen der um 3 Treffer besseren Tordifferenz auf dem Relegationsplatz. Besonders brisant, der VfL muss bei Konkurrent St. Pauli ran. Heidenheim spielt zeitgleich zu Hause gegen Mainz. Heißt, ein Tor kann heute alles drehen und über die letzte Hoffnung Klassenerhalt in der Relegation oder den direkten Abstieg entscheiden. 2 der 3 Teams müssen runter in die zweite Liga. Und genau diese Konstellation mit 3 punktgleichen Teams am letzten Spieltag, die gab's in der Bundesliga bisher noch nie.
2: Und weil heute auch der erste FC Saarbrücken sein letztes Saisonspiel bestreitet, wird es in der Stadt wieder Verkehrsbehinderungen geben. Die Polizei will zahlreiche Straßen und Parkplätze rund um das Ludwigsparkstadion sperren. Anpfiff für das Spiel gegen Hansa Rostock ist um 13.30 Uhr. Fast zeitgleich findet in der Saarlandhalle die Halbfinals der Tischtennis Champions League statt. Der erste FC Saarbrücken Tischtennis spielt um 12.30 Uhr gegen eine Mannschaft aus Polen. Wer sich eines der Spiele anschauen will, sollte genug Zeit einplanen. Nach Angaben der Landespolizeidirektion wird unter anderem die Kamphauser Straße zwischen dem Ludwigskreisel und der Autobahnauffahrt auf die A623 gesperrt. Die Polizei rät zur Anreise mit Bus und Bahn. Das waren die Nachrichten mit Emanuel Gelestus. 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
6: Heute gibt's im Saarland erstmal richtig viel Sonne. Später ist aber auch Regen möglich bei 11 bis 15 Grad.
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6: Ihr habt gerade in den Nachrichten bei Emanuel gehört, die Polizei will heute die Kamphauser Straße sperren. Es kommt da zu erheblichen Verkehrsbehinderungen, weil zeitgleich der 1. FC Saarbrücken und der 1. FC Saarbrücken Tischtennis spielen in der Gegend. Also das kann sich ordentlich knubbeln. Dann in Ottweiler ist die Saarbrücker Straße in Höhe der Anton-Hansen-Straße in beiden Richtungen gesperrt. Das sind Brückenarbeiten. Außerdem eine Sperrung auf der B41 zwischen der Schlossstraße und der Seminarstraße in Richtung Neunkirchen. Wenn ihr mehr ihr gesehen habt, teilt es uns gerne mit, immer kostenlos unter der 0800 700 8000.
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6: Ich bin Marc-André Krupper und wünsche euch ein tolles Wochenende, egal was ihr macht. Genießt es, wir haben die beste und passende Musik dazu. Jetzt von Lost Frequencies. 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

0: komm, wir singen ein Lied. Einen wunderschönen Samstagvormittag mit SR1. Es gibt gute Nachrichten für alle Männer mit Stil. Für die, die es schon immer wussten, dass sie Stil haben und sexy sind. Denn das Casting hier geht los.
1: Mein Name ist Bond. James Bond.
0: Oder auch
2: Bond. James Bond.
0: Oder auch
3: Bond. James Bond.
0: Also das könnt ihr auf jeden Fall schon mal vor dem Spiegel üben. Oder halt auch, wie ihr im Smoking ausseht. Oder auch ein Wodka-Martini mit Stil schlürft. Das Casting zum neuen James-Bond-Film hat begonnen. Daniel Craig hat die Doppel-Null ja an den Nagel gehängt. Und jetzt stellt sich die Frage, wer darf den 007 als nächstes spielen? Es kursieren ja schon ein paar Namen, wie Schauspieler Idris Elba, Aaron Taylor-Johnson, Henry Cavill. Aber wie gesagt, liebe Männer, es ist halt ein Casting. Jeder hat eine Chance. Und ich sag mal, so ein Saarländer als Bond hätte ja auch Charme, wenn man dann sowas sagen darf wie geschwenkt, nicht gegrillt.

Die beste Musik fürs Saarland von den immer aufgedrehten Kings of Leon hier auf SR1. 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

0: Der Schwenker ist geputzt, das kalte Getränk kaltgestellt und dazu gibt's den Pop-Barden hier auf SR1. Ed Sheeran für euch.
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0: Vom britischen Baden geht's gleich zu den amerikanischen Cowboy-Stiefeln. Dasher mit Austin hier auf SR1, aber jetzt werfen wir mal kurz einen kleinen Blick in den Himmel.
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0: Es ist 11.31 Uhr und so langsam geht das von der Sonnenbrille über in den Regenschirm. Heute Nachmittag kann es immer mal wieder so ein paar Tropfen geben, aber die Sonne hat trotzdem auch zwischendurch nochmal Chancen. Das Ganze bei 11 bis 15 Grad. Morgen dagegen wird's noch regnerischer und ungemütlicher. Dafür wird's aber auch ein bisschen wärmer bei bis zu 17 Grad.
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0: In Ottweiler ist die Saarbrücker Straße Höhe Einmündung in die Anton-Hansen-Straße gesperrt wegen Brückenarbeiten. Außerdem ist die B41 zwischen der Schlossstraße und der Seminarstraße in Richtung Neunkirchen gesperrt. In Saarbrücken ist die Kamphauser Straße zwischen dem Ludwigskreisel und der A623 gesperrt in beiden Richtungen. Der 1. FC Saarbrücken spielt heute zu Hause gegen Hansa Rostock. Außerdem spielt in der Saarlandhalle noch der 1. FC Saarbrücken Tischtennis. Also viel los auf jeden Fall in Saarbrücken. Und wenn ihr noch irgendwas gesehen habt, ein Stau, Blitzer oder Verkehrsbehinderungen, sagt es uns gerne. Immer kostenlos unter der 0800 700 8000.
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0: Hallo zusammen, ich bin Marc-André Krupper und wünsche euch den besten Samstag, den ihr diese Woche haben könnt.
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0: 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Letztes Jahr war ich dabei, es gab einen richtigen Abriss, hat so Bock gemacht. Also verpasst das nicht, kann ich euch auf jeden Fall sagen. Dirk Demmer aus Völklingen will das auch nicht verpassen. Grüß dich, Dirk.
1: Ja, einen schönen guten Morgen.
0: Schönen guten Morgen, Dirk. Wir haben diesen Song hier gesucht. In unserem kleinen Rätsel. Was sagst du? Wer singt das?
1: Das ist Right Said Fred.
0: Das ist Right Said Fred. Genau. Und du bist ausgerechnet der Richtige, die Right Said Fred-Frage zu beantworten.
1: In der Tat, das war wirklich meine Lieblingsband und wir hören es heute auch immer noch so CD rein. Also wir sind tatsächlich noch so nostalgisch und haben CD-Player. Aber tatsächlich damals hatte ich meinen Anruf beantwortet, den man noch auf der Festnetznummer hatte, mit dem Song I'm Too Sexy bespielt als quasi Intro für meine Ansage, sei lieb, sprich nach dem Beep.
0: Jetzt mal an alle anderen, die jetzt nicht gewonnen haben. Wir gönnen es dem Dirk umso mehr, weil passender geht's einfach gar nicht. Und wenn du es schaffst, ein Selfie mit Right Said Fred zu machen, schickst es uns gerne weiter. Du bekommst 4 Tickets, kannst deine Besties mitnehmen, abspacken. Right Said Fred sind mit am Start, reißen mit euch die Hütte ab. Rednex ist noch mit dabei, DJ Tomek, Fun Factory. Dirk, das wird mega Spaß, sage ich dir. Das ganz liebe cool. Grüße gehen raus.
1: Dankeschön, das wird wirklich cool. Vielen, vielen Dank.
0: Mach's gut, ciao.
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ganz entspannt euer Wochenende genießen und dazu die beste Musik fürs Saarland hören. Die kommt hier auf SR1 jetzt von Nico Santos mit diesem tollen Song All Time High.

0: Allerfeinste Musical-Vibes haben wir gleich für euch auf SR1. Ray mit Where is my husband? Hört ihr gleich hier.
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2: Mehr Reformtempo von Bundesregierung gefordert. Tischtennis-Elite in Saarbrücken an der Platte und das Wetter, Mix aus Sonne und Regen bis 15 Grad. 12 Uhr. In der Debatte um Reformen im Bund gibt es immer mehr Forderungen nach mehr Tempo. Der Präsident des Münchner IFO-Instituts Fußt sagte der Neuen Osnabrücker Zeitung, dass sich die Regierung dringend auf einen erfolgsversprechenden Wirtschaftskurs einigen müsse. Falls ihr das nicht gelinge, wären Neuwahlen der bessere Weg. Auch der sächsische Ministerpräsident Kretschmer fordert ein umfassendes Reformpaket, und zwar schnell. Dem Magazin Stern sagte er, dass ansonsten ganzen Bundesländern die Handlungsunfähigkeit drohe. Man brauche bezahlbare Energiepreise, geringere Arbeitskosten und weniger Bürokratie. Vor 2 Jahren wurde die bundesweite Einführung der Bezahlkarte für Geflüchtete beschlossen. Allerdings haben nicht alle Kommunen die Karte eingeführt. Verpflichtet sind sie dazu nicht. Weil es auch keine einheitlichen Regeln gibt, ist unklar, ob die damals gesetzten Ziele erreicht wurden. Aus Berlin Birte Sönnigsen.
3: Bund und Länder verfolgen mit der Bezahlkarte vor allem 2 Ziele. Zum einen sollen Asylbewerber abgeschreckt werden, nach Deutschland zu kommen. Einige Landräte sind überzeugt davon, dass die Abschreckung auch durch die Bezahlkarte funktioniert. Bezahlen lässt sich das nicht belegen. 2. Ziel der Bezahlkarte, sie soll die Verwaltung entlasten, etwa dadurch, dass sie kein Bargeld mehr auszahlen muss. Aus Sicht des AWO-Bundesverbandes verursacht die Bezahlkarte allerdings neue Hürden, statt Abläufe für alle leichter zu machen. Das bekämen vor allem Familien und Kinder zu spüren. Während die Bezahlkarte vor 2 Jahren für intensive Diskussionen zwischen Bund und Ländern gesorgt hat, ist es inzwischen ruhig geworden. Und es bleibt unklar, was die Karte bisher wirklich gebracht hat.
2: Nur wenige Tage nach dem Staatsbesuch von US-Präsident Trump wird auch Russlands Machthaber Putin am Dienstag nach China reisen. Peking hat eine entsprechende Mitteilung aus Moskau bestätigt. Laut dem Kreml will Putin mit Chinas Staatspräsident Xi über die Beziehungen der beiden Länder sprechen. Auch die Unterzeichnung einer gemeinsamen Erklärung und mehrerer Dokumente sei geplant. Seit dem Angriff Russlands auf die Ukraine sind die Beziehungen zwischen Russland und China noch enger geworden. Die USA haben die geplante Entsendung von 4000 Soldaten nach Polen kurzfristig gestoppt. Das hat der Stabschef der US-Streitkräfte gestern bei einer Anhörung im Kongress in Washington gesagt. Gründe nannte er nicht. Die Truppen sollten eigentlich eine Einheit in Polen ablösen. Abgeordnete der Demokraten wie auch der Republikaner kritisierten die Entscheidung. Weder die polnische Regierung noch die NATO seien vorher informiert worden. Die Deutsche Telekom setzt heute ihren Warnstreik fort. Dazu aufgerufen hat die Gewerkschaft Verdi, um den Druck nach der 3. Verhandlungsrunde zu erhöhen. Betroffen sind der Telekom-Standort in Saarbrücken sowie weitere in Rheinland-Pfalz. Unter anderem fordert die Gewerkschaft 6,6% mehr Lohn. Heute und morgen läuft in der Saarbrücker Saarlandhalle die Finalrunde der Champions League im Tischtennis. Für heute stehen die Halbfinalspiele an. Der 1. FC Saarbrücken Tischtennis macht dabei den Auftakt. Yannick Schwarz mit den Einzelheiten.
4: Der 1. FC Saarbrücken bestreitet in der Tischtennis Champions League heute um 12.30 Uhr das erste Halbfinale gegen die polnische Mannschaft Bogoria Grodzic. Um 16 Uhr spielt dann Borussia Düsseldorf im 2. Halbfinale gegen das französische Team Alliance Nîmes Montpellier. Das Finale wird dann morgen um 14 Uhr ausgetragen. Es wird das letzte Mal sein, dass der chinesische Superstar Fan Chendong im Saarbrücker Dress in der Saarlandhalle aufläuft. Nach der Saison wird er zum Ligakonkurrenten Düsseldorf wechseln. Auch für Darko Jorgic wird es der letzte Auftritt in der Saarlandhalle. Nach 7 Jahren beim FCS zieht es ihn nach der Saison wohl nach Polen.
2: Da in der 3. Fußballliga heute auch der 1. FC Saarbrücken gegen Hansa Rostock spielt, muss mit Verkehrsbehinderungen gerechnet werden. Die Polizei hat unter anderem die Kamphauser Straße gesperrt. Und das waren die Nachrichten mit Emanuel Gelestius. 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
6: Sonne ist mit am Start, aber auch der Regen lässt nicht lange auf sich warten. Gerade am Nachmittag kommt's gelegentlich mal runter hier bei uns im Saarland bei 11 bis 15 Grad. Morgen wird's ein bisschen wärmer, bis zu 17 Grad kriegen wir da. Da ist aber auch mehr Regen möglich.
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6: Vorsicht bitte auf der A6 Saarbrücken Richtung Mannheim. Wir haben einen defekten PKW in Höhe der Talbrücke Bischmisheim. Dann in Ottweiler ist die Saarbrücker Straße Höhe Einmündung der Anton-Hansen-Straße in beiden Richtungen gesperrt. Da sind Brückenarbeiten. Außerdem noch eine Sperrung auf der B41 zwischen der Schlossstraße und der Seminarstraße. In Saarbrücken läuft gleich das Fußballspiel. Der 1. FC Saarbrücken spielt gegen Rostock. Die Polizei hat die Kamphauser Straße zwischen dem Ludwigskreisel und der A623 gesperrt in beiden Richtungen. Da ist richtig viel los. Zeitgleich findet in der Saarlandhalle ja auch noch das Tischtennisturnier statt mit Beteiligung vom 1. FC Saarbrücken Tischtennis. Wenn ihr auch noch irgendwas gesehen habt, dann sagt uns gerne mal kostenlos unter der 0800 700 8000 und wir geben das dann für alle weiter.
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6: Mit Marc-André Krupper. Schickes Wochenende euch.
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0: Hallo zusammen, ihr hört SR1 um genau 12.12 Uhr. Es ist heute so ein Samstag zum Zurücklehnen, zum Genießen, zum Cappuccino aufbrühen. Vielleicht auch zum Zurückblicken, was denn richtig gut war in dieser Woche.
1: Das Schönste der Woche war das Essen gehen mit meinen Arbeitskollegen. Wir waren nach der Arbeit was essen und hatten viel Spaß dabei, haben viel gelacht. Das hat mir sehr viel Spaß gemacht.
0: Lukas aus Landsweiler hat auf jeden Fall die Gönnmaschine angeschmissen mit seinen Homies und freut sich jetzt aufs Wochenende. Was plant ihr denn? Geht ihr zum FCS nachher? Vielleicht auf die FARC? Guckt ihr ESC mit eurer Familie? Ruft gerne mal an, Saarbrücken 2131, schickt eine Sprachnachricht oder eine WhatsApp und teilt mit uns eure Wochenendpläne. Oder wenn ihr ein richtig cooles Event habt, wo ihr auf jeden Fall einen Tipp habt, wo die anderen vielleicht hingehen könnten. Es gibt so viele Möglichkeiten. Oder ganz einfach gechillt, die beste Musik fürs Saarland hören, jetzt von Alvaro Soler.
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0: Schönen Samstagmittag mit dem SR1 Verkehrsservice auf der A8 Saarlouis Richtung Luxemburg, Höhe Merzig-Schwemlingen, Gefahr durch eine ungesicherte Unfallstelle.
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0: Martin Daume vom SR1 Wetterteam. Heute nochmal Wechsel aus Sonne und Regen mit bis zu 15 Grad. Wird das denn die nächsten Tage solider?
2: Es ist ein bisschen Hoffnung in Sicht. Es ist stabiler, das Wetter. Wir haben heute Zwischenhoch. Aber immer noch ein paar Schauer sind unterwegs. Aber schau mal, die Temperaturen nächste Woche, die gehen in die Höhe bei wechselhaftem Wetter. Am Sonntag 17 Grad, am Montag auch 17, am Dienstag 19 und am Mittwoch schon 21 Grad.
0: Boah, oh, das ist ja richtig schön warm. Und Sonne gibt's auch ein bisschen obendrauf?
2: Es gibt ein bisschen Sonne, vor allem am Dienstag, da bleibt's auch trocken. Am Mittwoch der übliche Misch aus Wolken, Sonne und verschauernden Gewittern. Aber Richtung Pfingsten sieht's richtig cool aus.
0: Pfingsten ist eh immer cool, weil da hat man meistens frei. Mega, oder?
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0: Das hier ist die beste Musik fürs Saarland, für euren Samstag von Alanis Morissette.

0: genau die richtige Musik zum Runterkommen am Wochenende. Joe mit End of Beginning hier auf SR1. Adel Tawil hören wir gleich und Taylor Swift mit ihrem neuen Song Opalites. Jetzt ist es aber erstmal 12.30 Uhr.
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0: Ja, die Sonne begleitet uns durch diesen Samstag, aber auch der Regen begleitet uns. Immer mal wieder kommt er mit rein und grätscht dazwischen. Das Ganze bei 11 bis 15 Grad. Morgen wird es zwar ein Ticken wärmer mit bis zu 17 Grad, aber es wird auch deutlich nasser. Wenig Sonne und immer mal wieder Schauer sind mit dabei.
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0: A8, Saarlouis Richtung Luxemburg, Höhe Merzig-Schwemlingen, eine ungesicherte Unfallstelle. A6, Saarbrücken Richtung Mannheim, Höhe Talbrücke-Bischmissheim, ein defekter PKW. In Ottweiler ist die Saarbrücker Straße, Höhe Einmündung in die Anton-Hansen-Straße, in beiden Richtungen gesperrt, wegen Brückenarbeiten. Außerdem ist die B41 zwischen der Schlossstraße und der Seminarstraße in Richtung Neunkirchen gesperrt. In Saarbrücken beginnt in einer Stunde das Fußballspiel des 1. FC Saarbrücken gegen Rostock. Die Polizei hat die Kamphauser Straße zwischen Ludwigskreisel und der A623 gesperrt in beiden Richtungen. Wenn ihr sonst noch irgendwas gesehen habt, Staus, Blitzer, Verkehrsbehinderungen, sagt es uns gerne, immer kostenlos unter der 0800
2: 708000.
0: Gute Fahrt.
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0: Mit Marc-André Krupa und der besten Musik fürs Saarland. Van Halen ist mit am Start. Adel Tawil und Peachy trällern uns ein. Und jetzt gibt's die Pop-Queen überhaupt im Moment. Taylor Swift.
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0: Bonjour und einen wunderschönen Samstag mit SR1 und der Bestmusik fürs Saarland. Das Saarland ist nur noch einen Tag von der absoluten Spitze im deutschen Fußball entfernt. Die SV Elversberg könnte morgen den Aufstieg in die Bundesliga klar machen. Was macht die Nervosität bei Salvatore?
1: Ja, die steigt langsam. Ich bin auch mit der Feuerwehr dort, Vollgas geben und einfach die drei wichtigen Punkte heimfahren. Und da wird nur gefeiert.
0: Ja, drei Punkte, das könnte reichen. Andrea kennt man in Elversberg vom Curry-Schurry und sie drückt zwischen dem Würstchenschnibbel natürlich auch ganz fest die Daumen.
2: Ich wünsche unseren Jungs auf jeden Fall viel Glück, dass sie das am Sonntag hinkriegen gegen Münster. Und dass die hier zu Hause das dann in Sack und Tüten machen mit ihrem Aufstieg in die erste Liga.
0: Morgen, 15:30 Uhr, Crunchtime an der Kaiserlinde. Und ihr verpasst kein Tor, keine Träne, keine Emotion hier auf SR1.

0: Einer der neuen Stars am Pophimmel, Sombra, hier gehört mit Homewrecker auf SR1. Der hier, dem brauchen wir nicht mal sagen, dass er ein Star ist, das weiß er selbst. Er ist eine Legende. Und den hören wir gleich hier auf SR1, Robbie Williams mit All My Life.
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2: Putin kündigt China-Reise an. FC Saarbrücken empfängt Rostock und das Wetter, Sonne, immer mal wieder Regen bis 15 Grad. Der russische Machthaber Putin wird am Dienstag nach China reisen. Wie der Kreml mitteilte, will Putin mit Chinas Staatspräsident Xi über die Beziehungen der beiden Länder sprechen. Die Reise erfolgt nur wenige Tage nach dem Staatsbesuch von US-Präsident Trump in Peking. Unterdessen wurde bekannt, dass die USA die geplante Entsendung von Soldaten nach Polen kurzfristig gestoppt haben. Entsprechend hat sich der Stabschef der US-Streitkräfte gestern bei einer Anhörung im Kongress geäußert. Auch Deutschland soll von den kurzfristigen Änderungen betroffen sein. Aus Washington Benedikt Schäper.
3: Allein 4000 Soldaten einer Panzerbrigade sollen in dieser Woche ihre Reise Richtung Osteuropa abgebrochen haben. Teilweise bereits auf dem Weg zum Flughafen habe man sie zurückgerufen. Auch die Entsendung eines Raketenbataillons nach Deutschland sei gestrichen worden. Hintergrund sei eine Anweisung des zuständigen Verteidigungsministers Pete Hegseth, die Truppen zu reduzieren. Die Entscheidung, welche Einheiten nicht verlegt werden, habe man im Pentagon der militärischen Führung überlassen, berichten die nicht weiter genannten Quellen. Sowohl Demokraten als auch Republikaner äußerten sich kritisch zu dem Beschluss. Er sende ein falsches Signal sowohl nach Russland als auch an die Partner in Europa.
2: In der Debatte um Reformen im Bund gibt es immer mehr Forderungen nach mehr Tempo. Der Präsident des Münchner IFO-Instituts, Fuest, sagte der Neuen Osnabrücker Zeitung, dass sich die Regierung dringend auf einen erfolgsversprechenden Wirtschaftskurs einigen müsse. Falls ihr das nicht gelinge, wären Neuwahlen der bessere Weg. Auch der sächsische Ministerpräsident Kretschmer fordert ein umfassendes Reformpaket, und zwar schnell. Dem Magazin Stern sagte er, dass ansonsten ganzen Bundesländern die Handlungsunfähigkeit drohe. Man brauche bezahlbare Energiepreise, geringere Arbeitskosten und weniger Bürokratie. 2 Jahre nach der bundesweiten Einführung der Bezahlkarte für Geflüchtete ziehen Sozialverbände eine negative Bilanz. Sie kritisieren zumeist den damit verbundenen Aufwand und mögliche Diskriminierung. Die AWO etwa sieht die gesellschaftliche Teilhabe für Geflüchtete erschwert, unter anderem, weil die Karte nicht überall akzeptiert werde. Der Flüchtlingsrat in Nordrhein-Westfalen moniert, dass nur etwa die Hälfte der Städte und Kommunen in NRW überhaupt die Karte eingeführt haben. Das erklärte Ziel der Bezahlkarte war, Anreize für irreguläre Migration zu reduzieren. Der frühere Ratsvorsitzende der evangelischen Kirche in Deutschland, Bedford Strom, hat Äußerungen von Bundestagspräsidentin Klöckner kritisiert. Am Rande des Katholikentags in Würzburg hatte die CDU-Politikerin gesagt, dass die Kirche, etwa zum Thema Tempolimit, durchaus Stellung beziehen könne. Die Kirche sei jedoch keine NGO und es würden dadurch auch nicht mehr Menschen in die Gotteshäuser gehen. Dem widersprach Bedford Strom beim evangelischen Pressedienst. Er sagte, die Kirche müsse sich einmischen. Wer dies nur dann wertschätze, wenn es die eigenen politischen Ziele stärke, der habe etwas Grundlegendes am Christentum missverstanden. Am letzten Spieltag in der dritten Fußballliga empfängt der erste FC Saarbrücken Hansa Rostock. Es wird das letzte Spiel von FCS-Legende Manuel Zeiss. Los geht es in einer halben Stunde. Yannick Schwarz mit den Einzelheiten.
4: Am 38. Spieltag der dritten Liga geht es für den ersten FC Saarbrücken sportlich um nichts mehr. Der Tabellen-15. Könnte mit einem Sieg in der Abschlusstabelle noch auf Rang 13 springen. Nicht mehr als Ergebniskosmetik in einer verkorksten Saison. Vielmehr wird der Fokus auf der FCS-Legende Manuel Zeitz liegen, der heute sein letztes Spiel für Blau-Schwarz absolvieren wird. Nach über 400 Spielen für Saarbrücken beendet Zeitz seine Karriere und wechselt beim FCS ins Scouting. Beim Gegner aus Rostock hingegen geht es noch um einiges. Mit einem Sieg könnte Hansa bei Niederlagen von Essen und Duisburg noch auf den Relegationsplatz klettern.
2: Und das waren die Nachrichten mit Emanuel Gelestus. 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
1: Also Sonne ist heute immer mal wieder mit am Start, aber auch der Regen kann mal dazwischen grätschen. Gerade am Nachmittag kommt es gelegentlich runter bei 11 bis 15 Grad. Morgen wird es ein bisschen wärmer bis 17 Grad, aber da ist auch mehr Regen möglich.
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1: In Ottweiler ist die Saarbrücker Straße Höhe Einmündung in die Anton-Hansen-Straße in beiden Richtungen wegen Brückenarbeiten gesperrt. Außerdem ist die B41 zwischen der Schlossstraße und der Seminarstraße in Richtung Neunkirchen gesperrt. In Saarbrücken ist die Kamphauser Straße aktuell zwischen dem Ludwigskreisel und der A623 in beiden Richtungen gesperrt wegen des Fußballspiels 1. FC Saarbrücken gegen Hansa Rostock. Es staut und knubbelt sich außerdem in und um Landsweiler Reden. Da haben uns schon einige S1-Hörer gemeldet, dass da gerade richtig, richtig viel los ist. Auch es gibt mega große Probleme mit der Parkplatzsuche bei der FARK in Landsweiler Reden. Also wenn ihr da eine andere Möglichkeit habt hinzukommen, nutzt sie gerne. Ansonsten meldet euch, wenn ihr irgendwas gesehen habt. Staus, Blitzer, Verkehrsbehinderungen gehen kostenlos an die 0800 700 8000. Gute Fahrt.
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1: Oh, und den Samstag, den gönnen wir uns mal richtig. Ich bin Marc-André Kroper und habe für euch die beste Musik fürs Saarland. Wir haben Dario G, wir haben Austies und wir haben nur einen richtig geilen Song von Bruno Mars. Der bringt euch auf Touren, auch an diesem Wochenende.
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0: Samstagmittag mit SR1. Heute Abend wird europäisch eskaliert. Das ESC-Finale in Wien steht an. Wir freuen uns auf Glitzer, auf Windmaschinen, auf Sarah Engels und vielleicht auf die ein oder andere Überraschung beim ESC.
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3: Es gibt ein paar ESC-Fans, die schauen sich das an wegen der Musik. Ja, Sachen gibt's. Natürlich sind die Hauptgründe, die uns bewegen und beschäftigen, die Outfits. Denn was da auf der Bühne Standard ist, wäre im Alltag meistens ein Grund für einen Polizeieinsatz. Dann die Teilnehmerländer, vor allem die, bei denen wir jedes Mal sagen,
4: hä, die machen da auch mit?
3: Also San Marino, Australien, Helgoland. Dann die Musiker im Hintergrund.
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0: Wilde Mische gleich nach halb hier auf SR1. Besser als jeder Cocktail. Shakira, Medusa und Alex Warren. Toller Song, Fever Dream. Hören wir gleich nach halb hier auf SR1.
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0: 13.30 Uhr.
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0: Sonne ist dabei, aber auch der Regen kann nochmal runterkommen. Gerade am Nachmittag könnte es den einen oder anderen Schauer geben im Saarland. Das Ganze bei 11 bis 15 Grad. Morgen ein bisschen wärmer, bis zu 17 Grad, aber auch mehr Regen möglich.
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0: Es ist viel los im Saarland aktuell. In Ottweiler ist die Saarbrücker Straße, Höhe Einmündung in die Anton-Hanser-Straße, in beiden Richtungen gesperrt. Außerdem Sperrung auf der B41 zwischen der Schlossstraße und der Seminarstraße Richtung Neunkirchen. Dann in Landsweiler Reden, wegen der FARC, Höhe der Kreisstraße, Stau und auch drumherum knubbelt es sich ganz schön. In Saarbrücken hat das Fußballspiel Saarbrücken gegen Rostock begonnen. Die Kamphauser Straße ist aktuell zwischen dem Ludwigskreisel und der A623 in beiden Richtungen noch gesperrt. Wenn ihr auch noch was gesehen habt, einen Stau und blitzernde Verkehrsbehinderung, lasst es uns gerne wissen unter der kostenlosen 0800 700 8000.
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0: Und den genießt ihr bitte ganz schön mit der besten Musik hier fürs Saarland von Alex Warren. Wie versprochen mit Fever Dream. Ich bin Marc-André Krupa, wünsche euch ein ganz tolles Wochenende.

Diese Frau auf der Bühne zu erleben, das ist, sage ich euch, ein einzigartiges Erlebnis. Keiner kann den Hüftschwung wie Shakira und sie verzückt uns gerade wieder mit einem neuen Song. Waka Waka war ja eh schon mega bei der WM 2010, hat ein richtig gutes Partygefühl rübergebracht, die Autos haben gehupt, alle hatten Bock, die Flaggen an den Rückspiegeln haben geweht und auch dieses Jahr hat Shakira mal wieder eine neue WM-Hymne, die heißt Die, Die und das ist ein absoluter Banger zum Hüftenschwingen oder zum Wild rumspringen oder einfach zum Wild rumwippen hier für euch auf

0: Gleich auf SR1. Neues aus der Kategorie, wenn der allererste Song viral geht. Die Jungs aus Israel, Temper City, haben einen Hit gelandet. Self-Aware. Den hören wir gleich hier.
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1: Und jetzt für uns Marc Langels.
2: Mögliche Verzögerung bei der Pflegereform. SPD gegen Verlängerung des Tankrabatts und das Wetter am Nachmittag vermehrt Schauer bis 15 Grad. 14 Uhr. Das Bundesgesundheitsministerium weist Berichte über Verzögerungen bei der geplanten Pflegereform zurück. Zuvor hatten mehrere Medien berichtet, dass der Entwurf von Ministerin Warken erst Ende des Monats vom Kabinett beschlossen werden soll. Dem trat das Ministerium nun entgegen. Aus Berlin Tim Aßmann.
3: Es bleibe dabei, dass die Ministerin wie angekündigt bis Mitte des Monats konkrete Pläne vorlegen werde, betonte eine Sprecherin des Bundesgesundheitsministeriums auf Nachfrage. Dazu, wann der Reformentwurf dem Bundeskabinett vorgelegt wird, äußerte sich die Sprecherin nicht. Verschiedene Medien hatten berichtet, dies werde erst Ende des Monats der Fall sein. Erklärtes Ziel der Bundesregierung ist, die Reform noch vor der Sommerpause durch den Bundestag zu bringen. Fachverbände kritisieren die Pläne bereits. Befürchtet werden Kostensteigerungen für Pflegebedürftige und deren Angehörige. Im Raum stehen unter anderem Änderungen bei der Einstufung der sogenannten Pflegegrade und bei der Beteiligung der Pflegeversicherung an den Unterbringungskosten in Pflegeheimen. Ziel der Reform ist eine Entlastung der Pflegeversicherung.
2: Die SPD im Bundestag hat sich dagegen ausgesprochen, den Tankrabatt zu verlängern. Fraktionschef Miersch sagte der Augsburger Allgemeinen, Mobilität müsse bezahlbar bleiben, aber so wörtlich, die Gießkanne sei keine Dauerlösung. Er forderte stattdessen strukturelle und zielgenaue Entlastungen sowie eine Steuerreform. Diese könne vor allem den unteren und mittleren Einkommen mehr Luft verschaffen als kurzfristige Prämien. Miersch nannte außerdem erneut eine höhere Besteuerung von Spitzenverdienern. Wer sehr viel habe, müsse auch zur Entlastung der Mitte beitragen. Der Tankrabatt gilt für diesen und den kommenden Monat und soll die Verbraucher angesichts der hohen Spritpreise entlasten. Bei einem israelischen Luftangriff in Gaza ist einer der wichtigsten Kommandeure der Hamas getötet worden. Entsprechende israelische Berichte hat die radikal-islamische Miliz bestätigt. Demnach wurde Al-Haddad bereits am Freitag bei einem Angriff auf eine Wohnung und ein Fahrzeug getötet. Das israelische Verteidigungsministerium bezeichnete Al-Haddad als einen der wichtigsten Architekten des Hamas-Angriffs auf Israel vom 7. Oktober 2023. Er sei verantwortlich für die Ermordung und Entführung von zahlreichen israelischen Zivilisten und Soldaten gewesen. Beim Absturz eines Kleinflugzeuges in der Nähe von Mannheim sind zwei Menschen ums Leben gekommen. Nach Angaben der Polizei stürzte die Maschine in ein Wohngebiet der Gemeinde Limburger Hof. Bei den Opfern handelt es sich offenbar um Passagiere der Maschine. Hinweise auf verletzte Anwohner gibt es bisher nicht. In der Fußball-Bundesliga kommt es heute zu einem Finale im Abstiegskampf. Dabei ist die Ausgangslage so eng wie nie zuvor. Sarah Schwedmann.
4: Historischer Abstiegskampf in der Bundesliga. Wolfsburg, St. Pauli und Heidenheim haben vor dem letzten Spieltag alle die gleiche Punktzahl, 26. Wolfsburg liegt aktuell wegen der um 3 Treffer besseren Tordifferenz auf dem Relegationsplatz. Besonders brisant, der VfL muss bei Konkurrent St. Pauli ran. Heidenheim spielt zeitgleich zu Hause gegen Mainz. Heißt, ein Tor kann heute alles drehen und über die letzte Hoffnung Klassenerhalt in der Relegation oder den direkten Abstieg entscheiden. Zwei der drei Teams müssen runter in die zweite Liga. Und genau diese Konstellation mit drei punktgleichen Teams am letzten Spieltag, die gab's in der Bundesliga bisher noch nie.
2: Und das waren die Nachrichten mit Marc Langels. 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
5: Wetter. Sonne haben wir heute immer mal wieder am Start, aber auch Regen wartet da oben zwischen den Wolken. Der kommt gerade am Nachmittag gelegentlich mal runter. Temperaturen heute 11 bis 15 Grad. Morgen wird es ein bisschen wärmer bei bis zu 17 Grad, aber da ist auch deutlich mehr Regen möglich.
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5: In Ottweiler ist die Saarbrücker Straße in Höhe der Einmündung in die Anton-Hansen-Straßen gesperrt in beiden Richtungen. Außerdem ist die B41 zwischen der Schlossstraße und der Seminarstraße Richtung Neunkirchen gesperrt. Viel los ist in Landsweiler-Reden, da findet die FARC statt. Ist auf jeden Fall eine Menge Spaß, aber es staut sich ganz schön in Höhe der Kreisstraße. In Saarbrücken ist wegen des FCS-Spiels noch die Kamphauser Straße gesperrt, zwischen dem Ludwigskreisel und der A623 in beiden Richtungen. Wenn ihr was gesehen habt, nennt uns gerne alle Staus, Blitzer und Verkehrsbehinderungen immer kostenlos unter der 0800 700 8000.
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5: Mit Marc-André Krupper und wir beobachten für euch natürlich, die ihr nicht im Stadion seid und trotzdem den FCS unterstützt heute am letzten Spieltag in der dritten Liga. 1-0 steht's leider aktuell für Hansa Rostock, aber das Ganze läuft ja noch. Die erste Halbzeit neigt sich so langsam dem Ende und dann drücken wir weiterhin die Daumen. Und ansonsten haben wir ja noch die beste Musik fürs Saarland für euch.
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0: Kurzes Update aus dem Ludwigsparkstadion. 2:0 steht es inzwischen für Rostock. Die haben das zweite Tor gemacht gegen den ersten FC Saarbrücken. Aber noch ist ja eine Halbzeit zu spielen. 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Es ist für viele ein langes Wochenende, wenn sie den Brückentag genutzt haben. Es ist auch viel los. Das ESC-Finale heute Abend. Die FAG diesen Nachmittag in Landsweil Arena. Geht's richtig ab. Eine ganze Menge Fußball heute und morgen. Morgen ist ja noch die SVE am Start und spielt um den Aufstieg in die Bundesliga. Und vielleicht habt ihr ja auch eine Verabredung. Vielleicht habt ihr die ja schon Tage vorher gemacht oder ihr habt vor Wochen zugesagt und denkt, eigentlich habe ich ja gar keinen Bock drauf. Wie kommt man da jetzt aus der Nummer raus, Amelie aus Saarbrücken?
1: Wenn es jetzt nur Bekannte sind oder so, dann geht das. Dann ist meistens die Ausrede, mein Kind ist krank.
0: Das ist eine gute Ausrede. Kinder haben lohnt sich. Nee, Spaß. Also, Alain, der ist da anders, der ist da eher hart gesotten.
2: Auf jeden Fall hinschleppen, das ist uns immer ganz wichtig. Also, wenn wir eingeladen werden, dann kommen wir auch mit der gesamten Mannschaft.
0: Und jetzt noch ein Pro-Tipp. Im Saarland gibt es ja auch diesen Satz, der so eindeutig zweideutig ist, dass man nie weiß, ob man spontan wirklich kommt oder nicht. More Google.
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Shame Impala aus Australien lässt Dracula wieder auferstehen. Hier auf SR1, der besten Musik fürs Saarland. Ihr genießt das Wochenende, gönnt euch vielleicht auch 100 Euro von der Bank ein Saar. Wenn ihr mit mir unser Kultspiel spielt bei SR1, wir zocken jetzt gleich 2 aus 3 mit euch. Wir haben 3 Fragen aus den Kategorien Musik, Saarland und unnützes Wissen. Wenn ihr 2 richtig habt, dann gibt's die Kohle. Meldet euch jetzt schon mal an über Saarbrücken 2131 oder gerne auch bei WhatsApp und um 20 vor spielen wir mit einem oder einer von euch. Also anmelden und vielleicht schon die Kohle sichern.

0: Ed Sheeran mit Azizam hier auf SR1. Wir haben für euch die beste Musik fürs Saarland. Avicii legt gleich auf mit Wake Me Up und wir haben ganz gechillte Balladen. Zum Beispiel die hier. Olivia Dean mit Man I Need. Es ist kurz vor 3:30.
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0: Ja, die Sonne gibt's heute auf jeden Fall. Die haben wir immer wieder gesehen und wir werden sie auch noch sehen. Aber auch der Regen kommt mal mit durch. Gerade Richtung Nachmittag kann es häufiger mal regnen bei 11 bis 15 Grad. Morgen wird es ein bisschen wärmer mit bis zu 17 Grad. Aber da ist auch mehr Regen möglich.
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0: In Ottweiler ist die Saarbrücker Straße Höhe Einmündung in die Anton-Hansen-Straße in beiden Richtungen gesperrt. Da sind Brückenarbeiten. Außerdem ist die B41 zwischen der Schlossstraße und der Seminarstraße in Richtung Neunkirchen gesperrt. Dann in Landsweiler-Reden Höhe der Kreisstraße dicker Stau wegen der FAG. Da tummeln sich viele Menschen. Und auch die Kamphauser Straße in Saarbrücken ist gesperrt wegen des FCS-Spiels auf der A623 in beiden Richtungen. Wenn ihr noch mehr gesehen habt, dann sagt es uns gerne immer kostenlos unter der 0800 708.000 und kommt gut und sicher durch.
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0: Mit Marc-André Krupa und wir spielen gleich mit euch 2 aus 3. Ihr habt noch 2 Songs Zeit, um euch anzumelden. Ruft an Saarbrücken 2131 und zockt mit mir um 100 € von der Bank 1 Saar. Gleich wird gequizt.
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0: Auch am Wochenende haben viele von euch Bock, die grauen Zellen zu trainieren. Wir spielen mit euch.
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0: Und mit mir spielt Christian Stegmann aus Merchweiler. Grüß dich, Christian.
2: Hallo, grüße euch, hi.
0: Bevor wir zocken, Christian, du nimmst dieses Wochenende aber volle Kanne mit, hast du mir gerade eben schon erzählt. Du bist jetzt echt bei allen Highlights dabei heute und morgen, ne?
2: Genau, richtig. Wir machen uns jetzt gerade auf den Weg zur Fahrt, weil es hat ja jetzt aufgehört zu regnen. Genau, und morgen geht's dann hoffentlich in die erste Bundesliga.
0: Ach, du bist im Stadion an der Kaiserlinde bei der SV Elversberg. Ich kann mir vorstellen, viele Fans haben auch versucht, eine Karte zu kriegen und haben es nicht geschafft. Die campieren wahrscheinlich morgen, ne?
2: Sehr wahrscheinlich, ja, genau.
0: Und jetzt zockst du auch noch mit mir 2 aus 3. Ihr könnt natürlich gerne alle mitraten, zu Hause oder unterwegs. Wir starten. Welche der 3 Kategorien willst du? Wir haben Musik, unnützes Wissen und Saarland.
2: Dann würde ich mit Musik starten.
0: Starten wir mit Musik. Also, hier kommt die Frage. Welche dieser beiden Stars, die du auch auf SR1 hörst, heißt Rachel Agatha Keane? Ist das A, Ray, oder ist das B, Pink?
2: Ray sein?
0: Ray, das ist richtig. Genau, die heißt so. Ray ist der Künstlername. Also, einen Punkt haben wir schon mal. Dann kommen wir zur nächsten Kategorie. Wir hätten noch unnützes Wissen oder Saarland im Angebot.
2: Dann würde ich sagen, holen wir Saarland.
0: Holen wir Saarland. Der Trainer welches saarländischen Fußballclubs heißt Vincent Wagner? Du hast keine Antwortmöglichkeit.
2: Die SV Elversberg.
0: Das ist die SV Elversberg. Und das passt auch wie die Faust aufs Auge. Damit bekommst du 100 Euro von der Bank ein Saar. Und wir wünschen dir morgen ganz viel Spaß im Stadion, lieber Christian. Und heute natürlich auch auf der FAG.
2: Vielen, vielen Dank euch. Ja, euch auch eine schöne Zeit, ein schönes Wochenende. Ich drücke auch die Daumen für euch.
0: Hast du noch Lust, die unnützes Wissen-Frage zu beantworten?
2: Ja, komm, die machen wir noch mit.
0: Alles klar. Welches große Unternehmen hieß ursprünglich Kadabra? War das A, Amazon oder B, Apple?
2: Amazon, oder?
0: Das war tatsächlich Amazon. Und die haben das irgendwann umbenannt, weil sie fanden, Kadabra klang immer so ein bisschen wie Kadaver. Und das fanden sie irgendwie blöd. Also haben sie sich in Amazon umbenannt. Und ja, die Erfolgsstory, glaube ich, kennen wir alle.
2: Oh, genau, richtig. Dankeschön.
0: Alles klar, schönen Tag dir. Ciao.

0: Summer Vibes hier auf SR1 in der besten Musik fürs Saarland. Gleich haben wir noch Mark Amber und Calvin Harris für euch und die Stimme, die durch Mark und Bein geht. Dermot Kennedy mit Funeral gleich.
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So, ihr Lieben, Marc-André Krupa sagt Tschüss für heute. Ich wünsche euch noch ein schönes Restwochenende. Wir drücken morgen natürlich allen der SV Elversberg die Daumen, der 1. FC Saarbrücken. Mausert sich auch, hat gerade ein Tor gemacht zum 2-1 gegen Rostock. Gleich ist für euch Jonas Degen im Studio. Macht's gut und schönes Wochenende.

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2: Mirsch gegen längeren Tankrabatt. Innenminister warnen vor AfD-Regierung und das Wetter. Am Nachmittag vermehrt Schauer bis 15 Grad. 15 Uhr. Die SPD im Bundestag hat sich dagegen ausgesprochen, den Tankrabatt zu verlängern. Fraktionschef Mirsch sagte der Augsburger Allgemeinen, Mobilität müsse bezahlbar bleiben, aber so wörtlich, die Gießkanne sei keine Dauerlösung. Aus Berlin Maxim Ulrich.
3: Die Bundesregierung müsse sich laut Mirsch zwar auf alle Eventualitäten vorbereiten, weil man nicht wisse, was Trump und Netanyahu im Nahen Osten anrichten. Für Mirsch stehen jetzt aber strukturelle Entlastungen durch eine Einkommenssteuerreform im Fokus. Er verweist außerdem auf die E-Auto-Förderung, die man ab Dienstag beantragen kann. Auch der Chef der Spritpreis-Taskforce der Bundesregierung, der CDU-Abgeordnete Sepp Müller, hatte sich in der Vergangenheit deutlich gegen eine Verlängerung des Tankrabatts ausgesprochen. Der Tankrabatt gilt seit dem 1. Mai und ist auf 2 Monate begrenzt. Durch die Senkung der Energiesteuer sollen der Liter Benzin oder Diesel knapp 17 Cent weniger kosten.
2: Das Bundesgesundheitsministerium weist Berichte über Verzögerungen bei der geplanten Pflegereform zurück. Das Ministerium widersprach damit Medienberichten, wonach Ministerin Warken erst Ende des Monats konkrete Pläne vorlegen werde. Das erklärte Ziel der Bundesregierung ist, die Reform noch vor der Sommerpause durch den Bundestag zu bringen. Fachverbände kritisieren die Pläne. Befürchtet werden Kostensteigerungen für Pflegebedürftige und deren Angehörige. Im Raum stehen unter anderem Änderungen bei der Einstufung der sogenannten Pflegegrade und bei der Beteiligung der Pflegeversicherung an den Unterbringungskosten in Pflegeheimen. Ziel der Reform ist eine Entlastung der Pflegeversicherung. Mehrere deutsche Innenminister haben vor einer AfD-Regierung in Sachsen-Anhalt gewarnt. Thüringens Innenminister Mayer, SPD, forderte im Handelsblatt, das Thema beim nächsten gemeinsamen Treffen im Juni auf die Tagesordnung zu setzen. Sven Weingärtner mit Einzelheiten.
4: Man müsse dringend darüber beraten, welche Risiken es für die Sicherheitsarchitektur in Deutschland gibt, sagte Mayer der Zeitung. Und auch, was man dagegen tun kann. Es dürfe nicht dazu kommen, dass geheime Informationen von Sicherheitsbehörden nach Russland oder in rechtsextreme Kreise weitergegeben werden, so Mayer. Auch Brandenburgs Innenminister Jan Redmann von der CDU sieht dadurch erhebliche Risiken für die Sicherheit aller Menschen in Deutschland. Hessens Innenminister Roman Poseck, ebenfalls CDU, sprach sich dafür aus, Vorbereitungen für den Worst Case zu treffen. In Sachsen-Anhalt wird im September ein neuer Landtag gewählt. Die vom Landesverfassungsschutz als gesichert rechtsextremistisch eingestufte AfD liegt in Umfragen deutlich vor der CDU.
2: Trotz der verlängerten Waffenruhe hat die israelische Armee am Morgen erneut Ziele im Libanon attackiert. Bei den Zielen handelte es sich nach Angaben eines Militärsprechers um Infrastruktur der Terrormiliz Hisbollah. Die staatliche libanesische Nachrichtenagentur ANI berichtete von Angriffen auf mindestens 5 Dörfer im Süden des Landes. Die dort lebenden Menschen seien zuvor einem Evakuierungsaufruf gefolgt. Angaben über Opfer gibt es nicht. Der 1. FC Saarbrücken steht im Finale der Tischtennis Champions League. Das Team um die Starspieler Fan Shandong, Patrick Franziska und Truls Moregard setzte sich im Halbfinale in der Saarlandhalle gegen den polnischen Vertreter Bogoria Grodzisk mit 3:0 durch. Und das waren die Nachrichten mit Marc Langels. 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
1: Der Nachmittag wird ein bisschen trüber als der Vormittag noch. Dafür bleiben die Temperaturen gleich. Es kann vielleicht am Nachmittag noch ein paar leichte Regenschauer geben. 17 Grad sind die Temperaturen maximal. Morgen nochmal eigentlich genauso. Wir sind ziemlich wolkig unterwegs. Ab und zu kommt die Sonne mal raus und es kann auch mal einen kurzen Regenschauer oder ein kurzes Gewitter geben.
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1: Vorsicht bitte auf der L143 zwischen Nalbach und Diefeln. Dort ist ein Auto liegen geblieben. In Ortsweiler ist die Saarbrücker Straße Höhe der Einmündung zur Anton-Hansen-Straße in beiden Richtungen gesperrt. An der Brücke wird geschafft. Außerdem ist die B41 zwischen Schlossstraße und der Seminarstraße in Richtung Neunkirchen gesperrt. Das dauert aber noch bis Mitte Oktober. Das könnt ihr euch schon mal inspeichern. In Leinsweiler-Rehden findet die Fark statt. Höhe der Kreisstraße staut es sich dort aktuell. Und in Saarbrücken ist die Kamphauser Straße zwischen dem Ludwig Kreisel und der A623 in beiden Richtungen gesperrt wegen Sport in der Saarlandhalle und im Ludwigspark. Falls noch was ist, sagt gerne Bescheid. 0800 700 8000 und kommt gut an.
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1: Jonas Degens hier im SR1-Studio. Ein schönes Wochenende.
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0: That's All. Genesis auf SR1, aber halt, that's noch überhaupt nicht all. Wir haben erst Samstag. Die Woche ist noch gar nicht vorbei. Aber ja, okay, lass uns doch schon mal drüber sprechen, was diese Woche richtig gut war. Ich weiß, für viele steht das Highlight noch bevor, aber René aus Urexweiler, jetzt mal so von Montag bis heute gesprochen, dein bester Moment der Woche?
1: Stand heute vor dem Spiel am Sonntag der SVE, war der schönste Moment, dass ich konnte Stunden Fahrrad fahren, ohne nasse werden. Man hatte Kopf ein bisschen frei bekommen. Frische Luft, das reicht mir.
0: Ja, es war ein bisschen Slalomfahren zwischen regnerischen Momenten und sonnigen Momenten. Auch heute ist es ja so. Ja. Mal haben wir dichte graue Wolken, mal kommt echt Sonne raus und wir können fast die Sonnenbrille aufsetzen. Dein bester Moment der Woche, Lena, war sportlicher Natur.
2: Dass ich mit der Mannschaft Fußball spielen war. Einfach so Freizeit kicken. Mit den Freunden zu sein, zu chillen, sich auszutauschen und gleichzeitig Fußball zu spielen. Das macht einfach Spaß.
0: Ja, für die einen ist der beste Moment der Woche Fußball gucken, für die anderen Fußball selbst spielen. SR1 ist hier. Ein schönes Wochenende im Saarland.

ganz entspannter Samstagnachmittag mit Billie Eilish und Birds of a Feather auf SR1. Und wem da zu wenig Wumms drin war, dann vielleicht hier. Einfach stumpf auf die Bassdrum. Geht doch, oder? It's King of my Castle. Schönes Wochenende.

0: Das ist SR1 für euren Samstagnachmittag. Gleich hören wir uns Alvaro Soler zusammen mit La Cintura. Fantastische Sommerfeelings und Kamera. Hug yourself.
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0: Ja, ein bisschen trüber Nachmittag hier und da kann vielleicht noch ein bisschen Sonne rauskommen, aber auch ein paar einzelne Tropfen sind möglich. 15 Grad maximal. Morgen legen wir 2 Grad drauf. Es wird jetzt tendenziell immer noch mal milder und wärmer. So Mitte der Woche schaffen wir sogar wieder die 20 Grad Marke zu knacken. Aber bis dahin bleibt es erstmal so ein bisschen wechselhaft.
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0: Vorsicht bitte auf der L143 zwischen Nalbach und Diefeln. Dort ist ein Auto liegen geblieben. In Ottweiler, in der Saarbrücker Straße, Höhe Einmündung Anton-Hansen-Straße in beiden Richtungen, Brückenarbeiten, eine Sperrung. Außerdem B41 zwischen Schlossstraße und Seminarstraße in Richtung Neunkirchen, auch eine Sperrung. Das dauert noch bis Mitte Oktober. In Landsweiler-Rieden findet die FARC statt, Höhe der Kreisstraße staut es sich und in Saarbrücken wird immer noch Fußball gespielt und Tischtennis in der Kamphauser Straße zwischen Ludwigskreisel und der A623 in beiden Richtungen eine Sperrung. Falls ihr noch was gesehen habt, sagt gerne Bescheid. 0800 700 8000. Kommt gut an.
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0: Mit Kamrat und Hug Yourself macht euch einen feinen Samstagnachmittag. Schönes Wochenende. Mein Name ist Jonas Degen. Guten Tag.

0: Seid ihr schon mal drauf reingefallen? Hand aufs Herz? Wir können ruhig ehrlich miteinander sein. Wir kennen uns doch. Auch so ein Fake-Shop. Ja, irgendwo was gesehen, wo man dachte, ach guck mal, das ist doch ein cooler Schlüsselanhänger, mit dem man gleichzeitig auch Feuer machen kann und Autos reparieren und Flaschen öffnen. Und dann bestellt ihr das für 25 Euro und dann kommt es und ist aus Plastik und kann aber mal so gerade gar nichts von dem, was es eigentlich können sollte. Fake-Shops. Na, ihr seid bestimmt auch schon drauf reingefallen. Und es gibt jetzt eine Erhebung, die sagt, ey, in Deutschland letztes Jahr, jeder Zehnte ist Opfer von, ja man kann sagen, Cyberattacken geworden. Eine Cyberattacke, einfach so ein Shop, der sagt, ey, bestell das mal, überweis mal Geld und dann kriegst du irgendeinen Schrott geschickt. Am häufigsten sind Betrüger nämlich wirklich bei Online-Shopping aktiv. Jutta Kaiser für SR1 auf Instagram und Co., da stoßen wir ständig so auf so Online-Shops, die uns ködern mit so geilen Produkten. Wie können wir denn erkennen, ob es sich wirklich um einen seriösen Shop handelt?
1: Wer jetzt vorsichtig sein will, könnte sich aber eine neue Routine angewöhnen. Zum Beispiel vor jedem Online-Kaufrausch erstmal die Internetadresse des Shops checken. Das geht mit dem sogenannten Fake-Shop-Finder der Verbraucherzentralen. Das ist ein Online-Tool. Man gibt per Copy and Paste die Internetadresse des Shops ein und kriegt auch direkt eine Ampeleinschätzung dazu, ob der Shop verdächtig ist oder nicht. Ab einer gelben Bewertung sollte man besonders vorsichtig sein. Bei Rot würde ich immer sagen, Finger weg.
0: Gucken, ob es ein Impressum gibt, ist auch immer ein ganz guter Tipp. Das sagt auch immer schon viel aus. Und welche Bezahlmethoden werden da angeboten?
1: Verbraucherschützer sagen, die sicherste Bezahlmethode überhaupt ist Lastschrift. Da kann man sich bei einem Betrugsfall ein Jahr lang das Geld wieder zurückholen. Bei PayPal, Klarna und Co. wird zwar auch über Lastschrift abgebucht, aber um den Käuferschutz zu nutzen, muss ich mich dann erstmal mit dem Händler auseinandersetzen und dann auch nochmal mit dem Bezahldienst. Das ist aufwendiger, aber klappt auch oft. Auch Kauf auf Rechnung gilt als ziemlich sicher. Kommt die bestellte Ware nicht, dann habe ich ja noch nichts gezahlt. Ich verliere also kein Geld.
0: Ja, falls ihr denkt so, ach komm, Schnäppchen auf den letzten Drücker. Ich kaufe mir noch ein SVE-Trikot. Das gibt's nicht für 12,20 Euro. Nee, dann steht SVE drauf wahrscheinlich.

0: Sia ist das für euren Samstagnachmittag. Gleich hören wir uns Crowded House zusammen an. David Guetta und das hier ist die aktuelle von Miles Smith und Niall Horan. Drive Safe, perfekter Cruising-Song für dieses Wochenende.
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3: Steigende Todeszahlen bei Ebola-Ausbruch. Heimniederlage für 1. FC Saarbrücken und das Wetter am Nachmittag vermehrt Schauer bis 15 Grad. 16 Uhr. Bei einem neuen Ebola-Ausbruch in der Demokratischen Republik Kongo sind 13 Fälle einer seltenen Virusvariante nachgewiesen worden. Nach Angaben der Gesundheitsbehörde Africa CDC sind inzwischen 4 Todesfälle bekannt. Einzelheiten von Karin Bensch.
4: Laut der Weltgesundheitsorganisation WHO gibt es für diese Variante derzeit keinen zugelassenen Impfstoff. Der Ausbruch ist auch deshalb gefährlich, weil Teile der betroffenen Region Ituri sehr abgeschieden und deshalb schwer erreichbar sind. Dort gibt es dichten Regenwald und keine ausgebauten Straßen. Der letzte Ebola-Ausbruch in der Demokratischen Republik Kongo endete vor knapp einem halben Jahr. Er konnte innerhalb von 3 Monaten eingedämmt werden. Die Weltgesundheitsorganisation unterstützt die örtlichen Gesundheitsbehörden mit medizinischen Hilfsgütern und Schutzausrüstungen.
3: Insgesamt sprechen die Behörden beim jetzigen Ausbruch von 80 Ebola-Toten im Kongo. Der Tankrabatt soll nach Meinung der SPD im Bundestag nicht verlängert werden. Fraktionschef Mirsch sagte der Augsburger Allgemeinen, Mobilität müsse bezahlbar bleiben, aber, so wörtlich, die Gießkanne sei keine Dauerlösung. Stattdessen sollte vor allem den unteren und mittleren Einkommen mehr Luft verschafft werden, etwa durch eine Steuerreform. Diese soll laut Mirsch eine höhere Besteuerung von Spitzenverdienern enthalten. Wer sehr viel habe, müsse auch zur Entlastung der Mitte beitragen. Der Tankrabatt gilt für diesen und den kommenden Monat und soll die Verbraucher angesichts der hohen Spritpreise entlasten. Mehrere deutsche Innenminister haben vor einer AfD-Regierung in Sachsen-Anhalt gewarnt. Nach Ansicht von Thüringens SPD-Innenminister Mayer darf es nicht dazu kommen, dass geheime Informationen von Sicherheitsbehörden nach Russland oder in rechtsextreme Kreise weitergegeben werden. Dem Handelsblatt sagte er weiter, dass darüber beraten werden müsse. Hessens Innenminister Posek von der CDU forderte Vorbereitungen für den sogenannten Worst Case. Beim nächsten Treffen der Innenminister der Länder im Juni soll das Thema auf die Tagesordnung. In Sachsen-Anhalt wird im September ein neuer Landtag gewählt. In der 3. Fußballliga hat der 1. FC Saarbrücken das letzte Spiel verloren. Die Mannschaft unterlag gegen Hansa Rostock mit 3:4. SR-Reporter Thomas Wollscheid.
5: Nach Treffern von Graus und Holten führte Rostock zur Pause mit 2:0. In der zweiten Halbzeit, da drehte der FCS das Spiel, führte plötzlich mit 3:2 nach Treffern von Multaub, Naifi und Zivea. Dann in der Schlussphase Cedric Harenbrock, der Ausgleich für Rostock, Joel Bixel, der Saarbrücker mit einem Eigentor zum 4:3 für Rostock. Und das war letzten Endes auch der Endstand. Aber das Spiel stand vor allen Dingen im Zeichen des Abschieds von Manuel Zeitz, der langjährige Capitano des 1. FC Saarbrücken, beendete nach 423 Begegnungen heute seine Laufbahn. Und das eben war die große Emotion heute vor 15.300 Zuschauern im Ludwigsparkstadion.
3: Den Aufstieg in die 2. Liga sicherte sich neben Osnabrück noch Cottbus. Essen spielt in der Relegation. Der 1. FC Saarbrücken steht im Finale der Tischtennis Champions League. Das Team um Starspieler Fan Chendong setzte sich in der Saarlandhalle im Halbfinale gegen den polnischen Vertreter Bogoria Grodzisk mit 3:0 durch. Und das waren die Nachrichten mit Marc Langels. 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
7: Ab und zu kann man noch so ein kleiner Sonnenstrahl mit dabei sein, zwischen den grauen Wolken durch. Am Nachmittag müssen wir aber auch mit so ein paar Regenschauern rechnen. Wird jetzt nichts Großes. Die großen, kräftigen Regenschauer, die sind jetzt wirklich in den letzten Tagen durch. Morgen eigentlich nochmal genauso wie heute. Copy und Paste mit grauen Wolken, ab und zu ein bisschen Sonne und auch ein paar leichten Regenschauern. Temperaturen 17 Grad.
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7: In Ottweiler ist die Saarbrücker Straße in Höhe der Einmündung in die Anton-Hansen-Straße in beiden Richtungen gesperrt. Es wird an der Brücke gearbeitet. das noch bis Mitte Oktober. Außerdem auch die B41 bis Mitte Oktober zwischen Schlossstraße und der Seminarstraße in Richtung Neunkirchen gesperrt. In Landsweiler Reden findet die FARC statt. Höhe der Kreisstraße gibt's dort aktuell Stau. Und in Saarbrücken Abreiseverkehr in der Kamphauser Straße zwischen dem Ludwigskreisel und der A623 in beiden Richtungen immer noch eine Sperrung. Die sollte aber dann am späteren Nachmittag wieder aufgehoben werden. Wenn noch irgendwas ist, sag gerne Bescheid. 0800 700 8000. Kommt gut an.
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7: Es gibt nur einen, der 80er Beats so zeitgemäß und so aktuell ins Radio bringen kann, wie Purple Disco Machine zusammen mit Benjamin Ingrosso jetzt. Honey Boy, fantastischer Song. Habt ihr euch verdient jetzt für dieses Wochenende.
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Coolio, Gangsters Paradise auf SR1. Das ist euer Wochenende im Saarland. Und wochenlang haben wir mitgefiebert um die Rettung des gestrandeten Wals. Man nannte ihn auch Timmy, der in der Ostsee gestrandet war. Dann wurde er aufwendig hochgehoben und fortgefahren Richtung Atlantik in der Hoffnung, dass er es irgendwie packt. Und erst war die Tage, die Meldung vor der dänischen Küste. Treibt ein Wal, der vermutlich tot ist. Und der Umweltminister von Mecklenburg-Vorpommern, Till Backhaus, hat jetzt eben gerade bestätigt, ja, es handelt sich bei diesem toten Wal um Timmy. Der ist dann doch nicht geschafft hat. Trotz aller Rettungsversuche. Das ist die Meldung, die gerade eben reinkam. Bestätigt vom Umweltminister Till Backhaus von Mecklenburg-Vorpommern. Der Timmy hat's nicht geschafft.

0: Leonie mit Simple Life. SR1 ist hier für euren Samstagnachmittag. Gleich die Sportfreunde Stiller und die aktuelle von Nico Santos. Optimist.
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0: Das ist heute Nachmittag ein kleines bisschen trüber, als wir das heute Vormittag und am Mittag noch hatten. Es kann auch mal noch einen kleinen Regenschauer geben. Temperaturen heute maximal 15 Grad, aber wir schrauben uns jetzt so langsam hoch. Am nächsten Wochenende werden es schon fast wieder Sommertemperaturen. Also, es ist gutes Wetter in Aussicht. Morgen nochmal so ein bisschen gräulich mit so ein paar Sonnenstrahlen wie heute. Nachmittag auch nochmal ein paar Regenschauer oder auch mal ein Gewitter. Temperaturen gehen aber, wie gesagt, schrittweise hoch. Morgen sind wir schon bei 17 Grad. Hey!
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0: In Ottweiler eine Baustelle an der Brücke. Die Saarbrücker Straße ist Höhe Einmündung zur Anton-Hansen-Straße in beiden Richtungen gesperrt und die B41 zwischen der Schlossstraße und der Seminarstraße in Richtung Neunkirchen auch eine Sperrung. Das dauert noch bis Mitte Oktober. In Landsweiler-Rieden findet die Fahrgstadthöhe der Kreisstraße, staut es sich dort und eine Sperrung immer noch rund um den Ludwigspark. Die Kamphauser Straße zwischen Ludwigskreisel und der A623 immer noch gesperrt. Kommt sicher an!
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0: Wie versprochen, jetzt die Sportfreunde Stiller mit Tiamo Italiano. Und ich muss sagen, wenn so der Italienurlaub klingt, dann freue ich mich schon auf den nächsten Trip nach Barcelona.
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1: Das könnte morgen ein ganz, ganz, ganz besonderer Tag werden. Wobei er ist ja auch schon besonders. Die SV Elversberg hat die Möglichkeit, in die Bundesliga aufzusteigen. Sie haben es morgen in der eigenen Hand und dann könnte die SVE nächste Saison gegen Bayern, Dortmund und Co. spielen. Aber auch wenn das mit dem Gewinn nicht klappt, der Weg ist noch weit bis zur Bundesliga-Tauglichkeit, sagt SR1-Sportreporter Yannick Schwarz. Auch das Stadion in Elversberg ist eigentlich zu klein. Die haben ja jetzt für die zweite Liga schon eine Ausnahmegenehmigung.
2: Ja, für die erste brauchen sie die natürlich auch. Da braucht man nämlich mindestens 15.000. Aber es ist nicht nur zu wenig Platz für die Zuschauer, sondern zum Beispiel auch für die Medienleute brauchst du in der ersten Liga eigentlich 10 Plätze. Es gibt aktuell einen. Auch das zum Stadion hinkommen ist ja jetzt schon ein Thema. Bahnhof gibt sich in Elversberg und die Shuttlebusse können mit den Mengen an Auswärtsfans, wenn der Dortmund oder so kommt, wahrscheinlich auch nur so mittel umgehen.
1: Ja, aber der Verein will ja da reinwachsen. Wo ein Wille ist, ist ja auch ein Weg.
2: Ja, ich glaube schon, dieses Reinwachsen ins Bundesliga-Ready-Sein ist genau das zentrale Thema. Das Stadion wird ja, wie gesagt, umgebaut, um dann diese Ausnahmegenehmigung nicht mehr zu brauchen. Aber die Gemeinde Spiesen-Elversberg wird jetzt nicht unbedingt mitwachsen, so ehrlich muss man sein. Neben Hoffenheim wird Elversberg die kleinste Bundesliga, ja nicht mal Stadt, die kleinste Bundesliga-Gemeinde aller Zeiten.
1: Ja, ein Bundesliga-Dorf. Aber ey, wir drücken die Daumen. Morgen 15:30 Uhr, Anstoß gegen Preußen.

0: Dua Lipa bringt euch durch den Samstagnachmittag auf SR1 The Weeknd. Tanzt gleich in den Flammen, Dancing the Flames. Ed Sheeran mit Shivers hätte ich in der Playlist und die aktuelle von Harry Styles. American Girls. In gut 2 Minuten.
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3: Forderung nach Kürzungen bei Subventionen. Innenminister warnen vor AfD-Regierung und das Wetter. Am Nachmittag vermehrt Schauer bis 15 Grad. 17 Uhr. In der Debatte über Reformen fordert der Bund der Steuerzahler, dass der Staat weniger Geld für Subventionen und Steuervergünstigungen ausgibt. Ähnlich äußerte sich der Präsident des Deutschen Instituts für Wirtschaftsforschung, Fratscher, in der Welt am Sonntag. Für SR Info Thomas Bertsch.
4: Sparpotenzial gäbe es etwa beim Dieselprivileg, beim Dienstwagenprivileg und bei der Pendlerpauschale, so Fratscher. Die Rente müsse reformiert und Vermögen stärker besteuert werden. Wichtig sei ein Reformgesamtpaket, bei dem jeder einen Beitrag leiste. Der Bund der Steuerzahler fordert ebenfalls, Subventionen und Steuervergünstigungen zu kürzen, und zwar um 10%. Vereinspräsident Holznagel sagte der Mediengruppe Bayern, die von Unionsfraktionschef Spahn vorgeschlagene Abschmelzung von 5% reiche nicht aus.
3: Mehrere deutsche Innenminister haben vor einer AfD-Regierung in Sachsen-Anhalt gewarnt. Thüringens Innenminister Mayer, SPD, forderte im Handelsblatt, das Thema müsse beim nächsten gemeinsamen Treffen im Juni auf die Tagesordnung. Sven Weingärtner mit den Einzelheiten.
5: Man müsse dringend darüber beraten, welche Risiken es für die Sicherheitsarchitektur in Deutschland gibt, sagte Mayer der Zeitung. Und auch, was man dagegen tun kann. Es dürfe nicht dazu kommen, dass geheime Informationen von Sicherheitsbehörden nach Russland oder in rechtsextreme Kreise weitergegeben werden, so Mayer. Auch Brandenburgs Innenminister Jan Redmann von der CDU sieht dadurch erhebliche Risiken für die Sicherheit aller Menschen in Deutschland. Hessens Innenminister Roman Poseck, ebenfalls CDU, sprach sich dafür aus, Vorbereitungen für den Worst Case zu treffen. In Sachsen-Anhalt wird im September ein neuer Landtag gewählt. Die vom Landesverfassungsschutz als gesichert rechtsextremistisch eingestufte AfD liegt in Umfragen deutlich vor der CDU.
3: Bei einem neuen Ebola-Ausbruch in der Demokratischen Republik Kongo sind 13 Fälle einer seltenen Virusvariante nachgewiesen worden. Nach Angaben der Weltgesundheitsbehörde gibt es für diese Variante keinen zugelassenen Impfstoff. Insgesamt sprechen die Behörden im Kongo von mittlerweile 80 Ebola-Toten. Ebola ist eine ansteckende und lebensbedrohliche Infektionskrankheit. In den Jahren 2014 und 2015 starben bei einem Ausbruch in Westafrika mehr als 11.000 Menschen. Bei dem Totenwal vor der dänischen Insel Anholt handelt es sich um den zuvor vor Deutschland gestrandeten Buckelwal. Das teilten die dänischen Umweltbehörden und das Umweltministerium Mecklenburg-Vorpommern mit. Danach sei an dem verendeten Tier ein zuvor angebrachter Tracker gefunden worden. Der Buckelwal war wochenlang vor der deutschen Ostseeküste umhergeirrt und nach mehrfachen Strandungen von einer privaten Rettungsinitiative mit einem Lastkahn vor der Nordspitze Dänemarks freigesetzt. Am frühen Morgen ist es zu einem grenzüberschreitenden Feuerwehreinsatz gekommen. Zwischen dem lothringischen Kocheren und dem saarländischen Nassweiler gerieten auf französischer Seite ein LKW und ein PKW in Brand. Wie der Wehrführer der Gemeinde Großrosseln, Friedrich Schiedo, dem SR sagte, war zunächst die Feuerwehr aus Frankreich vor Ort. Sie wurde wenig später von den Deutschen unterstützt. Verletzt wurde niemand. Die Höhe des Sachschadens ist noch unbekannt. Und in der dritten Fußballliga hat der erste FC Saarbrücken das letzte Spiel verloren. Die Mannschaft unterlag zu Hause gegen Hansa Rostock mit 3:4. Der erste FCS beendet die Saison damit auf Tabellenplatz 15. Und das waren die Nachrichten mit Marc Langels. 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
2: So ein paar Wolkenlücken sind noch drin. Heute am Nachmittag. Es kann aber auch den ein oder anderen Regenschauer geben bei uns im Saarland. 11 bis 15 Grad maximal. Es ist, also im Schatten ist schon kühl, muss man sagen. Da kann schon ein bisschen Dickerie-Übergangsjack möglich sein. Morgen Wetter eigentlich nochmal genau wie heute. Ja? Also graue Wolken, die da rumfliegen am Himmel, aber ab und zu mal die Sonne rauslassen. Gepaart mit ein paar Regenschauern und eventuell auch mal einem Gewitter. Nächste Woche geht es dann Schritt für Schritt wieder Richtung Sommertemperaturen. Nächstes Wochenende.
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2: In Ottweiler ist die Saarbrücker Straße Höhe Einmündung in die Anton-Hansen-Straße in beiden Richtungen wegen Brückenarbeiten gesperrt. Außerdem ist die B41 zwischen der Schlossstraße und der Seminarstraße in Richtung Neuenkirchen gesperrt. Diese Baustelle noch bis Mitte Oktober. In Landsweiler-Rieden staut es sich gerade Höhe der Kreisstraße wegenst der Fark. Und wegenst dem Fußball ist die Kamphauser Straße zwischen dem Ludwigskreisel und der A623 in Saarbrücken in beiden Richtungen noch gesperrt. Wenn noch was ist, 0800 700 8000, sagt gerne Bescheid, dann geben wir es weiter. Kommt gut an.
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2: Ein schönes Wochenende wünscht Jonas Degen. C'est moi. Dieser Herr, der da jetzt singt, ist weitaus musikalischer und heißt Schanin, kommt aus Kaiserslautern und singt jetzt Whisper.
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Ja, steht sie drin heute Abend? Die Verabredung oder die Party, zu der ihr eingeladen seid? Was macht ihr denn, wenn ihr jetzt 4:15 auf die Uhr schaut und denkt so, eigentlich habe ich jetzt spontan keinen Bock. Was macht denn dann? Wenn ihr spontan keinen Bock habt auf die Party, zu der ihr eingeladen seid, sagt ihr dann kurzfristig noch ab? Oder schleppt ihr euch halt hin und sagt, ja, ich bin ja eingeladen, jetzt ziehe ich halt durch?

0: Eva aus Saarbrücken, die schleppt sich hin.
1: Meine Generation, die Millennials, die schleppen sich auf jeden Fall hin. Wir sind Hustler und deswegen würden wir definitiv durchziehen. Und ganz ehrlich, der Appetit kommt beim Essen. Von daher finde ich es auch ganz gut, wenn ich dann da bin. Die Party ist immer nur so gut, wie ich selber mitgehe und mittanze. Und deswegen musst du dann einfach hin mitmachen und dann kommt die Stimmung.
0: Ja, aber wenn die Party doch nur so gut ist wie die eigene Stimmung und die Stimmung ist halt nicht so gut 2 Stunden vor der Party. Der Benny aus Saarbrücken, der fühlt es irgendwie auch nicht.
2: Ich sage auch mal ab, wenn ich es nicht fühle. Nee, ich bin so ein spontaner Mensch. Also wenn ich nicht die Partymaus in mir habe an dem Abend, dann sage ich eher ab.
0: Na, also da muss ich sagen, bin ich auch bei Benny. Sorry an meinen ganzen Freundeskreis. Wenn es 2 Stunden vorher ist und ich lass mir irgendwas einfallen, warum ich nicht kommen kann.

0: Die Giant Rooks, Somebody Like You, das ist der Soundtrack für euren Samstagabend. Gleich werden wir ein kleines bisschen sommerlich. Stellt euch dazu einfach blauen Himmel und pralle Sonne vor. Das ist Lavinia zusammen mit Alvaro Soler. Adios. Hören wir uns nach halb zusammen an.
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0: Ja, weil es ist ja schon so ein bisschen grau und es kann auch noch ein bisschen regnen heute Abend. Eventuell kommt ein kleines Gewitter noch mit dazu. Großer, kräftiger Regenschauer werden wir in den nächsten Stunden und Tagen nicht mehr bekommen. Das sollte jetzt größtenteils durch sein. Also das, was da noch kommt, sind eher so kurze Regenschauer, die mal runterkommen. Morgen Wetter nochmal genauso wie heute. Dicke Wolken, ab und zu ein paar Sonnenstrahlen und auch mal der ein oder andere Regenschauer, eventuell mit einem Gewitterchen. 17 Grad maximal.
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0: In Landsweiler Redenhöhe der Kreisstraße staut es sich wegen der FARC. Wenn irgendwas ist, ihr seht irgendwas, wo es sich staut, es ist irgendwo eine Baustelle plötzlich aufgetaucht oder da ist ein Blitzer irgendwo. Sagt Bescheid. 0800 700 8000 kommt als Update mit drauf auf die Liste. Kommt gut an.
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0: Wenn einer Sonnenbrillenmusik kann, dann ist es Alvaro Soler. Zusammen mit Lavinia ist das Adios. Schönes Wochenende. Adios.

0: Na, ich glaube, die Fußballkommentatoren in Europa versuchen es schon auszusprechen. Elversberg. Ja, man muss ja schon mal so ein bisschen Perspektive haben. Wenn die SVE morgen in die Bundesliga aufsteigt, dann ist ja der nächste Schritt eigentlich die Champions League. Ja, und dann müssen internationale Sportkommentatorinnen und Kommentatoren Spies in Elversberg aussprechen. Ich freue mich schon drauf. Es wird ein großes, ein fantastisches Fußballwochenende im Saarland. Wir packen Elversberg dieses Wochenende auf die Bundesliga-Landkarte und SVE-Superfan Andreas aus Altenwald wird live mit dabei sein im Stadion morgen. Nervös vor dem morgigen Sonntag ist er auch schon ein bisschen.
1: Ja, wie gesagt, so mal gucken, wie lang das Schlafen funktioniert oder überhaupt das Einschlafen von Nervosität. Ja, und dann langsam Richtung Elversberg, eventuell den Fanmarsch noch mitmachen, ins Stadion die Mannschaft begrüßen. Ja, und dann einfach, wie gesagt, mega aufgeregt sein.
0: Ja, aber ein gutes Gefühl hat er auch.
1: Wird eine spannende Geschichte, eine mega spannende Geschichte. Gewonnen haben wir auch noch nicht, das musst du wirklich sagen. Aber alle Zeichen stehen auf Sieg und alle Zeichen stehen auf Aufstieg.
0: Jawohl. Und wir drücken der SVE natürlich die Daumen. Und dann haben wir ab morgen Abend einen Bundesligisten im Saarland.
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0: SR1 für euren Samstagabend gleich mit Joris, Bob Marley und der fantastischen Ray. Hammerstimme. Where is my husband? Ein Song, den ich nicht tot hören kann. Wir hören ihn gleich in knapp 2 Minuten.
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3: Taiwan fordert weiter Unterstützung von USA. St. Pauli steigt aus der Bundesliga ab. Und das Wetter? Erst wolkig, später sternenklar, bis 2 Grad. 18 Uhr. Die Regierung von Taiwan fordert die USA dazu auf, das Land weiterhin zu unterstützen und reagiert damit auf die Äußerung Trumps nach seinem Besuch in China, Taiwan solle auf eine formale Unabhängigkeitserklärung verzichten. Sven Weingärtner für SR Info.
4: Taiwan sei eine souveräne und unabhängige demokratische Nation, erklärte das taiwanesische Außenministerium. Das Präsidialamt verwies auf mehrfache Aussagen Trumps und von US-Außenminister Marco Rubio, die sich zu Sicherheitsverpflichtungen bekannt hätten. Die Behörde forderte von den USA weitere militärische Hilfe. Trump hatte nach seinem Besuch in Peking erklärt, dass die USA keinen militärischen Konflikt mit China suchen würden und dass es für alle Seiten das Beste wäre, den Status quo in der Taiwan-Frage beizubehalten. China betrachtet Taiwan als eigenes Staatsgebiet und droht immer wieder unverhohlen mit einer Übernahme der Insel.
3: In der Debatte über Reformen mehren sich Stimmen für Kürzungen bei den Subventionen. Dafür sprachen sich etwa der Steuerzahlerbund und der Präsident des Deutschen Instituts für Wirtschaftsforschung Fratzscher aus. Der sieht Sparpotenzial etwa beim Dieselprivileg, dem Dienstwagenprivileg und der Pendlerpauschale. Zudem müsse die Rente reformiert und Vermögen stärker besteuert werden. Wichtig sei ein Reformgesamtpaket, bei dem jeder einen Beitrag leiste. Der Bund der Steuerzahler fordert, Subventionen und Steuervergünstigungen um 10% zu kürzen. Der kürzlich zurückgetretene britische Gesundheitsminister Streeting will Premierminister Starmer ablösen. Streeting kündigte an, er wolle als möglicher Nachfolger des angeschlagenen Regierungschefs kandidieren. Der 43-Jährige gilt schon seit längerem als ein möglicher Herausforderer Starmers. Streeting gehört dem rechten Flügel der Labour-Partei an. Starmer sieht sich nach dem Wahldebakel bei den Regional- und Kommunalwahlen mit Rücktrittsforderungen aus den eigenen Reihen konfrontiert. Streeting hatte vorgestern aus Protest gegen die Amtsführung des Premiers seinen Rücktritt als Minister erklärt. In Wien haben knapp 2000 Menschen gegen die Teilnahme von Israel beim Eurovision Song Contest demonstriert. Die Aktivisten zogen in Richtung Stadthalle, wo am Abend das ESC-Finale steigt, und schwenkten palästinensische Flaggen. Laut Wiener Polizei verlief alles ruhig. Das ESC-Finale beginnt um 21 Uhr. Für Deutschland startet Sarah Engels mit dem Titel Fire. Der 1. FC Heidenheim und St. Pauli steigen aus der Fußball-Bundesliga ab. Der VfL Wolfsburg dagegen rettet sich auf Rang 16 in die Relegation. Für SR Info Tom Klose.
5: Für die Heidenheimer ist es der erste Abstieg der Bundesliga-Geschichte. Die letzte Saison für FCH-Trainerlegende Frank Schmidt endet also ohne Happy End. Als Vorletzter verabschiedet sich Heidenheim mit einer 0:2 Niederlage in Liga 2, in die auch der FC St. Pauli muss. 1:3 verlieren die Hamburger ihr Endspiel um den Klassenerhalt gegen den direkten Konkurrenten aus Wolfsburg, der eine verkorkste Saison auf Platz 16 beendet. In Sachen Champions League macht Stuttgart alles klar, sichert mit einem 2:2 gegen Frankfurt Rang 4 ab und spielt in der kommenden Saison neben Meister Bayern, Vizemeister Dortmund und den am Ende drittplatzierten Leipzigern in der Königsklasse. Für Hoffenheim und Leverkusen bleibt auf den Rängen 5 und 6 die Europa League. Freiburg sichert sich mit Platz 4, mit Platz 7 erstmal die Conference League Teilnahme. Die restlichen Ergebnisse des 34. Spieltags in der Übersicht: Bayern Köln 5:1, Leverkusen HSV 1:1, Freiburg Leipzig 4:1, Bremen Dortmund 0:2, Gladbach Hoffenheim 4:0 und Union Berlin Augsburg 4:0.
3: Danke Tom Klose. In der dritten Liga unterlag der 1. FC Saarbrücken zu Hause gegen Hansa Rostock mit 3:4. Das waren die Nachrichten mit Carmen Bachmann. 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
6: Ja, eventuell kann es heute Abend noch nass werden. So ein kleines Regenscheuerchen zum Ende des Tages ist genehmigt, damit wir auch wirklich einmal Copy-Paste mit dem Wetter machen können für morgen. Da ist es nämlich wirklich genauso. Graue Wolken mit Lücken hier und da, wo man die Sonne rauskommen kann. Und aber auch der ein oder andere Regenschauer, eventuell mit einem Gewitter. 17 Grad maximal. Im Laufe der kommenden Woche gehen wir nochmal so in den Frühlingsmodus. Auch mit Temperaturen über 20 Grad.
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6: Vorsicht auf der A623 Saarbrücken in Richtung Friedrichsthal zwischen dem Ludwigsberg und Saarbrücken-Herrensohr liegen Gegenstände auf der Straße. In Landsweiler-Rehden in Höhe der Kreisstraße gibt es Behinderungen wegen der FARC und ansonsten ist nichts los. Wenn irgendwas ist, sag gerne Bescheid. 0800 700 8000 kostenlos für euch. Kommt gut an.
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6: Ein schönes Wochenende. Dieser Samstagabend wird euch präsentiert von Sunrise Avenue und Michael Patrick Kelly musikalisch. Traces, hören wir uns jetzt zusammen an.
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0: noch 4 Stunden, dann geht's los. 21 Uhr, der ESC, live aus Wien. Für uns am Start Sarah Engels. Ich muss sagen, je häufiger ich diese Hook von diesem Song höre, desto ohrwurmiger wird er. Ja, okay, also die tritt für Deutschland an und zwar auf Startnummer 2. SR1 ESC Experte Nils Dams. Ist Startplatz 2 ein guter Startplatz?
1: Ja, die ESC-Gelehrten sagen, das ist nicht unbedingt ein Vorteil, auf dem zweiten Platz zu starten, weil sich wohl viele Zuschauer sehr auf den Anfang konzentrieren, auf das Opening und den ersten Act. Und dann steigt die Aufmerksamkeit wieder so im letzten Drittel an, wenn die 25 Acts dann so langsam durch sind, denn dann geht's so Richtung Punktevergabe. Also Platz 2 ist nicht unbedingt perfekt, aber letztendlich kommt's einfach darauf an, wie sehr der Song verfängt in Europa. Schauen wir mal, was wird.
0: Was wird? Wir drücken ihr auf jeden Fall die Daumen. Nicht so sehr wie der SVE für morgen für den Aufstieg, aber schon so ein bisschen. Up on fire, fire.

Wie lang soll der neue Songtitel sein? Artemis? Ja. Dieser neue Song von Artemis heißt I kinda like how you know just how beautiful you are. Hören wir uns jetzt zusammen an.

0: Wir beamen uns gleich nochmal zurück zur Europameisterschaft vor 2 Jahren mit Medusa, One Republic und Leonie mit Fire und alle Farben, bisschen zum Träumen, Little Hollywood. Gleich nach halb.
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0: Heute Abend kann immer wieder so ein Regenschauer runterkommen. In der Nacht auch noch ein paar letzte Regenschauer. Morgen starten wir dann erstmal trocken in den Sonntag. Es ist aber weiter wolkig, die Sonne kommt ab und zu mal raus und vor allem am Nachmittag kann es auch mal den einen oder anderen Regenschauer nochmal geben, eventuell ein kleines Gewitterchen. 17 Grad maximal. Nächste Woche schalten wir den Frühlingsmodus wieder ein.
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0: Vorsicht auf der A623 Saarbrücken nach Friedrichsthal zwischen Saarbrücken-Ludwigsberg und Saarbrücken-Herrensohr. Dort liegen Gegenstände auf der Straße. In Landsweiler-Rheden wegen der FARC aktuell noch Behinderungen in Höhe der Kreisstraße. Dort dauert es ein kleines bisschen länger. Ansonsten ist alles frei. Wenn ihr das anders seht, irgendwas entdeckt habt, sagt gerne Bescheid. 0800 700 8000 ist die Nummer. Kommt gut an.
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0: Mit Jonas Degen ein schönes Wochenende euch.

0: Wir machen gleich eine Stunde Biologie-Leistungskurs mit den Sportfreunden Stiller. Die sagen nämlich, keine Blumen ohne Regen. Hören wir gleich.
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2: Wilde, gefährliche, tapsige Lebewesen werden jeden Tag von den Zootieren beobachtet. So von ihren Gehegen aus schauen die sich diese sogenannten Zoobesucher an. Da lehnt sich dann der Papa über den Zaun mit seinem T-Shirt voller Mayo und Ketchup, unter dem sein Bauch so rausquillt. Und dann sagt er zu seinem Kind,
3: I, guck mal, die sind ja dreckig, die Hängebauchschweine.
2: Und so hörst du im Zoo viel aufgeregtes Geschnatter.
4: Ey, der ist ja voll süß, der Flamingo. Der ist ja pink. Und mit dem muss ich unbedingt ein Reel machen für TikTok.
2: Und du erlebst, wie schräge Vögel versuchen, ihren Nachwuchs zu füttern und großzuziehen.
5: Celine, jetzt ess aber mal was von die Pommes. Die sind gesund. Los, jetzt ess!
2: Ja, wer wirklich die absurdesten und verrücktesten Ergebnisse der Schöpfung sehen will, der muss eigentlich gar keinen Zoo-Eintritt zahlen. Besuch in der Fußgängerzone reicht auch.
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0: Das ist euer Samstagabend mit SR1. Gleich hören wir uns Sarah Larsen zusammen an, Ray Garvey und Taylor Swift. Opal Light in weniger als einer Minute.
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Ray Gabi bringt euch in den Samstagabend. SR1 ist hier. Ein schönes Wochenende euch noch. Genießt gleich mal den ESC. Ab 19 Uhr mit einer kleinen Warm-up-Show. Pop die Abendshow mit Markus Barsch. Hier gleich nach 19 Uhr. Mein Name ist Jonas Degen. Wir hören uns bald wieder. Habt ein schönes Wochenende.

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2: 19 Uhr. In Kirkel hat heute eine gemeinsame Übung der Bundeswehr mit zivilen Hilfsorganisationen stattgefunden. Rund 250 Einsatzkräfte probten die Versorgung und den Transport von verwundeten Soldaten, die mit dem Zug von Polen nach Kirkel gebracht wurden. SR-Inforeporter Aaron Klein.
3: Es war die erste Übung dieser Art seit Ende des Kalten Krieges. Geprobt wurde die zivil-militärische Zusammenarbeit. Neu bei dieser Übung, die Bundeswehr hatte die Hilfe der zivilen Blaulichtorganisationen angefordert und nicht umgekehrt. Übungsszenario war die Ankunft von 50 verletzten Bundeswehrsoldaten per Zug am alten Zollbahnhof in Kirkel. Hilfsorganisationen wie das THW, das Rote Kreuz, die Malteser oder die Johanniter transportierten die Soldaten unter anderem mit Hebebühnen aus dem 300 Meter langen Zug. Anschließend wurden die Soldaten versorgt und mit Rettungswagen in die Homburger Uniklinik gebracht. Die Übung in Kirkel war Teil des geheimen Operationsplans Deutschland. Dieser Plan regelt das konkrete Zusammenspiel von Bundeswehr, Behörden und Katastrophenschutz im Krisen- und Verteidigungsfall.
2: In der Homburger Innenstadt kam es währenddessen zu einer Demonstration gegen die Übung mit etwa 50 Teilnehmern, angemeldet unter anderem vom Friedensnetz Saar. Taiwan fordert die USA dazu auf, das Land weiterhin zu unterstützen. Das Präsidialamt verwies darauf, dass sich sowohl US-Präsident Trump als auch US-Außenminister Rubio mehrfach zu den Sicherheitsverpflichtungen für das Land bekannt hätten. Damit reagierte die taiwanische Regierung auf Äußerungen Trumps nach dessen Besuch in China. Er hatte gefordert, dass Taiwan auf eine formale Unabhängigkeitserklärung von China verzichtet. China betrachtet Taiwan als eigenes Staatsgebiet und droht immer wieder mit einer Invasion der Insel. Zehntausende Menschen sind heute auf zwei verschiedenen Demonstrationen durch die Londoner Innenstadt gezogen. Eine unter dem Motto United Kingdom. Sie richtet sich gegen Einwanderung und soll in diesen Minuten enden. An der zweiten pro-palästinensischen Demo nahmen mehrere tausend Menschen teil. Die Polizei ist mit einem Großaufgebot von rund 4000 Beamten im Einsatz. Schon zu Beginn der Versammlung wurden 11 Personen festgenommen. Im Champions League-Finale im Tischtennis trifft der Titelverteidiger 1. FC Saarbrücken morgen auf Nîmes Montpellier. Die Franzosen besiegten im Halbfinale des Final Four-Turniers Borussia Düsseldorf mit 3:1. Saarbrücken hatte zuvor gegen den polnischen Club Bogoria Groszczyk mit 3:0 gewonnen. Das Final Four-Turnier wird in der Saarlandhalle in Saarbrücken ausgetragen. Das Finale beginnt morgen um 14 Uhr. Das waren die Nachrichten mit Carmen Bachmann. 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Das Wetter. In der Nacht meist trocken, gering bewölkt, 5 bis 2 Grad. Morgen viele Wolken, ab dem Mittag neuer Regen bei Höchstwerten von 13 bis 17 Grad und die weiteren Aussichten wechselhaft.
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5: A8 Pirmasens Richtung Saarlouis. Zwischen Dreieck Friedrichsthal und Merchweiler Behinderungen an einer Baustelle. Bis Ende 2026. A8 Saarlouis Richtung Luxemburg. Zwischen Merzig-Schwemmlingen und Merzig-Wellingen ist die linke Spur wegen einer Baustelle gesperrt. Dauer bis Mittwoch. A8 Luxemburg Richtung Saarlouis. Zwischen Perlborg und Tunnel Pellinger Berg ist die linke Spur wegen einer Baustelle gesperrt. Dauer bis Mittwoch. Landkreis Neunkirchen in Landsweiler-Rehden in Höhe der Kreisstraße. Behinderungen wegen einer Veranstaltung.
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0: Eilmeldung aus dem Verkehrszentrum. Vorsicht auf der B3, Freiburg Richtung Emmendingen. Zwischen Zähringer Straße und Freiburg Nord, da werfen Personen Flaschen auf die Fahrbahn. Nicht nur Gegenstände, Flaschen. Das sind selber Flaschen. Vorsicht auf der B3, Freiburg Richtung Emmendingen. Zwischen Zähringer Straße und Freiburg Nord, da werfen Personen Flaschen auf die Fahrbahn.
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0: 19.14 Uhr.
1: Noch eine Stunde 45. Ich sag's euch jetzt immer. Jedes Mal, wenn ich mich melde hier in der Sendung vor 9, sag ich immer noch so und so viel. Ja, es ist doch die große ESC-Nacht, der große ESC-Abend. Und es ist die große ESC-Nacht für Sarah Engels, ne? Es ist ja auch wirklich ein weiter Weg gewesen für unsere ESC-Kandidatin dieses Jahr. Vom zweiten Platz bei DSDS, wann war es? 2011 bis heute. Zum Eurovision Song Contest und 160 Millionen Leute, wenn es reicht, schauen ihr heute Abend zu. Vor heute hat sie uns auch schon verraten, wie das für sie bis hierhin war, weil ja von allen Seiten an ihr gezerrt wird.
2: Klar, es gibt so viel Input von außen und dazu gehört natürlich auch die kritische Seite. Gerade wir Deutschen neigen ja dann oftmals dazu, viel zu kritisieren, viel zu hinterfragen, uns viel irgendwie auch zu überlegen, was kann im schlimmsten Fall passieren. Aber ich glaube, da überwiegen eher so meine italienischen Wurzeln. Ich bin sehr, sehr positiv gestimmt. Und ich habe einfach nur mega Bock, wirklich auf dieser Bühne alles zu geben und zu brennen und den Moment zu genießen. Also für mich gibt es kein Verlieren. Und es gibt noch weitaus wichtigere Dinge als das Ranking am Ende. Sondern ich darf so viele Menschen mit meinem Song erreichen, mit dieser Message, die dahinter steht. Und das ist für mich der größte Erfolg, den ich überhaupt haben kann.
1: Dabei sein ist doch alles. Sarah nimmt es eh sportlich und der ESC als Show bedeutet für sie auch eh mehr als gewinnen.
2: Ich glaube, für mich das Allerwichtigste ist wirklich, dass diese Message ankommt. Und zwar, dass wir selbst sein dürfen, diese Positivität, dass wir an uns glauben sollen, dass wir wieder aufstehen, dass wir vielleicht auch so ein bisschen gerade für Deutschland das mitnehmen, nicht alles immer nur kritisch zu sehen, sondern auch mal das Positive rauszunehmen, dass wir auch mal den Moment genießen dürfen und dass wir uns das Feuer zurückholen, wenn es mal verloren geht.
1: Schlau. Ja, oh, so in etwas über 2 Stunden, sie ist ja Startnummer 2, geht's für Sarah schon auf die große Bühne.

0: Bühne. Zwischen Erdmittelpunkt und Pluto ungefähr schauen alle zu. Da kann man selbst als Sarah Engels ein bisschen nervös sein. Vielleicht trotzdem hat sie sich vorgenommen, den Auftritt einfach zu genießen.
1: Ich bin schon sehr zuversichtlich. Also ich glaube schon, dass es klappt, weil ich meine, natürlich ist es aufregend. Man hat Adrenalin, das gehört dazu. Aber ich habe ja auch jetzt schon durch das Semifinale so ein Gefühl dafür bekommen. Die Halle war voll. Dann ist es schon so, dass man einfach sagt, hey, das möchte man einfach genießen.
0: Wir schauen hier zu, falls ihr es nicht könnt, und werden euch sekündlich ungefähr Updates geben, okay?
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0: Hallo! 19:22 Uhr. Hier ist Pop, die ESC-Abendshow heute für euch. Im TV geht die Show ja los um 9 Uhr. Das ist noch ein bisschen hin, aber davor gibt's ja schon ab 20:15 Uhr im Ersten die Countdown-Show. Natürlich. Barbara Schöneberger. Was sagt die denn? Barbara, wird's eventuell wie immer toll?
1: Ach, es wird wie immer toll. Ich liebe es ja, diesen wunderbaren Sendeplatz zwischen 8:15 und 9 zu haben, weil da sind die meisten schon da. Und dann kann man so richtig Lust machen auf alles, was kommt. Wir haben ja die Schweizer bei uns, die okay in diesem Jahr ausgeschieden sind, aber immerhin gewonnen hatten vor 2 Jahren. Die Österreicher, die letztes Jahr gewonnen haben. Und dann wir Deutschen, die wir jetzt auch sozusagen in diesem Glanz uns ein bisschen sonnen können. Das wird eine gute Stimmung und eine schöne Sache.
0: Barbara Schöneberger macht das mit dem ESC ja schon eine ganze Weile, ungefähr so lang. Die gehört schon zum Mobiliar. Und kann vielleicht auch mal unsere Chance mit Sarah Engels bitte ein bisschen einschätzen.
1: Ich glaube, dass wir mit der Sarah ein Spitzenakt haben. Mir gefällt an der Sarah, dass die so professionell ist. Weil was die hier machen 2 Wochen lang, das ist auch nichts, wo man sagt, heute fühle ich mich nicht oder ich bin heute traurig oder ich bin angestrengt. Sondern das ist 2 Wochen lang wirkliche Ochsentour. Und dann auf der Bühne stehen, 3 Minuten Auftritt und das alles irgendwie rüberbringen. Und das kann die Sarah total gut. Und ich habe sie jetzt nur im Vorfeld, wo immer ich sie gesehen habe, sah sie blendend aus. Und die macht Lust auf diesen Event und das finde ich so toll.
0: Und die berühmte Frage nach den Favoriten interessiert uns natürlich auch. Bei welchen Auftritten sollten wir nicht aufs Klo?
1: Na, ich bin jetzt natürlich gespannt auf die Finnen. Ich bin sehr gespannt auf die Franzosen. Wir haben ja, und das werden wir auch heute Abend besprechen, diesen etwas neuen Trend, den es ja schon länger gibt. Popera heißt es. Also, dass man so dieses Operngesang, aber so ein bisschen in die Popmusik reingeswitcht. Das ist, glaube ich, eine große Sache. Frankreich schickt da in diesem Jahr jemand, der so auf dieser Linie ist. Ja, und ansonsten freue ich mich natürlich auf geile Inszenierungen. Und was ich immer empfehle ist, einmal, das kann man dann im Internet sehr gut sehen, den Vergleich zwischen dem, wie es in der Show aussieht, am Bildschirm und wie was auf der Bühne wirklich passiert. Weil da räumen ja 50.000 Leute rum und inszenieren das und alles, was nicht im Bild ist, ist eigentlich fast noch spannender als das, was im Bild ist.
0: Wann kriegen die Putzleute da eigentlich mal ihren verdienten Ruhm und so, die immer sauber machen müssen nach jedem Gig? Hier ist alles voller Plunder. Hier, das ist Duncan Lawrence übrigens. 2019 war er für die Niederlande dabei. Arcade.
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0: Es ist 7:30.
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2: Heute Nacht klingen letzte Schauer bald ab und nachfolgend zeigt sich der Himmel oft gering bewölkt, bis klar. Die Tiefstwerte liegen bei 5 bis 2 Grad. Der morgige Tag zeigt sich eher wolkenverhangen und etwa ab dem Mittag regnet es gebietsweise leicht mit Schwerpunkt an der Mosel und im Hochwald. Die Höchstwerte liegen bei 13 bis 16 Grad.
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3: A8 Pirmasens Richtung Saarlouis. Zwischen Dreieck Friedrichsthal und Merchweiler Behinderungen an einer Baustelle. Bis Ende 2026. A8 Luxemburg Richtung Saarlouis. Zwischen Perlborg und Tunnel Pellinger Berg ist die linke Spur wegen einer Baustelle gesperrt. Dauer bis Mittwoch. Landkreis Neunkirchen in Landsweiler-Rehden in Höhe der Kreisstraße. Behinderungen wegen einer Veranstaltung.
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0: Hallo Deutschland, hier ist Pop, eure Abendshow. Am Samstagabend, kein normaler Samstagabend, es ist ESC-Samstag. Könnt ihr bitte mal sofort anrufen, wir können uns hier nicht entscheiden. Ihr müsst Musikredaktion sein, bitte. 07221 2011. Wir wollen mal einen kleinen fröhlichen ESC-Rundumschlag machen. Und zwar hätte ich drei Songs zur Auswahl, aber wir können uns nicht entscheiden hier. Ihr macht das bitte. 07221 2011, mal sofort anrufen. Wollen wir jetzt als nächstes hier den hervorragenden Nemo für die Schweiz 2024, The Code, hören? Hat er zu Recht Platz 1 gemacht mit der Nemo. Ich hätte aber auch ein bisschen weiter in der Vergangenheit, vielleicht erinnern sich noch welche, 1982, der Sieg für Deutschland. Damals hieß es noch Grand Prix de Revision de la Chanson avec Fromage avec la Pompadour. Nicole, können wir auch spielen. Oder, wenn ihr ein Brett braucht, geht auch. Sieg für Finnland 2006, Lordi. Hard Rock Hallelujah. Ich kann das hier beim besten Willen nicht entscheiden. Das macht jetzt ihr. Ich hol mal ein Telefon hier. 07221 2011. Hören wir uns jetzt mal Nemo, The Code an in ganzer Länge? Wär doch was. Oder Nicole, ein bisschen Frieden in ganzer Länge? Wär doch was. Oder Lordi, Hard Rock Hallelujah und alles fällt von den Wänden? Wär doch was. Ich geh mal hier auf Spaß dran. Wer bist du denn? Hallo.
1: Ja, hallo, ich bin die Uli.
0: Uli, wo fährst du denn rum in Deutschland?
1: Wir kommen gerade vom Katholikentag und fahren gerade nach Hause. Also der Katholikentag, der war in Würzburg.
0: Ist richtig.
1: Und wir haben gerade...
0: Hast du im Quiz schon einen Punkt? Was denn für ein Quiz? Und wo wohnt ihr? Was seid ihr mal zu Hause?
1: Wir wohnen in Schwetzingen.
0: Ja, ist ja noch.
1: In Schwetzingen. Okay. Ja, ist ja noch so eine Weile. Ja, nee, ist nicht so weit entfernt.
0: Nicole, was? Quatsch.
1: ich würde gerne ein bisschen Frieden
0: wirklich
1: haben.
0: Wirklich? Da wollte ich dich jetzt nicht Frieden beeinflussen durch mein Versprechen.
1: Also, nein, wir machen... aber Frieden braucht die Welt.
0: Oh, du hast so recht. Fahr bitte ganz vorsichtig. Wirklich. Alles Liebe. Tschüss.
1: Ja, ciao.
0: Wir machen, welcher Song natürlich zuerst zwei Striche hat hier bei mir. Komm, wir machen mal hier. Wer bist du? Hallo. Nicole führt mit 1-0. Wer bist denn du?
2: Hallo, hier ist die Sandra und ich möchte die drei. Ich möchte so ein richtig hartes Brett hören.
0: Lordi!
2: Ja,
0: Lordi,
2: genau.
0: Ein Punkt für dich. Okay, danke für den Anruf. Schönen Abend.
2: Danke.
0: Ist das hier schon eventuell die Entscheidung? Ja. Hallo, wer bist du denn noch? Ist der Markus? Na?
3: Hallo Markus, hier ist der Thomas, grüß dich.
0: Na und? Also, wenn du jetzt sagst, ich hätte gerne Nemo mit The Code, dann steht's 1-1-1. Das wäre auch lustig.
3: Oh nee, das ist Körperverletzung.
0: Nein, also, das war toll. Na.
3: Ja, okay, Entschuldigung, das war natürlich toll.
0: Gell?
3: Ich habe mich nur versprochen eben. Also, ich hätte gerne die Hardrock-Variante.
0: Okay, danke. Tschö.
3: Ciao.

0: 9 vor 8 ist es. Hallo, hier ist Pop, eure Abendshow am ESC Samstag. Übrigens auch am Harry Styles in Amsterdam Samstag. Von dem hören wir natürlich auch noch nachher. Aber erstmal ESC, Barbara Schöneberger, haben wir eben ja schon alle Löcher in den Bauch gefragt, die nur möglich waren. In so gut 20 Minuten um 7:45, da startet ja die Countdown-Show mit Barbara Schöneberger im ersten deutschen Fernsehen. Und die männliche Stimme, ne, die heute ja auch den ganzen Abend beim ESC wieder zu hören sein wird im deutschen Fernsehen, die gehört ja Kommentator Thorsten Schorn. Wenn wir jetzt Thorsten Schorn, sagen wir mal Fantasiezahl, 51 Sekunden geben würden, um seine Favoriten rauszuhauen, was wäre das wohl?
1: Sehr sehenswert ist der italienische Beitrag Per Sempre Si, eine zeitlose Italo-Pop-Schlagernummer. Das hätte auch in den 80ern schon laufen können und ist für mich der perfekte Soundtrack für eine Autofahrt in den Italienurlaub. Unglaublich gehypt wird hier Finnland. Das wird historisch, aus einem ganz einfachen, banalen Grund. Die Geige in dem Lied wird live gespielt und üblicherweise sind ja die ganzen Instrumente beim ESC vorproduziert und nur der Gesang ist live. Aber die Finnen haben da eine Sonderausnahmeregelung bekommen. Mal gucken, ob es was bringt. Und aus Australien, was ja bekanntermaßen nicht zu Europa gehört, aber die haben so viele ESC-Fans dort, dass man irgendwann gesagt hat, lass die doch auch dabei sein. Von dort kommt der Superstar Delta Goodrem. Und ich bin mir sicher, auch hier in Europa wird sie mit ihrer Bühnenpräsenz doch sehr verzaubern.
0: Ah, das Lustige an Thorsten Schorn, dem Kommentator, ist, wenn man ihm das Mikro hinhält, kannst du mal einfach kurz was erzählen, Thorsten? Dann redet er exakt so, wie er später auch beim ESC kommentiert. Alexander Rybak, Fairy Tale, 2009 Sieg für Norwegen. Juhu.

0: Wir freuen uns doch, wenn ihr euch freut. Wenn ihr ESC nicht gucken könnt heute Abend, ihr habt uns, wir sind da, wir berichten bis... Ja, es ist ja lustigerweise so, dass erst nach Mitternacht, wahrscheinlich so um 0.45 Uhr, wird das Ergebnis erst feststehen, wer denn Platz 1 ist beim ESC oder auch wo dann am Ende Sarah Engels für Deutschland gelandet sein wird, Futur 2. Gerade eben haben wir die wunderbare Nummer Fairy Tale gespielt von Alexander Rybak 2009. Sieg für Norwegen. Und da schreibt uns gerade Goldig 07221211 Mila. Ey Leute, ich habe gerade beim Kochen nur kurz ESC gehört, aufgeschnappt und dann die Geige gehört. Und dann wusste ich sofort, es ist Alexander Rybak. Ich liebe dieses Lied bis heute. Schreibt uns Mila, wie schön, dass wir dir eine Freude machen konnten.
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1: 20 Uhr. In Kirkel hat die Bundeswehr heute zusammen mit zivilen Hilfsorganisationen eine Übung durchgeführt. Rund 250 Einsatzkräfte probten die Versorgung und den Transport verwundeter Soldaten, die mit dem Zug nach Kirkel gebracht worden waren. Die 50 Verletzten wurden am alten Zollbahnhof aus dem Zug transportiert und versorgt. Rettungswagen brachten sie anschließend in die Homburger Uniklinik. Es war die erste Übung dieser Art seit Ende des Kalten Krieges. Sie war Teil des geheimen Organisationsplans Deutschland. Er regelt das Zusammenspiel von Bundeswehr, Behörden und Katastrophenschutz im Krisen- und Verteidigungsfall. Bayerns Ministerpräsident Söder warnt vor einer Gefährdung der Demokratie in Deutschland. Auf dem Katholikentag in Würzburg sprach er sich klar gegen eine Minderheitsregierung von CDU und CSU ohne die SPD aus. Diese sei nur die Vorstufe zu Neuwahlen. Dann drohten, Zitat, Weimarer Verhältnisse. Die Weimarer Republik war die erste demokratische Republik in Deutschland. Sie endete mit der Machtergreifung der Nazis. Im historischen Zentrum von Modena sind 8 Menschen zum Teil schwer verletzt worden. Ein Mann war mit seinem Auto in die belebte Innenstadt gerast. Aus Italien Bettina Weiß.
2: Medienberichten zufolge steuerte er zunächst sein Auto in eine Menschenmenge auf dem Gehsteig, bis seine Fahrt im Schaufenster eines Geschäftes endete. Anschließend stieg er aus und versuchte zu fliehen. Dabei zog er ein Messer und stach auf einen Passanten ein, der versucht hatte, ihn aufzuhalten. Die Polizei fasste den mutmaßlichen Täter und verhört ihn. Es soll sich um einen etwa 30-Jährigen handeln.
1: Bei der 3:4 Heimniederlage von Fußball-Drittligist 1. FC Saarbrücken ist heute ein Mann schwer verletzt worden. Nach Polizeiangaben war er kurz vor dem Ende der Partie gegen Hansa Rostock im Ludwigsparkstadion im Bereich der Gästetribüne gestürzt. Der Rostock-Fan musste in ein Krankenhaus gebracht werden. Wie es zu dem Sturz kam, ist noch unklar. Bei dem toten Wal vor der dänischen Insel Anholt handelt es sich um den zuvor vor Deutschland gestrandeten Buckelwal. Das teilten die dänischen Umweltbehörden und das Umweltministerium Mecklenburg-Vorpommern mit. Danach sei an dem verendeten Tier ein zuvor angebrachter Tracker gefunden worden. Der Buckelwal war wochenlang vor der deutschen Ostseeküste umhergeirrt und nach mehrfachen Strandungen von einer privaten Rettungsinitiative mit einem Lastkahn vor der Nordspitze Dänemarks freigesetzt worden. Das waren die Nachrichten mit Carmen Bachmann. 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Das Wetter: in der Nacht meist trocken und nur gering bewölkt, Abkühlung auf 5 bis 2 Grad. Morgen viele Wolken, ab dem Mittag neuer Regen bei Höchstwerten von 13 bis 16 Grad. Und die weiteren Aussichten: wechselhaft, dabei aber milder.
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4: A8, Luxemburg Richtung Saarlouis. Zwischen Perlborg und Tunnel Pellinger Berg ist die linke Spur wegen einer Baustelle gesperrt. Dauer bis Mittwoch. Landkreis Neunkirchen in Landsweiler Reden in Höhe der Kreisstraße. Behinderungen wegen einer Veranstaltung.
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6: 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Hallo, schön, dass ihr dabei seid. Es ist ESC-Samstag. Wir versorgen euch natürlich mit allem, was ihr wissen wollt. Aber es ist nicht nur ESC-Samstag. Harry Styles fängt heute seine Tour an in Europa, und zwar in Amsterdam. Da gehen wir gleich mal hin, in 5 Minuten.
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Das ist immer noch ein sagenhafter Ohrwurm. Running Scared, Elle und Niki. 2011, der ESC-Sieg für Aserbaidschan. Running Scared. Hallo Deutschland, schön, dass ihr da seid. Radio Pro-Tipp. Ne, vor was? 10 Minuten, habe ich gesagt? Nee, anders. Sage nie, wenn eine wackelige Leitung, die aus Vanilleflah besteht, weil sie nach Holland geht, dass wir da gleich hinschalten. Wir haben ein technisches Problem. Wir löffeln den Vanilleflah aus der Leitung nach Amsterdam noch eben weg und schalten gleich zu Harry Styles nach Amsterdam. Freuen uns vorher aber über viele Nachrichten, die uns hier an die 07221 2011 ins Studio erreichen. Von unserem kleinen fröhlichen ESC-Abend, Schrägstrich Featuring Harry Styles, dann und wann. Guck mal, Pascal aus der Schweiz, Pascal Wiss aus Olten in der Schweiz schreibt uns hier eben. Hallo Markus Barsch, ich höre deine Sendung, Pop. Und ich drücke Deutschland ganz fest die Daumen. Sarah Engels, 12 Punkte. Grüße, Pascal aus der Schweiz. Danke, Pascal. Das ist total.

0: ist immer noch ein super Song. Robin Dancing on My Own in eurer Samstagabendshow. Dass wir gerade Robin gespielt haben, hat einen Grund, denn sie ist quasi das Vorprogramm von Harry Styles. Heute sein Tourauftakt Together Together in Amsterdam. Wir haben eben schon versucht, zu unserem ARD-Musikman Matthias Kugler zu schalten, mit einer sogenannten Leitung, wie man das so macht in den neumodischen Medien. Aber die gehen nicht. Wir machen jetzt ein Telefon. Matthias?
1: Hallo.
0: Telefon geht halt noch. Wie? Du bist in der Halle in Amsterdam. Wie war denn Robin gerade? Okay.
1: Ja, ich wohne.
0: So viel zum Telefon.
1: Noch. War am Anfang kurz überwältigt. Nee, geht nicht, oder was?
0: Nee, sag nochmal, wie war eigentlich Robin, Matthias? Geh mal einen Meter nach links.
1: Ich geh mal einen Meter nach links.
0: Ist gut.
1: Robin war toll, war sehr elektronisch, kam in Paillettenhemd. War kurz überwältigt von der Menschenmenge. Aber nur ganz kurz, ich bin alleine, die er supportet, ist ja schöne Sensation.
0: Okay, warte, ich muss synken. Also, sie kam im Paillettenhemd, war überwältigt von der Menschenmenge, aber ist natürlich schon eine ziemliche Sensation. Weiter.
1: Genau, und
0: Mathis, es hat keinen Zweck. Alle Leute filmen wahrscheinlich gerade noch die letzten Noten von Robin in der Halle und es hat einfach keinen Sinn. Mathis?
1: Ja.
0: Ja, schade. Wie groß ist die Spannung auf Harry in einem Satz?
1: Die ist förmlich in den Händen zu greifen. Alle warten drauf. Wir haben schon 1000 enthusiastische Fans und völlig Harry Styles-Fans getroffen. Ich würde sagen, sind 90% Frauen.
0: Nee, es ist einfach, die Spannung ist mit Fingern zu greifen in der Halle. Wir greifen uns jetzt Harry Styles, spielen As It Was und hoffen, dass wir, wenn nach dem Konzert, sprechen wir nochmal mit dir, Mathis, und dann richtig. Okay, machen wir so?
1: Ja. Okay, machen wir.
0: Okay, bis gleich. Schade, das okay. Machen wir weiter. Gut. Mal!

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2: Es ist 8:30.
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3: Heute Nacht klingen letzte Schauer bald ab und nachfolgend zeigt sich der Himmel oft gering bewölkt, bis klar. Zum Morgen werden die Wolken von Luxemburg und Lothringen her wieder dichter, es bleibt aber weiterhin trocken. Die Tiefstwerte liegen bei 5 bis 2 Grad. Der morgige Tag zeigt sich eher wolkenverhangen und etwa ab dem Mittag regnet es gebietsweise leicht mit Schwerpunkt an der Mosel und im Hochwald. Richtung Bliesgau bleibt es häufig trocken. Die Höchstwerte liegen bei 13 bis 16 Grad. Es weht ein schwacher bis mäßiger Südwestwind.
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4: A8 Pirmasens Richtung Saarlouis. Zwischen Dreieck Friedrichsthal und Merchweiler Behinderungen an einer Baustelle. Bis Ende 2026. Landkreis Neunkirchen in Landsweiler-Rehden in Höhe der Kreisstraße. Behinderungen wegen einer Veranstaltung.
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6: Schön, dass ihr da seid. Mehr ESC-Informationen gleich. Und bis Mitternacht und weit darüber hinaus auch. Hier bei euch in der ARD, oder?

0: 20.40 Uhr. Hallo, hier ist Pop, eure Abendshow. Schön, dass ihr da seid. Die gemeinsame Abendshow von Bremen 4, HR3, MDR Jump, NDR 2, SR1 und WDR 2 produziert für euch von SWR3. Und heute ist es die kleine Spezialausgabe ESC. Natürlich. Unsere Bundes-Sarah macht sich so langsam fertig, ne? 20.40 Uhr, jetzt nur noch 20.41 Uhr, 19 Minuten nur noch, bis es losgeht. Sie ist ja Startnummer 2, nicht, dass ihr das noch nicht gehört hättet, ne? Deswegen nicht groß trödeln, die ist bald nach 9 schon dran, Sarah Engels. Und Ilias Bus ist hier im Studio unser Pop-Experte für Show-Acts in rotem Glitzer.
1: Du, natürlich.
0: Du kennst den genauen Ablauf von Sarah Engels von heute, vom ganzen Tag. Wie ist der Tag?
1: Der ist vor allem genauestens durchgetaktet. Also sie hat wahrscheinlich, 7 Stunden und 56 Minuten geschlafen. Heute Mittag gab es dann Haare und Make-up im Hotel. Finde ich auch sehr früh, ehrlich gesagt. Ja. Und dann wurde sie mit einem eigenen Bus abgeholt. Einsingen gibt's dann. Vocal Coach natürlich sportlich warm machen, umziehen. Ja, und jetzt wird sie dann wahrscheinlich bald zur Bühne geführt, weil wir wissen ja, ne, beim ESC alles sekundengenau muss das passieren. So, und deswegen, da darf nichts schief gehen.
0: Und dann wird halt so krass performt, ne, in eben rotem Glitzer. Mhm. Flammen wird's ja auch geben, das liegt nachher bei einem Song, der Fire heißt, da passt einfach alles.
1: Weißt du, so,
0: da passt
1: und sie springt ja auch noch 2 Meter von einem Würfel runter in die Arme ihrer Tänzerin. Bei allen Proben und im Halbfinale hat's ja bis jetzt schon geklappt und sie hat auch gesagt, ich vertraue den Mädels da zu 1000%, ne? Also die haben ihr auch versichert, egal was ist, wie scheiße es am Ende des Tages auch aussehen, so soll, sie lassen sie nicht fallen.
0: Die fangen sie auf. Das ist natürlich, wenn es in allen Proben geklappt hat, das ist eigentlich für in der Bühnen,
1: sag's nicht,
0: im Bühnenjargon, sag ist das nicht. Ein ganz schlechtes Omen, dann klappt's, dann geht alles schief, wenn es drauf ankommt.
1: Ich habe 2 Daumen und ich drücke sie.
0: Ich locke auf Holz. Also trotzdem spannend alles, es wird super und es ist 20.42 Uhr mittlerweile und noch 18 Minuten, bis es losgeht. Und wir gewinnen den ESC und holen ihn nach Deutschland und dann ist er nächstes Jahr in Uelzen oder in Tuttlingen oder in Neuruppin. Wir werden sehen und freuen uns drauf. Guck mal, Conchita Wurst, Rise Like a Phoenix. Das war eine schöne Philosophie damals. Weint Conchita Wurstwasser?

0: Live, 20.49 Uhr. Hier ist Pop, eure Abendshow. An keinem Samstag wie alle anderen. Es ist ESC-Samstag und wir schalten live nach Wien. Da ist unser ARD direkt mittendrin beim ESC. Kollege Nils Dams, unser Reporter für alles. Du bist nicht nur vor den Kulissen, du bist hinter den Kulissen, du bist in den Kulissen, Nils. Du kriegst da alles mit. Du bist gerade am Weg zur Bühne, hast du gesagt, schon, wir haben kurz geredet im Vorgespräch. Und Sarah Engels ist an dir vorbei oder was? Oder wie war das? Und was strahlte sie aus?
1: Ja, genau. Ich stehe hier genau, wo alle Künstler gerade zur Halle laufen, denn die fangen ja gleich an mit so einer großen Flag Parade. Also da werden die ganzen Künstler vorgestellt und hier sind ganz viele Schminkspiegel. Die sind hier und hier holen sich alle nochmal ein Touch-up ab, habe ich gelernt. Also Puder. Die machen sich hier nochmal fit genug Puder. Aber Touch-up klingt einfach cooler. Und Sarah Engels ist hier eben auch vorbeigekommen und sie hatte, als sie vorhin noch herumgelaufen ist, ein Bademantel an und da stand hinten silbern eingestickt, das hat sie hier extra noch gemacht, silbern eingestickt, Fire auf ihrem Bademantel drauf natürlich, denn sie ist hier on brand, wie man ja sagt, also sie hat natürlich dann, will natürlich ihren Song gut verkaufen und ja, ist natürlich schon auf dem Weg in die Halle, weil in 30 Minuten spielt sie schon, singt sie schon, Fire auf der Bühne und hier kommen gerade alle vorbei, Delta Goodrem ist gerade vorbei.
0: Die Australien-Kandidatin.
1: Die Australien-Kandidatin, genau. Und alle fragen sich, so, und das wird nämlich irre nachher, weil sie wird, darf ich schon spoilern? Ich habe gestern die Generalprobe gesehen. Okay, also, sie spielt an so einem Fake-Piano, ne, das ist kein richtiges Piano, weil hier werden kaum Instrumente live gespielt. Ja. Und da fährt so ein kleiner Aufzug raus, ne, also da fährt aus dem Klavier wird ein Aufzug, also so eine Plattform nach oben fahren, aus dem Klavier raus. Ja, und die wird draufstehen und singen. Sie wird draufstehen und singen. Und das Verrückte ist, was keiner sieht, sie hat so ein Gürtel drumherum, so ein Sicherheitsgürtel, weil sie aus 3 Metern Höhe dann eben nicht singend irgendwie von dieser Plattform fallen soll. Und dieser Gürtel, den sieht man nicht, weil der ist exakt natürlich in der Farbe des Kleides, der glitzert. Das ist ein Glitzergürtel.
0: Ey, Showgeschäft, so mies, alles ist fake.
1: Wirklich. Es gibt einen Mitarbeiter, der nichts anderes macht, als ihr diesen Gürtel anzulegen. Und das wird man nicht sehen im Fernsehen. Das ist verrückt. Also wir sind hier auf jeden Fall bereit. In 9 Minuten beginnt die Show, in 20 Minuten. Also 20 Minuten später spielt Sarah Engels, singt Sarah Engels.
0: Super, und wir hören natürlich später noch von dir live aus Wien vom ESC und wollen dann gucken. Na, wir machen das, weißt du was? Wir reden dann kurz, nachdem Sarah Engels auf der Bühne war, mal, wie du es fandst und so.
1: Sehr gerne.
0: Machen wir so, ne? Ich freue mich jetzt schon drauf. Nils Dams, meine Damen und Herren, unser Mann von der ARD live in Wien. Er oft mit allen Stars beim ESC auf Du und Du. So ist er.

Eine Eilmeldung aus dem Verkehrszentrum. Vorsicht auf der A3 Frankfurt-Köln, Höhe Rastplatz Oberbach. Da werfen Personen brennende Feuerwerkskörper auf die Fahrbahn. Vorsicht auf der A3 Frankfurt-Köln, Höhe Rastplatz Oberbach. Personen werfen brennende Feuerwerkskörper auf die Fahrbahn.

0: Germany, 2000 Punkte.
1: Das waren Zeiten. 2010, Lena, Satellite. Deutschland war wieder wer. Erster ESC-Sieg seit 1982 mit ein bisschen Frieden, Nicole. Wir freuen uns über so süße Nachrichten hier ins Abendschaustudio. Da. Von Carsten aus der Schweiz. Die Schweiz weiß ja nun nicht, wohin mit sich, ihr Lieben.
2: Ausgeflogen. Halbfinale.
1: Hallo, ihr lieben ARD Pop, die Abendshow-Macherinnen und Macher. Luzern drückt Deutschland auch die Daumen. Danke.

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1: 21 Uhr. Bayerns Ministerpräsident Markus Söder hat auf dem Katholikentag in Würzburg eindringlich vor einem Scheitern der Bundesregierung gewarnt. Sollte dies geschehen, dann drohten in Deutschland Weimarer Verhältnisse. Christian Wölfel für SR Info.
2: Um die Demokratie zu erhalten, müssen alle an der Regierung Beteiligten viel mehr über den eigenen Schatten springen als bisher. Der Idee einer Minderheitenregierung erteilte Söder eine Absage. Am Ende sei das nur die Vorstufe zu Neuwahlen mit einem gigantischen Erfolg von Leuten, die er nicht unterstütze. Auf dem Katholikentag in Würzburg erinnerte der bayerische Ministerpräsident an seine eigene Aussage zum Start der Regierung aus Union und SPD, dass dieses Bündnis die letzte Patrone der Demokratie sei.
1: Der Katholikentag geht morgen mit einem gemeinsamen Gottesdienst zu Ende. Im italienischen Modena ist ein Mann mit seinem Auto in eine Menschenmenge gerast. Nach Angaben der Behörden wurden dabei 8 Menschen verletzt, 4 von ihnen schwer. Wie der Fernsehsender Rai berichtet, handelt es sich beim Fahrer um einen 31-Jährigen, der in der Vergangenheit psychiatrisch behandelt worden war. Er hatte seinen Wagen mit hoher Geschwindigkeit auf einen Gehweg gelenkt und eine Gruppe Passanten erfasst. Anschließend versuchte er mit einem Messer bewaffnet zu flüchten. Augenzeugen konnten ihn überwältigen. Die Polizei nahm den Mann anschließend fest. In Kirkel hat die Bundeswehr heute zusammen mit zivilen Hilfsorganisationen eine Übung durchgeführt. Rund 250 Einsatzkräfte probten die Versorgung und den Transport verwundeter Soldaten, die mit dem Zug nach Kirkel gebracht worden waren. Die 50 Verletzten wurden am alten Zollbahnhof aus dem Zug transportiert und versorgt. Rettungswagen brachten sie anschließend in die Homburger Uniklinik. Es war die erste Übung dieser Art seit Ende des Kalten Krieges. Sie war Teil des geheimen Organisationsplans Deutschland. Er regelt das Zusammenspiel von Bundeswehr, Behörden und Katastrophenschutz im Krisen- und Verteidigungsfall. In Berlin hat es heute bei einer pro-palästinensischen Kundgebung Festnahmen und Verletzte gegeben. Bei der Demonstration zum palästinensischen Gedenktag Nakba seien von den rund 2000 Teilnehmern verbotene Parolen skandiert und Einsatzkräfte angegriffen worden. Dabei wurde eine Polizistin leicht verletzt. Die Polizei hat Tränengas eingesetzt und 15 Personen vorläufig festgenommen. Auch in Frankfurt gab es eine Demonstration zum palästinensischen Nakba-Tag, die weitgehend ruhig verlief. Der Gedenktag Nakba erinnert an die Flucht und Vertreibung hunderttausender Palästinenser im ersten Nahostkrieg 1948 nach der Staatsgründung Israels. Das waren die Nachrichten mit Carmen Bachmann. 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Das Wetter: in der Nacht meist trocken und nur gering bewölkt, Abkühlung auf 5 bis 2 Grad. Morgen viele Wolken, ab dem Mittag neuer Regen bei Höchstwerten von 13 bis 16 Grad.
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4: A8 Pirmasens Richtung Saarlouis. Zwischen Dreieck Friedrichsthal und Merchweiler Behinderungen an einer Baustelle. Bis Ende 2026. A8 Saarlouis Richtung Luxemburg. Zwischen Merzig-Schwemmlingen und Merzig-Wellingen ist die linke Spur wegen einer Baustelle gesperrt. Dauer bis Mittwoch. A8 Luxemburg Richtung Saarlouis. Zwischen Perlborg und Tunnel Pellingerberg ist die linke Spur wegen einer Baustelle gesperrt. Dauer bis Mittwoch. Landkreis Neunkirchen in Landsweiler-Rehden in Höhe der Kreisstraße. Behinderungen wegen einer Veranstaltung.
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5: Mit Markus Barsch. Hallo, schön, dass ihr da seid.
6: Es ist kein Samstagabend wie alle anderen. Nein, es ist ESC-Samstagabend. Und wenn ihr nicht gucken könnt, ihr habt uns. Wir halten euch bis Mitternacht und weit darüber hinaus mit allem, was den ESC angeht, hier auf dem Laufenden. Wir sind natürlich immer erreichbar. 0722 1 2011, freuen uns immer. Hier schreibt uns gerade Hanna. Hallo, liebes Abendshow-Team. Das Team ESC Freiburg ist bereit. Juhu! Herzchen, Herzchen, Herzchen. Freuen uns schon mega auf Sarah und die Startnummer 2 heute Abend. Genau. In einer Viertelstunde ist Sarah Engels für Deutschland schon auf der Bühne.
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1: 21.13 Uhr. 70 Jahre ESC. Er läuft seit 13 Minuten, der Eurovision Song Contest, das Finale am Samstagabend. Wir sind für euch dabei. Wenn ihr nicht gucken könnt, ihr verpasst ja nichts in eurer Abendshow. Wir halten euch immer über alles auf dem Laufenden. Wir fragen uns gerade, sollen wir überhaupt über andere ESC-Teilnehmerländer reden, wenn Deutschland das Ding ja eh holt? Ha, ha, ha. Unsere Chancen bei den Wettbüros, da reden wir jetzt einfach mal nicht drüber. Finnland, ne, habt ihr sicher mal mitbekommen vielleicht, gilt als einer der Favoriten. Hier, die beiden, die den Song performen, stellen sich selbst vor.
2: Hello.
3: We are
2: Peter Parkkonen
3: and Linda Lampenius.
2: From Finland.
3: Suomi.
2: Suomi, Finland. Mm.
1: Suomi. Linda und Peter, um was geht's im Song heute Abend so?
2: Our song, Liegenheiten, is about...
3: Difficult love.
2: Yeah.
3: Impossible love, yeah. Actually.
2: To yourself and to another.
1: Der Song heißt Liegenheiten. Es geht um schwierige Liebe, um gar unmögliche Liebe. Zu sich selbst und eventuell dadurch auch zu jemand anderem. Das Ganze garniert mit einer live gespielten Geige nachher und ganz viel Gefühl.
2: The feeling what we're bringing to Eurovision is
3: fire.
2: Fire and ice, cold and hot.
3: Heat, yeah. Heat. Yeah, it's gonna be really hot.
1: Also es wird sehr heiß werden, sie bringen Feuer und Flammen auf die Bühne. Moment mal, Feuer auf der Bühne, das ist doch unser Ding. Hey, hey, Schiri! Hier sind Linda Lampenius und Peter Parkkonen mit Liegenheiten, das zärtliche finnische Wort für Flammenwerfer.
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Der finnische Beitrag gerade, ne? Linda Lampenius. Peter Pakkonen. Likinäten. Der ist schon nicht ganz schlecht.

0: Who's bad? 20 nach 9 ist es. Hier ist Pop, eure Abendshow. Mit dem großen ESC-Abend hier bei uns heute, ne? Haben wir eigentlich schon Happy Birthday gesagt? Nee, nicht so richtig, ne? Dann gibt's jetzt schon alles Gute, gibt's jetzt hier mal schnell noch. Lieber ESC, 70 Jahre gibt's den Eurovision Song Contest. Jetzt, früher hieß er ganz anders. Sehr schwierig auszusprechen.
1: Grand Prix d'Eurovision de la Chanson.
0: Ilias Bus aus unserem französischen Expertin.
1: Ich muss doch fertig rauchen.
0: Bonjour, ja. Monsieur. Bonsoir. Ilias Bus. Gibt's denn eigentlich zum 70. beim ESC, gibt's da auch die entsprechende Party?
2: Ja, ja, ja. Also das Jubiläum wird natürlich gefeiert. Ja. Wobei man da sagen muss, ESC ist ja eigentlich irgendwie jedes Jahr Party und Jubiläum, schon, so wie es da immer abgeht, ne? Und Wien ist ja auch vorbereitet. Es ist jetzt das dritte Mal da. 16.000 Leute gehen da in die Stadthalle, wo das wieder stattfindet. Mhm. Und lustig, der 60. auch ein Runder, war auch in Wien.
0: Nein.
2: So, und jetzt konnte die Hauptstadt sich natürlich durchsetzen gegen andere Städte, weil da einfach alles stimmt, ne? Die Straßenbahn und die, ja, Hotels und so,
0: okay,
2: alles ist da.
0: Für alle, denen das heute nicht reicht, es gibt übrigens noch eine coole ARD-Doku zum ESC-Geburtstag.
2: Ja, die gibt's. Ja, und die kann man auch heute schon schauen. Ja. Könnt ihr auch vielleicht, ne, Klopausen gibt's ja vielleicht, auf dem Handy, schnell anmachen. So, in der Doku geht's um, ja, schnell die Werbestimme, die ganze Bandbreite des Wettbewerbs und seinen Einfluss auf Musik, Politik, Gesellschaft, Mode und die queere Community.
0: Toll. Findet ihr natürlich in der ARD Mediathek. Könnt ihr euch reinklicken. 70 Jahre ESC. More than music. In diesen 70 Jahren ist auch die Grande Dame Céline Dion natürlich aufgetreten. 1988 Sieg für die Schweiz. Ne partez pas sans moi.

0: Guck mal, Frank aus Pfinstal schreibt hier gerade ins Abendschaustudio. Mega Auftritt von Sarah Engels. Top 5. Wir gucken gleich mal. Jetzt ist es mal 9:30.
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2: Heute Nacht klingen letzte Schauer bald ab und nachfolgend zeigt sich der Himmel oft gering bewölkt, bis klar. Zum Morgen werden die Wolken von Luxemburg und Lothringen her wieder dichter. Es bleibt aber weiterhin trocken. Die Tiefstwerte liegen bei 5 bis 2 Grad. Der morgige Tag zeigt sich eher wolkenverhangen und etwa ab dem Mittag regnet es gebietsweise leicht mit Schwerpunkt an der Mosel und im Hochwald. Die Höchstwerte liegen bei 13 bis 16 Grad.
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3: A8 Pirmasens Richtung Saarlouis. Zwischen Dreieck Friedrichsthal und Merchweiler Behinderungen an einer Baustelle. Bis Ende 2026. A8 Saarlouis Richtung Luxemburg. Zwischen Merzig-Schwemmlingen und Merzig-Wellingen ist die linke Spur wegen einer Baustelle gesperrt. Dauer bis Mittwoch. A8 Luxemburg Richtung Saarlouis. Zwischen Perlborg und Tunnel Pellinger Berg ist die linke Spur wegen einer Baustelle gesperrt. Dauer bis Mittwoch.
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0: Emptiness Machine. Es ist kurz nach 9:30. Hallo, hier ist Bob, eure Abendshow. Die gemeinsame Abendshow von Bremen 4, HR3, MDR Jump, NDR 2, SR1 und WDR 2. Produziert für euch mit Liebe, Herzblut, Hingabe und einem ordentlichen Schuss ESC heute Abend. Für ganz Deutschland von SWR 3. Und unser Mann, gerade eben war Belgien auf der Bühne. Seit 35 Minuten, 36 Minuten läuft der 70. ESC. Und unser Mann auf der Bühne, hinter der Bühne, in den Kulissen, neben den Kulissen. Er ist mit die allen Stars mittlerweile auch per Du, glaube ich, ist unser ARD-Mann Nils Dams live in Wien. Nils, wie fandst du eben Sarah Engels? Guck mal, das ist ja immer spannend. Wir haben den Auftritt von ihr hier. Also, ne, wie aufgeregt sind die Interpretinnen und Interpreten, die ja live singen? Und sie trifft ganz gut auch diese speziellen Töne am Anfang. Ich spiele mal kurz zu.
1: Ja.
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0: Ja.
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0: Und alle so schrei.
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0: Also die Stimme war ja am Anfang schon mal sehr, sehr gut. Wie war dein Empfinden?
1: Auch sehr gut. Ich finde, dass sie sehr abgeliefert hat. Sie hat sich auch sehr bemüht, den ganzen Stress von ihrer Stimme wegzuhalten. Deshalb hat sie immer sehr viel Stimmtraining gemacht. Ich meine, sie kann super singen, aber hat jeden Tag immer noch mal ihre Stimme trainiert. Und die Halle hat sie gefeiert. Also ich saß in der Halle unterm Dach, dass ich da schnell wieder rauskomme, weil ich bin jetzt wieder Backstage und hoffe mal, dass sie gleich vielleicht auch noch vorbeikommt. Möglicherweise ist sie aber auch noch direkt in den Green Room gelaufen. Ja. Das weiß ich nicht ganz genau. Vielleicht steht sie hier gleich auch. Aber auf jeden Fall saß ich unterm Dach und das Verrückte war, dass ich trotzdem, obwohl ich ein bisschen weiter weg war von der Bühne, dass ich trotzdem diese Feuerfontänen gespürt habe, die da aus dem Boden rausgeschossen sind. Und natürlich haben die Leute das erste Mal so richtig gejubelt, als man ihr das weiße Kleid vom Leib gerissen hat. Das ist ja auch so ein ESC-Ding. Man reißt hier gerne Kleider von den Leibern. Und dann sie dann in ihrem goldenen Kostüm da weiter stand. Und das zweite Mal, und das war ja der Höhepunkt der ganzen Show, als sie sich von nach hinten, auf diesem 1,55 Meter hohen Würfel, der in der Mitte der Bühne steht, nach hinten in die Arme ihrer vier Tänzerinnen fallen lässt. Da hat die Halle gegrölt und gejubelt. Also hier kam das unfassbar gut an.
0: Sie hat auch wirklich, also wir hören kurz das Finale von der vom Song Fire. Jetzt hier, da geht's echt richtig ab. Yeah. 15.000, 16.000 Leute im Saal gehen steil. Ja.
1: Ne? Es sind 10.000. Es passen hier 16.000 rein, aber die Bühne ist so groß.
0: Ah, Entschuldigung.
1: Deshalb sind nur 10.000 da. Ja, ja. Also ohne Bühne 16.000, mit Bühne 10.000.
0: Lustig. Bei welcher Veranstaltung ist denn keine Bühne? Ach, ist ja egal. Nun gut.
1: Naja. Ja, die ist riesig halt.
0: Also da
1: allein der Laufsteg ist riesig.
0: Haben wir ein gutes Gefühl jetzt für Sarah Engels, muss man doch schon sagen, oder?
1: Ja, also wenn man hier nach der Halle geht, auf jeden Fall. Also ein bisschen die Frage ist, ne, jetzt kommen halt noch 23, also mittlerweile sind es jetzt auch nur noch, wo sind wir denn, 6? Albanien sind noch ein paar, 19 kommen noch und so. Also, naja, also die Frage ist natürlich ein bisschen, wie gut erinnert sich dann Europa an Sarah Engels? Ich hoffe gut, aber wir werden sehen. Ne? Also Platz 2 gilt jetzt nicht super als super Ausgangsposition, aber also wenn der Song so zu Hause verfangen hat wie hier in der Halle, dann hat sie auf jeden Fall eine Chance, eine ganz gut abzuschneiden.
0: Live aus Wien, wir bleiben dran mit dir, Nils Dams. Unser ARD-Mann in Wien beim ESC. Bis später.
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0: One Republic, Need Your Love in eurer Abendshow. Es ist keine normale Abendshow, es ist ein bisschen die ESC-Abendshow heute. Ihr wisst doch, wie es ist. Und wir können mal wieder uns nicht entscheiden. Ruft bitte sofort an 07221 2011. Jetzt bitte anrufen 07221 2011 direkt hier im Abendstudio an. Rufen, ihr müsst Musikredaktion sein. Haben wir doch schon mal gemacht, nicht? Machen wir öfter mal gerne. Komm, wir haben drei Songs, drei hervorragende Songs aus der ESC-Geschichte. Ich könnte euch jetzt spielen. Måneskin, seht ihr Boani? Still und brav.
1: Es ist aber trotzdem sehr laut. Vielleicht braucht ihr ja was Lautes.
0: Sofort anrufen für Måneskin. Siti Eboni. Wir stimmen wieder ab, alle miteinander, ne? Siti Eboni, 07221 2011. Ich hätte aber auch, wann war nochmal Måneskin? 2021 für Italien, jetzt fällt es mir wieder ein. Ja, aber Waterloo, 1974 für Schweden, yeah. Das könnte ich euch auch spielen. Das wäre doch mal wieder nett fast, oder? Haha! Sofort anrufen für aber Waterloo. 07221 2011. Ich hätte aber auch noch Sieg für Israel 2018. Netter mit Toy. Das war ganz schön hektisch, aber Hit. Netter, Toy. Sofort anrufen. 07221 2011. Was spielen wir euch denn? Ich mache wieder Stift und Papier hier und mache mir eine Strichliste. Der Song, der als erstes zwei Strichler hat, gewinnt. Ich gehe einfach mal hier dran. Hallo, wer bist du? Ich bin der Markus. Na?
2: Ja, hier ist der Dirk aus Würselen.
0: Ja, das gibt's doch gar nicht mal, lieber Dirk. Hallo, na? Grüße nach NRW. Sag mal, schön, dass du Radio hörst. Was wünschst du dir? Måneskin?
2: Am liebsten ABBA.
0: Wirklich? Ja. Ein Strich für ABBA. Gerne. Genau. Mal sehen, wie es wird, lieber Dirk. Grüße nach Würselen.
2: Danke sehr. Tschüss. Tschüss.
0: Ich gehe einfach überall dran. Ich gehe jetzt hier dran. Hallo, hier ist Pop die Abendshow. Wer bist denn du, na?
3: Ja, hallo, hier ist die Ellen aus Speyer.
0: Hallo, Ellen aus Speyer.
3: Ich würde eindeutig für ABBA.
0: Das ging schnell. Ellen, alles Liebe, ja. Tschüss.

Auch mal wieder gut. Aber 1974 in eurer Abendshow, in der kleinen ESC-Abendshow. Aktuelles aus dem Verkehrszentrum, das wollte ich eigentlich machen. Die A39, Salzgitter Richtung Braunschweig, ist zwischen Bad Deckenstedt, ich glaube Bad Deckenstedt, da war ich noch nie, kommt noch. Und Westerlinde gesperrt, hier hat ein LKW Getränkekisten verloren auf der A39 Salzgitter Richtung Braunschweig zwischen Bad Deckenstedt und Westerlinde, Sperrung, LKW hat Getränkekisten verloren. Klickst.

Hallo, hier ist Bob, eure Abendshow am ESC-Abend. Wir gucken, wer auf der Bühne ist gerade. Beim europäischen Liederwettbewerb, genau, Stadt Nummer 8, Australien. Ja, Delta Goodrem ist gerade auf der Bühne. Na klar, guck mal, Jens schreibt ins Studio. Nee, Jens Bruchmann aus Paderborn. Hey Leute, für den ESC empfinde ich ehrliches Desinteresse. Aber Sarah Engels wünsche ich viel Spaß und Erfolg. Okay, Erfolg habe ich dazu gedichtet, ich gebe es zu. Ehrlichkeit muss sein. Er wünscht viel Spaß. Hatte sie, sagt sie. Komm, wir nehmen auch jede Unterstützung mit für unsere Sarah hier. Ist doch kein Ding. Jetzt was Schönes. Das war 2017 der Sieg für Portugal. Salvador Sobral. Amar pelos dois. Schlechtestes Portugiesisch der Welt? Ich? Ja. Verzeiht.

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1: 22 Uhr. In Italien ermitteln die Behörden gegen den Kapitän des Rettungsschiffs Sea-Watch 5. Wie die Seenotrettungsorganisation mitteilte, sei auch das Schiff im Hafen von Brindisi durchsucht worden. Für SR Info Bettina Weitz.
2: Dem Kapitän werde Beihilfe zur unerlaubten Einreise vorgeworfen. Von der Staatsanwaltschaft liegt keine Stellungnahme vor. Das Rettungsschiff Sea-Watch 5 hatte den Angaben zufolge Anfang der Woche in internationalen Gewässern vor der libyschen Küste 90 Menschen aus Seenot gerettet. Daraufhin sei es von der libyschen Küstenwache beschossen worden. Am Freitag sei die Sea-Watch 5 dann mit den geretteten Personen im Hafen von Brindisi eingelaufen, wo die polizeilichen Ermittlungen gegen Crewmitglieder begannen. Sea-Watch-Sprecherin Messmer sprach von einer, Zitat, absurden Eskalation.
1: In der Vergangenheit hatten italienische Behörden bereits mehrfach gegen Seenotretter ermittelt, die Verfahren wurden aber alle eingestellt. Bayerns Ministerpräsident Söder hat auf dem Katholikentag in Würzburg vor einer Gefährdung der Demokratie in Deutschland gewarnt. Sollte die Bundesregierung aus CDU, CSU und SPD scheitern, drohten Verhältnisse wie in der Weimarer Republik. Eine Minderheitsregierung von CDU und CSU ohne die Sozialdemokraten lehnte er deutlich ab. Das sei nur eine Vorstufe zu Neuwahlen. Söder nannte zugleich die AfD die schlimmste rechte Organisation Europas. Ein Verbotsverfahren gegen die AfD lehnte er dennoch ab. In Kirkel hat die Bundeswehr heute zusammen mit zivilen Hilfsorganisationen eine Übung durchgeführt. Rund 250 Einsatzkräfte probten die Versorgung und den Transport verwundeter Soldaten, die mit dem Zug nach Kirkel gebracht worden waren. Die 50 Verletzten wurden am alten Zollbahnhof aus dem Zug transportiert und versorgt. Rettungswagen brachten sie anschließend in die Homburger Uniklinik. Es war die erste Übung dieser Art seit dem Ende des Kalten Krieges. Sie war Teil des geheimen Organisationsplans Deutschland. Er regelt das Zusammenspiel von Bundeswehr, Behörden und Katastrophenschutz im Krisen- und Verteidigungsfall. Der Handball-Drittligist HG Saloy hat sein erstes Spiel um den Aufstieg gewonnen. In der heimischen Stadtgartenhalle besiegte der Meister der dritten Liga Südwest den ASV Hamm-Westfalen mit 33:32. In der Aufstiegsrunde in die zweite Liga muss die HGS gegen die Tabellenzweiten aus der Nordwest- und aus der Nordoststaffel spielen. Neben Hamm treffen die Saloyer dabei auf Braunschweig. Nach dem jeweiligen Hin- und Rückspiel steigt der Gruppenerste der drei Teams in die zweite Bundesliga auf. Das waren die Nachrichten mit Jonathan Janoschka. 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Das Wetter: in der Nacht meist trocken und nur gering bewölkt, Abkühlung auf 5 bis 2 Grad. Morgen viele Wolken, ab dem Mittag neuer Regen bei Höchstwerten von 13 bis 16 Grad.
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4: A8 Saarlouis Richtung Luxemburg. Zwischen Merzig-Schwemmlingen und Merzig-Wellingen ist die linke Spur wegen einer Baustelle gesperrt. Dauer bis Mittwoch. A8 Luxemburg Richtung Saarlouis. Zwischen Perlborg und Tunnel Pellinger Berg ist die linke Spur wegen einer Baustelle gesperrt. Dauer bis Mittwoch. Geblitzt wird unter anderem auf der A6 zwischen Rohrbach und Frankreich, in Saarbrücken in der Saarbrücker Straße und in Saarbrücken in der Mainzer Straße.
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6: Mit Markus Barsch am ESC Samstagabend. Gerade eben auf der Bühne der Beitrag aus Australien von Delta Goodrem. Da gucken wir gleich mal im europäischen Liederwettbewerb. Australien macht ja mit. Gucken wir gleich nochmal aus Spaß ein bisschen genauer drauf. Erstmal Michael Schulte, 5 a.m.
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0: Hallo Deutschland, hier ist Pop, eure Abendshow. Die gemeinsame Abendshow von Bremen 4, HR3, MDR Jump, NDR 2, SR1 und WDR 2 produziert für euch von SWR3. Und es ist ESC-Samstag und wir halten euch über alles, was ihr wissen wollt oder auch nicht, was den ESC angeht, auf dem Laufenden heute Abend, wenn ihr nicht gucken könnt. Jetzt gucken wir natürlich auch nach Australien. Es ist ESC 2026 und eben auf der Bühne war ja Delta Goodrem für Australien. Australien gehört doch gar nicht zu Europa. Ja, das ist egal, aber die sind ja so eine, die haben so eine riesige Fanbase in Australien für den ESC. Das sind ganz riesige Fangruppen in Australien, deswegen dürfen die seit 10 Jahren ja mitmachen. Sicher, sie sind ein paar Kilometer weg von Europa, aber es ist wurscht. Dieses Jahr eben auf der Bühne für Australien Delta Goodrem. Eclipse heißt der Song, hören wir auch gleich hier in Pop, weil er toll ist. Und was macht sie zur Favoritin? Hier Paula from Australia weiß das. Die ist extra von Australien nach Wien gereist, weil sie den Song einfach so toll findet.
1: I had tears in my eyes. For me, the song is a winner. The song is a born winner. It's for me, it's a genius. So I know I am biased, but when I heard that song, we had to be here.
0: Also, sie hatte Tränen in den Augen. Sie hat Tränen in den Augen immer, wenn sie diesen Song hört, Eclipse von Delta Goodrem. Jetzt ist er eben im ESC. Contest dabei und da musste sie einfach kommen. Also sie hat gesagt, ich finde den Song so toll, ich muss da heulen dabei. Ich bin jetzt einfach nach Wien gekommen. Drücke alle Daumen. Gut, sie sagt auch, sie ist ein bisschen parteiisch, aber nun denn. Die Buchmacher, es ist echt witzig, sehen Australien aktuell auf Platz, also die Wettquoten, das sind Platz 2 für Australien. Achtung gerade, ach was ist das denn, gleich 2 rote Meldungen auf einmal. Achtung in beiden Richtungen, erstmal auf der A1, Bremen-Osnabrück, zwischen Bremen-Brinkum und Dreieck-Stur, da werden Gegenstände auf die Fahrbahn geschmissen. Achtung in beiden Richtungen auf der A1, Bremen-Osnabrück, Gegenstände zwischen Bremen-Brinkum und Dreieck-Stur, die werden auf die Fahrbahn geworfen. Und Falschfahrer auf der A111 bzw. A100, Dreieck-Oranienburg, Wilmersdorf zwischen Weidmannsluster Damm und Spandauer Damm, da kommt ein Falschfahrer entgegen, ganz rechts fahren, nicht überholen, auf der A111 bzw. A100, Dreieck-Oranienburg. Wilmersdorf zwischen Weidmannsluster Damm und Spandauer Damm. Falschfahrer unterwegs, Vorsicht in beiden Richtungen. Also, ich kann euch kurz erzählen, Australien bei den Wettquoten auf Platz 2, Finnland auf Platz 1, Deutschland auf Platz 23 von 25. Schnell Delta Goodrem, Eclipse, toll.
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0: Papa. Freundeskreis, mal wieder gut in eure Abendshow am Samstagabend. Es ist ESC Samstagabend, gerade auf der Bühne der lustige Typ für Großbritannien. Look Mom No Computer, Samuel heißt er in echt. Der hat einen schönen YouTube-Kanal. Ich bin nicht mit dem verwandt oder verschwägert oder so, aber abonniert einfach aus Spaß. Look Mom No Computer, er macht da lustigen Synthi-Kram und bastelt aus komischen Sachen, lustige andere komische Sachen. Look Mom No Computer. Und der Song für Großbritannien heißt 1, 2, 3. So viel zu dem verrückten Typ, der gerade beim ESC in Wien auf der Bühne steht. Wir müssen kurz über San Marino reden, ne? Da fragt man sich, zählt das noch als Glücksbringer oder ist das schon Schummeln, ne? Das kleine San Marino, da wohnen ja schon nur 34.000 Leute in diesem Land. Mindestens eine von denen kann gut singen, nämlich Sängerin Zenit. Die ist heute Abend nicht dabei, es hat nur bis zum Vorentscheid gereicht. Aber da ist eben das passiert, was vielleicht Schummeln ist. Da war nämlich Boy George dabei, der große Boy George aus den 80ern. Mit Culture Club, ne? Der war beim Auftritt von Zenit an der Bühne per Video zu sehen und der hätte das heute im Finale genauso wieder gemacht. Ist das erlaubt, einfach so Stars wie so Größen wie Boy George in die eigene Nummer einzuladen? Der steht sogar auch offiziell bei den Autoren des Songs mit dabei für Zenit aus San Marino. Nun gut, geholfen hat's nichts. Nicht dabei dieses Jahr San Marino.
1: Hier ist Zenit.
0: Superstar für San Marino.

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2: Es ist 10:30.
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3: Heute Nacht klingen letzte Schauer bald ab und nachfolgend zeigt sich der Himmel oft gering bewölkt, bis klar. Zum Morgen werden die Wolken von Luxemburg und Lothringen her wieder dichter. Es bleibt aber weiterhin trocken. Die Tiefstwerte liegen bei 5 bis 2 Grad. Der morgige Tag zeigt sich eher wolkenverhangen und etwa ab dem Mittag regnet es gebietsweise leicht mit Schwerpunkt an der Mosel und im Hochwald. Die Höchstwerte liegen bei 13 bis 16 Grad.
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4: A8 Pirmasens Richtung Saarlouis. Zwischen Dreieck Friedrichsthal und Merchweiler Behinderungen an einer Baustelle. Bis Ende 2026. Geblitzt wird unter anderem auf der A6 zwischen Rohrbach und Frankreich. In Saarbrücken in der Saarbrücker Straße und in Saarbrücken in der Mainzer Straße.
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0: Oha, der Beichtstuhl brennt.
1: Der Beichtstuhl brennt. Hier ist Pop, eure Abendschau am ESC. Samstagabend, gerade auf der Bühne. Start Nummer 17, Finnland. Einer der absoluten Top-Favoriten. Wir gehen hinter die Bühne oder wir gehen zu unserem ARD-Mann für alles, was den ESC angeht. Er ist vor den Kulissen, hinter den Kulissen, in den Kulissen. Nils Dahms in Wien live. Nils, die liefern ganz schön ab, leider, die Finnen gerade. Naja, es sei ihnen vergönnt.
2: Ja, hier geht's ja ums Dabeisein. Und wenn man den Beichtstuhl zum Brennen bringt und die Leute auch, dann scheint es ganz gut anzukommen. Sorry, ich musste hier gerade, ich stehe jetzt hier hinter Norwegen. Norwegen steht gerade vor mir.
1: Ja.
2: Die machen sich hier warm. Davor ist der italienische Kollege, hat sich hier fertig gemacht und dann wird hier immer gejubelt.
1: Das ist geil.
2: Genau jetzt.
1: Du bist da drin gerade, wo sie gerade hinter der Bühne auf die Bühne gehen?
2: Ja, ich könnte jetzt hinterherlaufen und wahrscheinlich könnte ich damit auf die Bühne laufen, aber ich kann ja nicht singen. Das ist das Problem.
1: Nils, 5
2: genau.
1: Euro, geh bitte mit.
2: Genau.
1: Geh
2: einfach und das
1: mit.
2: Das war dann letzter ESC hier für als Reporter.
1: Das wäre doch super. Also, du machst einfach mit bei den Norwegern. Ich fände es
2: genau,
1: super.
2: Hi, ja.
1: Der Nils
2: ja,
1: ist 2 Meter groß, den würde man sofort erkennen, Leute.
2: Ja, da falle ich gar nicht auf. Genau, das ist super. Also auf jeden Fall Linda Lampenius und Pite Parkonen haben gerade abgeliefert.
1: Ja.
2: Und das Schöne ist, man sieht ja auch das sind ja auch natürlich einfach nur Menschen. Pite Parkonen war kurz vor seinem Auftritt einfach noch eine rauchen bei uns Backstage. Und dann, ich bin soweit, jetzt geht's los, jetzt kann ich den Beichtstuhl zum Brennen bringen.
1: Ach ja, Mensch, das ist toll. Danke für den kleinen Blick hinter die Kulissen, wir hören später wieder von dir. Wir hören, weswegen wir alle in Wien sind heute Abend, im Geiste oder persönlich, JJ. Das war nämlich Österreichs Sieg vergangenes Jahr, Wasted Love, jetzt in der Abendshow.

0: Litauen auf der Bühne in Wien. Start Nummer 19. Hallo, hier ist eure Abendshow. Am ESC-Samstag, wir halten euch über alles auf dem Laufenden. Natürlich ist es so, dass in unserer kleinen Sendung bis Mitternacht, aber das macht ja nichts, die endgültigen Platzierungen nicht mehr reinpassen werden. Aber das macht dann der liebe Kollege Benedikt Laven nach Mitternacht, so circa 0.45 Uhr. 0.45 Uhr ist alles festgezurrt, heißt es immer aus ESC-Spezialkreisen. Kollege Ilias Bus aus dem ESC-Spezial glotzt mit dem Moderator hier fern bei der Arbeit. Wir haben gerade über Dänemark gesprochen, weil wir beide ja gestern, vielleicht habt ihr es gehört gestern, Ili und ich haben gestern gesprochen über eine dänische Umfrage.
1: Stimmt.
0: Da hieß es, wie war das nochmal genau?
1: Die Umfrage war mit welchem
0: Promi in Dänemark?
1: Promi, Star, Celebrity aus unserem Land, also Dänemark, würdest du am ehesten in Urlaub gehen?
0: Und dann gibt's ja coole Leute und nette Menschen und so und dann sagen...
1: coole Schauspieler, Nikolai Coster-Waldau gibt's von Game of Thrones.
0: Mads Mikkelsen, coole Socke.
1: Hier, Aragorn, Schauspieler auch noch. Ja. Ja, und die alle so, gerne den König.
0: Ja.
1: Frederik den Zehnten.
0: Das habe ich schon gar nicht mehr gewusst, dass es der Zehnte ist. Der Vierte oder Zwölfte?
1: Nein. Schon neun davor.
0: Ja. Okay, und das ist lustig, die Dänen sind süß, ne? Sie wollen am liebsten mal zwei Wochen ans Meer fahren, also 3 Meter gehen, dann sind ja alle Dänen am Meer.
1: Mit dem King.
0: Mit dem König, mit dem King.
1: Sie hätten ja auch sogar Emily de Forest nehmen können.
0: So kamen wir drauf, weil die haben wir rausgekramt gerade für euch. Das war so ein toller Song. Das war 2013, der Sieg für Dänemark. Man denkt, hey, das ist doch geklaut bei Celine Dion, My Heart Will Go On mit der Flöte da vorne, aber ist uns egal. Das war so schön, Emily de Forest. Only Teardrops. Jetzt mal wieder der ESC in der Abendshow.
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Ich weiß es noch, Emily DeForest haben wir 2012 nach dem ESC, weil sie ja hier gerade zu hören war mit ihrem Hit Only Tears. Das haben wir sogar im Radio gespielt. Das haben wir öfter mal einfach so ganz normal im Programm gespielt. Weiß ich doch noch damals. So, jetzt gibt's hier ein Update aus dem Verkehrszentrum, weil einiges los ist. Vorsicht bitte auf der A45. Dortmund-Hagen zwischen Schwerte Ärgste und Kreuzhagen. Da laufen Personen auf der Autobahn rum. Vorsicht auf der A45. Dortmund-Hagen. Personen laufen rum zwischen Schwerte Ärgste und Kreuzhagen. Und Vorsicht bitte auch auf der B169 bzw. B96. Elsterwerda-Cottbus zwischen Auffahrt Senftenberg und Sedlitz-Almosen läuft eine Person. Vorsichtig sein.

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1: 23 Uhr. In Italien ermitteln die Behörden gegen den Kapitän des Rettungsschiffs Sea-Watch 5. Wie die Seenotrettungsorganisation mitteilte, werde ihm Beihilfe zur unerlaubten Einreise vorgeworfen. Auch sei das Schiff im Hafen von Brindisi durchsucht worden. Die Sea-Watch 5 hatte Anfang der Woche in internationalen Gewässern vor der libyschen Küste 90 Menschen gerettet und war von der libyschen Küstenwache beschossen worden. Gestern legte das Schiff mit den Geretteten in Brindisi an. In der Vergangenheit hatten italienische Behörden bereits mehrfach gegen Seenotretter ermittelt, die Verfahren wurden aber alle eingestellt. Russland erhöht seinen Druck auf die Republik Moldau und nutzt dafür das russischsprachige Separatistengebiet Transnistrien. Dieses hatte sich Anfang der 90er Jahre von der Republik Moldau abgespalten, ist aber international nicht anerkannt. Nun sollen die Bewohner des Gebietes deutlich leichter eine russische Staatsbürgerschaft erhalten können als bislang. Aktuell hat bereits etwa jeder zweite der rund 450.000 Einwohner Transnistriens die russische Staatsbürgerschaft. Russland hat in dem Gebiet 1500 Soldaten stationiert. Auch in den seit 2014 von Russland besetzten Teilen der Ukraine hatte Russland seitdem massenweise Pässe ausgegeben. In Rohrbach ist heute ein 41-Jähriger bei einem Unfall schwer verletzt worden. Nach Polizeiangaben war der Mann offenbar mit seinem E-Scooter gestürzt. Der 41-Jährige, der keinen Helm trug, erlitt dabei unter anderem Kopfverletzungen. Er wurde in ein Krankenhaus gebracht. In Birkenfeld haben Unbekannte 5 ausrangierte Strommasten vom Gelände der ehemaligen Kaserne gestohlen. Die etwa 13 Meter langen und jeweils eine halbe Tonne schweren Masten lagen am Nordtor des Geländes. Die Polizei geht davon aus, dass für den Abtransport ein größeres Fahrzeug verwendet wurde. Der Handball-Drittligist HG Saloy hat sein erstes Spiel um den Aufstieg gewonnen. In der heimischen Stadtgartenhalle besiegte der Meister der dritten Liga Südwest den ASV Hamm-Westfalen mit 33:32. SR-Reporter Marc Drumm.
2: Das erste von insgesamt 4 Aufstiegsspielen bietet den Handballfans in der ausverkauften Stadtgartenhalle gleich alles. Erst ein Gegner mit einem herausragenden Torhüter. Hamm dominiert die erste Halbzeit, führt kurz nach der Pause sogar mit 7 Toren. Aber die Gastgeber kämpfen sich zurück. Tor um Tor. 10 Minuten vor dem Ende glückt zum ersten Mal der Ausgleich. Und 5 Sekunden vor dem Ende trifft der Kapitän Tom Peto zum 33:32. Zum Auftakterfolg, zu einem ersten kleinen Schritt in Richtung Aufstieg in die zweite Liga.
1: Das waren die Nachrichten mit Jonathan Janoschka. 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Das Wetter: in der Nacht meist trocken und nur gering bewölkt, Abkühlung auf 5 bis 2 Grad. Morgen viele Wolken, ab dem Mittag neuer Regen bei bis zu 16 Grad.
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4: Vorsicht bitte auf der A62 Landstuhl Richtung Nonnweiler. Zwischen Nofelden, Türkismühle und Nonnweiler-Otzenhausen befindet sich eine ungesicherte Unfallstelle. Vorsicht bitte auf der A620 Saarlouis Richtung Saarbrücken. Zwischen Saarbrücken, St. Anual und Saarbrücken, Schönbach steht ein defekter PKW. A8 Pirmasens Richtung Saarlouis. Zwischen Dreieck Friedrichsthal und Merchweiler Behinderungen an einer Baustelle. Bis Ende 2026. A8 Luxemburg Richtung Saarlouis. Zwischen Perlborg und Tunnel Pellingerberg ist die linke Spur wegen einer Baustelle gesperrt. Dauer bis Mittwoch. Geblitzt wird unter anderem auf der A6 zwischen Rohrbach und Frankreich. In Saarbrücken in der Saarbrücker Straße und in Saarbrücken in der Mainzer Straße.
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6: Am Samstagabend mit Markus Barsch. Kein gewöhnlicher Samstagabend. Es ist ESC-Samstagabend, kurz nach 23 Uhr. Bis wir irgendwelche Ergebnisse haben, dauert es natürlich noch ein schönes Weilchen. Aber wir gucken noch ein bisschen auf die Favoriten. Griechenland. Griechenland. Ich gucke gerade mal in die Wettquoten, wo ich mich gerade versprochen habe. Israel. Israel ist gar nicht. Doch, Israel ist aktuell in Wettquoten, die manchmal ein bisschen was bedeuten, manchmal aber auch nicht. 4-1 vor Griechenland. Und ich wollte sagen, dass wir gleich mal Griechenland angucken. Das ist nämlich auch ein Hit, der definitiv in den Top 5 landen könnte. Das machen wir hier in 8 Minuten.
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0: Hier ist Pop, eure Abendshow am ESC Samstagabend. Die gemeinsame Abendshow in der ARD von Bremen 4, HR3, MDR Jump, NDR 2, SR1 und WDR 2, produziert für euch von SWR 3. Wir sind schon bei Startnummer 24, 1 vor 25. Rumänien ist gerade auf der Bühne. Und wir gucken mal auf Hingucker, nämlich Griechenland. Ne? Der ESC braucht immer Hingucker-Performances und hier kommt Griechenland. Sie haben eine, ein Tiger. Akilas aus Griechenland hat so ein orange-schwarzes Tigerkostüm angehabt, eben inklusive Mütze mit Öhrchen. Das ist kein Witz. Also optisch definitiv schon mal ein Favorit. Die sind sowieso Favoriten in Griechenland. Top 5 könnte es gut werden. Aber es geht natürlich auch um die Musik. Akilas' Song heißt Ferto. Er möchte, dass sich Menschen da einfach reinfühlen und ein bisschen gehen lassen, dazu abhotten.
1: I expect people to somehow identify themselves to the song, to feel it, no matter what language they are speaking, and just rejoice, you know, and celebrate it, and dance to it.
0: Dance to it, egal welche Sprache die Menschen sprechen. Akilas will einfach, dass die Menschen diesen Song feiern, dazu tanzen. Obwohl der Song gar nicht nur lustig gemeint ist, hat er noch erzählt.
1: Ferto talks about greed and overconsumption, the constant human need of always want more, in an attempt to fill the gaps left by deprivation.
0: Ne, in Ferto geht's um Gier und Überkonsum, sagt er, dass die Menschen immer mehr wollen, um die Lücken zu füllen, die Entbehrung hinterlassen hat. Poetisch bis hin zu gesellschaftskritisch, Nespa. Deswegen lieben wir den ESC. Da klingt Gesellschaftskritik eben auch mal so wie Ferto von Akilas. Griechenland, hier bitte.
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0: Akilas ESC für Griechenland. Einer der Top 5 Favoriten heute Abend. Wir werden sehen. Gehen jetzt von Wien fort nach Amsterdam zum ARD-Musikmann Matthias Kugler. Der hat nämlich gerade den Auftakt von Harry Styles gesehen in Amsterdam. Matthias! Oh, warte mal, ich trottel. Lustig, falsche Regler hochgezogen. Hier sind nur 50. Matthias, bist du da? Alles gut?
1: Ich bin da, alles gut.
0: Du hast mir gerade schon im Vorgespräch erzählt, also du würdest dem ganzen Ding, der ganzen Veranstaltung heute Abend... Oh, warte bitte. Eilmeldung aus dem Verkehrszentrum. Achtung, Falschfahrer auf der A8 Karlsruhe München. Zwischen Kreuz Stuttgart und Stuttgart Flughafenmesse. Falschfahrer kommt dir entgegen. Ganz rechts zwar nicht überholen auf der A8 Karlsruhe München. Zwischen Kreuz Stuttgart und Stuttgart Flughafenmesse. Falschfahrer unterwegs. Vorsicht in beiden Richtungen. So. Die Show von Harry Styles, Auftakt zu seiner Together Together Welttour, ist in 3 Akte aufgeteilt. Was geht?
1: Ja, Akt 1 begann mit ohrenbetäubendem Jubel zu einem sehr elektronischen Intro. Und dann kam Harry in einer knallroten Jacke zu den ersten Tönen von Are You Listening Yet vom neuen Album auf die Bühne. Und alleine der Innenraum direkt davor sah wirklich fantastisch aus. Das war kein Steg, das war eine gigantische rechteckige Carrera-Bahn, die ständig die Farbe wechselte und auch innen durch eine Kreuzkonstruktion verbunden war. Sowas habe ich noch nie gesehen.
0: Ich bin jetzt schon Fan.
1: Und darauf rannte, tanzte und sang Harry gleich beim ersten Song einmal ganz rum und ließ sich feiern, sofort hinterher, golden. Dann war die Jacke weg, darunter hat er ein blaues Hemd mit weißem Kragen, dazu eine Blümchenkrawatte, bedankte sich sehr artig und lange bei den Fans, weil er natürlich nie damit gerechnet hätte, dass so viele kommen würden. Die nächsten Hits, Adore You, Watermelon Sugar, Music for a Sushi Restaurant, jeder Ton wurde mitgesungen von den Fans, jeder Tanzschritt frenetisch bejubelt. Der erste kleine Moment zum Luftholen war Coming Up Roses vom neuen Album. Dafür setzte er sich ans Keyboard, begleitet von einem kleinen Streichorchester. Wunderschön und Ende von Akt 1. Und danach wurde getanzt. Akt 2 begann mit American Girls und die kleine Bühne in der Mitte wurde zum Dancefloor mit DJ und zum Laufsteg mit Tänzern, die Harry in die Mitte nahmen bei Dance No More. Und dann ein sehr kurzer Akt 3, zurück auf der Hauptbühne mit Carla's Song und Aperture und dann die Zugaben. Ein bombastisches Sign of the Times und ein As It Was, bei dem Harry, ich glaube, 20 Runden in Höchstgeschwindigkeit über die Stege sprintete. Unglaublich.
0: Also das hört sich, wenn wir Schulnoten zwischen 1 und 6 geben könnten, würdest du wahrscheinlich irgendwo zwischen 1 und 2 landen, oder?
1: Ja, eine 1,5 würde ich sagen.
0: Also ist der ganze Hype um Harry Styles und die Tour, die jetzt begonnen hat, durchaus gerechtfertigt, würdest du sagen, als Profi, als Experte?
1: Also ich würde sagen, jetzt wo ich es gesehen habe, eindeutig ja. Er ist wahrscheinlich zurzeit mit Ed Sheeran, mit Bad Bunny und The Weeknd der größte männliche Star weltweit und das völlig zu Recht. Er ist 32, scheint völlig in sich zu ruhen, ist ein nahbarer, sympathischer Künstler, den man jede Sekunde anmerkt, dass er total Lust hat, Musik zu machen und Songs mit seinen Fans gemeinsam zu feiern. Dazu ist die Show sowohl musikalisch als auch optisch absolut state of the art und er ist, ähnlich wie vielleicht gerade nur Taylor Swift, in ganz vielen unterschiedlichen Genres gleichermaßen gekonnt zu Hause, Pop, Dance, Balladen, Folk oder Rock. Er verwischt die Grenzen dazwischen und behält trotzdem immer seinen eigenen Sound. Stilsicher, enthusiastisch und begeistert, was will man mehr? Mein Fazit, es war bunt, es war fröhlich und wie er es sich gewünscht hatte, wie die Tour heißt, Together Together. Alle zusammen, ob als Freunde oder als Fremde, sollen feiern, Spaß haben und eine gute Zeit miteinander. Und all das war es definitiv.
0: Live aus Amsterdam, unser ARD-Musikmann.

0: Es ist 11:30.
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2: Heute Nacht klingen letzte Schauer bald ab und nachfolgend zeigt sich der Himmel oft gering bewölkt, bis klar. Zum Morgen werden die Wolken von Luxemburg und Lothringen her wieder dichter, es bleibt aber weiterhin trocken. Die Tiefstwerte liegen bei 5 bis 2 Grad. Der morgige Tag zeigt sich eher wolkenverhangen und etwa ab dem Mittag regnet es gebietsweise leicht mit Schwerpunkt an der Mosel und im Hochwald. Die Höchstwerte liegen bei 13 bis 16 Grad. Es weht ein schwacher bis mäßiger Südwestwind.
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3: A8 Pirmasens Richtung Saarlouis. Zwischen Dreieck Friedrichsthal und Merchweiler Behinderungen an einer Baustelle. Bis Ende 2026. A8 Saarlouis Richtung Luxemburg. Zwischen Merzig-Schwemmlingen und Merzig-Wellingen ist die linke Spur wegen einer Baustelle gesperrt. Dauer bis Mittwoch. A8 Luxemburg Richtung Saarlouis. Zwischen Perlborg und Tunnel Pellinger Berg ist die linke Spur wegen einer Baustelle gesperrt. Dauer bis Mittwoch. Geblitzt wird unter anderem auf der A6 zwischen Rohrbach und Frankreich, in Saarbrücken in der Saarbrücker Straße und in Saarbrücken in der Mainzer Straße.
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4: Und hier ist Pop, eure Abendshow mit Markus Bartsch und Bruno Mars. Und gleich gehen wir noch einmal nach Wien. Da ist ja gerade Pause beim ESC.

0: Hey, hier ist Pop, eure Abendshow am ESC-Abend. Es ist 20:12 und in der Glotze ist halt jetzt diese, wie soll man sagen, einigermaßen langweilige Phase. Ne? Jetzt wird ja gerade abgestimmt und so und da muss ja immer gefüllt werden und gefüllt werden und gefüllt werden und gefüllt werden. Und gerade im Fernsehen zu sehen sind halt so 70 Jahre ESC, das war alles schon mal ganz toll. Und die Frage ist aber, das sehen wir alles im Fernsehen, was passiert da eigentlich gerade hinter den Kulissen? Und da ist ja unser ARD-Mann in Wien live, Nils Dams. Nils, du stehst in Kulissen. Man hört schon auch, dass es sehr leise ist. Bist du da alleine jetzt in Wien? Also nein? Was ist da los? Ja.
1: Also es ist sehr viel ruhiger auf jeden Fall als vorhin, weil zum Beispiel auch diese ganzen Schminkspiegel, die hier sind, die braucht jetzt eigentlich keiner mehr, weil natürlich jetzt schon irgendwie jeder auf der Bühne stand und jetzt wurde der geschlossen hier. Also jetzt sind hier 25 leere Schminkspiegel, an denen nichts mehr passiert. Aber was interessant ist, es gibt einen kleinen Shift hier, nämlich die Haferkekse, die hier vorhin noch standen und die Kaffeemaschinen, die wurden jetzt abgebaut und jetzt bauen die Servicekräfte hier. Ich bin hier direkt neben den Champagnergläsern, die bauen jetzt Champagner hier auf und so Zapfanlagen. Also es ist eigentlich wie bei so einem Stadtfest. So ein bisschen. Jetzt geht man hier in den eher gemütlichen Teil über.
0: Firmenfest.
1: Ja, so ein bisschen. Es gibt so zwei Theken und da wird es gerade heftig aufgebaut. Weil natürlich nachher alle, wenn die Show vorbei ist, da kommen die ganzen, hier kommen jetzt wirklich so Trolleys an mit so wirklich Hunderten von Gläsern. Also wirklich, keine Wegwerfgläser, sind echte Gläser, weil grüne Produktion
0: natürlich.
1: Und so.
0: Wir sind in Wien.
1: Genau, und dann kommen natürlich alle auf einmal runter, die ganzen Künstler, die jetzt eben im Green Room sitzen, die kommen dann alle auf einmal hier und dann wird hier natürlich gejubelt und dann weiß man eben, wer dann gewonnen hat und dann trinkt man hier ein Säckchen und dann geht's zur offiziellen Aftershow-Party, die bis morgen früh 6 Uhr geht hier.
0: Ja?
1: Ja.
0: Ist sie auch da? Ist sie da nebenan oder wo ist sie?
1: Die ist nebenan, ja, die ist nebenan in so einem abgetrennten Bereich, ne? Also gehen dann alle rüber okay. Und aber bis hier fertig ist, also 2-3 Uhr, vorher geht da keiner hin, weil ja das Ganze geht ja hier noch.
0: Du bist ja unser ARD-Reporter. Du hast ja so ein Access All Areas-Ding, so ein Ausweis. Ja. Du darfst wirklich überall hin, aber nicht in den Green Room, ne? Ja. Darfst du wenigstens auf die Aftershow-Party.
1: Ich darf auf die Aftershow, und das ist voll das Ding, ne? Weil da dürfen ja immer nur 10 Leute sitzen im Green Room auf diesem Sofa. Und das gab wirklich eine große Diskussion, weil die deutsche Delegation, das sind ja mehr als 20 Leute, und dann so, okay, wer darf jetzt dahin, wer von den Komponisten darf hin und so. Ist natürlich ein großes Ding, ne? Und Sarah Engels hat gesagt, ich will da unbedingt mit meinen 4 Tänzerinnen sitzen. Ja. So, die waren dann einfach schon mal von der Künstlerin eingeladen, so. Und dann kamen noch ein paar dazu. Ihr Mann wedelt da auch mit der Deutschlandfahne und so, und da will man natürlich auf sich aufmerksam machen. Hier, ruft für uns an. Mal gucken, ob es klappt. Ja.
0: Danke, live aus Wien. Noch ungefähr eine Viertelstunde, dann ist die Abstimmung, die immer so da ihre Zeit dauert, ne, zu Ende. Und dann gibt's dann endlich mal Punkte für alle Länder, die es gibt. Wir bleiben für euch dran hier in der ARD. Ich spiele mal schönerweise von 1997 der Siegertitel für Großbritannien, Katrina and the Waves. Love, shine a light. Grüße nach Wien, Nils. Love.

0: Hey, das war Pop, die Abendshow am ESC-Abend. Wir sind natürlich noch nicht fertig und diese Sendung endet in 9 Minuten, aber das Radio endet nicht und das ist das Gute, weil Benedikt Laven, euer Mann in der Popnacht, bis morgen früh um 6, du bist schon da, bist fröhlich drauf.
1: Ich finde gut, dass mein erstes Wort in deiner Sendung jetzt auch...
0: Was war ihr erstes Wort im Radio?
1: Ja, richtig, okay, naja, aber doch, ich bin da, wir gucken natürlich nach Wien.
0: Ja, machen wir gleich, ne? Nach den Nachrichten um 12 geht es natürlich weiterhin mit dem ESC bei dir. Und dann sind wir mal gespannt. Sag, sollen wir schnell wetten? Wir sehen uns morgen, glaube ich. Müssen morgen Nacht auch wieder
1: auf
0: nach mir?
1: Auf keinen Fall.
0: Okay, alles klar, schade. Sonst hätten wir schnell Wette machen
1: können. Ja, wir können auf 3 sagen, was unser Favorit ist.
0: Ja, okay. Eins, zwei, drei. Finnland.
1: Okay,
0: gut. Australien?
1: Ja.
0: Australien ist bei den Wettquoten auf Platz 2. Es wäre so lustig, wenn der ESC nächstes Jahr in Australien wäre. Na gut, wir werden sehen.
1: Dann müssten die ja morgens den ESC austragen, damit wir den abends gucken können.
0: Oh Gott, das wäre total.
1: So wie im Dschungelcamp immer. So fangen die dann abends um 5:30 morgens fangen die dann in Australien an.
0: Mein Kopfplatz. Mein Name ist Markus Barsch. Peng, das war mein Kopf. Habt eine schöne Nacht mit dem Bene gleich.
1: Okay.

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1: 0 Uhr. Die AfD hat in einer neuen bundesweiten Umfrage weiter zugelegt und den Abstand auf die Union weiter ausgebaut. Die Umfrage wurde vom Meinungsforschungsinstitut INSA für die Bild am Sonntag erstellt. Demnach käme die vom Verfassungsschutz in Teilen als gesichert rechtsextremistisch bewertete Partei auf 29%, CDU/CSU kommen auf 22%. Die Grünen liegen bei 14%, die SPD bei 12%, die Linke erreicht 10%. FDP und BSW würden mit jeweils 3% den Einzug in den Bundestag verpassen. Im italienischen Modena ist ein Mann mit seinem Auto in eine Menschenmenge gerast. Nach Angaben der Behörden wurden dabei 8 Menschen verletzt, 4 von ihnen schwer. Wie der Fernsehsender Rai berichtet, handelt es sich beim Fahrer um einen 31-Jährigen, der in der Vergangenheit wegen einer schizoiden Störung psychiatrisch behandelt worden war. Er hatte seinen Wagen mit hoher Geschwindigkeit auf einen Gehweg gelenkt und eine Gruppe Passanten erfasst. Anschließend versuchte er, mit einem Messer bewaffnet zu flüchten. Augenzeugen konnten ihn überwältigen. Die Polizei nahm den Mann anschließend fest. In Kirkel hat die Bundeswehr zusammen mit zivilen Hilfsorganisationen eine Übung durchgeführt. Rund 250 Einsatzkräfte probten die Versorgung und den Transport verwundeter Soldaten, die mit dem Zug nach Kirkel gebracht worden waren. Die 50 Verletzten wurden am alten Zollbahnhof aus dem Zug transportiert und versorgt. Rettungswagen brachten sie anschließend in die Homburger Uniklinik. Es war die erste Übung dieser Art seit Ende des Kalten Krieges. Die SV Elversberg kann heute ihren Aufstieg in die Fußball-Bundesliga perfekt machen. Zu Gast im Stadion an der Kaiserlinde ist Tabellenschlusslicht Preußen Münster. SR-Reporter Yannick Schwarz.
2: Die SV Elversberg hat den Bundesliga-Aufstieg am 34. Spieltag selbst in der Hand. Mit einem Sieg gegen Preußen Münster steht der Elversberger Aufstieg aufgrund des deutlich besseren Torverhältnisses quasi fest. Hannover müsste bei einem Elversberger Sieg mit mindestens 7 Toren Unterschied gewinnen, um der SVE Rang 2 noch streitig zu machen. Zu Gast an der Kaiserlinde ist der Tabellenletzte Preußen Münster, die bereits sicher abgestiegen sind und auf ihren gesperrten Kapitän verzichten müssen. SVE-Trainer Vincent Wagner dagegen kann personell aus den Vollen schöpfen. Anpfiff ist um 15:30 Uhr an der Kaiserlinde.
1: Der erste FC Saarbrücken Tischtennis steht heute im Finale der Champions League. In der Saarbrücker Saarlandhalle trifft der Titelverteidiger am Nachmittag auf den französischen Club Allianz Nîmes-Montpellier. Spielbeginn ist um 14 Uhr. Das waren die Nachrichten mit Jonathan Janoschka. 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Das Wetter. In der Nacht meist trocken und nur gering bewölkt, Abkühlung auf 5 bis 2 Grad. Im Tagesverlauf viele Wolken, ab dem Mittag neuer Regen bei Höchstwerten von 13 bis 16 Grad. Die weiteren Aussichten wechselhaft, dabei aber auch milder.
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4: A8, Saarlouis Richtung Luxemburg. Zwischen Merzig-Schwemmlingen und Merzig-Wellingen ist die linke Spur wegen einer Baustelle gesperrt. Dauer bis Mittwoch. A8, Luxemburg Richtung Saarlouis. Zwischen Perlborg und Tunnel Pellinger Berg ist die linke Spur wegen einer Baustelle gesperrt. Dauer bis Mittwoch. Geblitzt wird unter anderem auf der A6 zwischen Rohrbach und Frankreich, in Saarbrücken in der Saarbrücker Straße und in Saarbrücken in der Mainzer Straße.
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5: Eine gute Nacht zusammen. Mein Name ist Benedikt Laven. Wir sind mitten im Eurovision Song Contest Finale. Die Punktevergabe sollte in wenigen Minuten beginnen. Wir bleiben natürlich mit dran. Und ihr werdet nichts verpassen hier in der Show. Jetzt Musik von Sienna Spyro, Die on the Hill.
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Eilmeldung aus dem Verkehrszentrum. Vorsicht, Falschfahrer auf der B5 Nauen Richtung Charlottenburg zwischen Wustermark Ost und Dalgo-Döberitz. Hier kommt ein Falschfahrer entgegen. Bitte äußerst rechts fahren und nicht überholen. Auf der B5 Nauen Richtung Charlottenburg zwischen Wustermark Ost und Dalgo-Döberitz. Ein Falschfahrer. Vorsicht hier wie immer in beiden Richtungen.

Ja, die sagen was. In der Punktevergabe erst gibt's jetzt die Jurypunkte aus allen 35 Teilnehmerländern beim Eurovision Song Contest. 10 haben es nicht ins Finale geschafft, aber trotzdem kriegen wir vielleicht Punkte von denen. Naja, mal schauen. Also sagen wir mal so, 2 Nachbarländer von Deutschland waren schon dabei. Luxemburg und die Schweiz haben ihre Punkte schon abgegeben. Bisher sieht's für Deutschland nicht so gut aus. Aber Moment, gerade ist Bulgarien da und sie haben uns 2 Punkte gegeben. Leute, wir gehen nicht mit 0 Punkten aus dieser Nummer raus. 2 haben wir schon. Fehlen nur noch ungefähr 439 und dann haben wir es fast gewonnen. Wir bleiben natürlich dran. Hier ist die Popnacht der ARD. Einen schönen guten Abend zusammen. Wie verbringt ihr denn euren Abend heute? Wir gucken Fernsehen und machen nebenher ein bisschen Radiosendung. Und ihr? 07221 2011 ist unsere Nummer. Da könnt ihr uns jederzeit erreichen. Per Telefon oder per WhatsApp. Am liebsten natürlich als Sprachnachricht. Eine Signal geht natürlich auch. Was macht denn Deutschland in dieser Nacht vom Samstag auf Sonntag? 07221 2011. Jetzt Sia mit Gimme Love.

Oh nein, Flo schreibt uns gerade. Er schreibt gerade an die 07221 20. Hey Benedikt, ich fahre gerade von einem Kumpel nach Hause und wollte unbedingt zur Punktevergabe beim Eurovision Song Contest daheim sein. Daraus wird wohl leider nichts. Schreibt dazu. Hey Flo. Oder sie. Kann natürlich auch sein. Kann ja auch Florentine sein oder so. Kein Problem. Du wirst hier bei uns auf dem Laufenden gehalten. Sobald es Punkte für Deutschland gibt, wirst du es hier erfahren. Gerade werden die Jurypunkte vergeben. Bisher gab es immerhin schon 2 für uns. Aber wir bleiben natürlich dran und es sind ja erstmal die Jurypunkte und dann wird ja erst noch in die Länder geschaltet, um dann nochmal die Publikumspunkte auszuwerten. Also es dauert noch ein bisschen, bis wir einen Gewinner haben, dauert es noch. Also du hast es vielleicht noch vor dir zu Hause anzugucken, ansonsten wirst du hier in der Popnacht selbstverständlich nichts verpassen.

Ja, ich dachte jetzt, das wird eine ganz langweilige Stunde für euch, wenn wir die Punkte für Deutschland vorlesen. Aber es gab gerade schon wieder Punkte für uns. 2 Stück, wir haben insgesamt jetzt schon 4. Ja, ist das was? Das ist was.

Oh yeah, oh yeah, oh yeah, singen Katrina and the Waves, Walking on Sunshine. Und soeben haben wir 4 Punkte aus Portugal bekommen. Damit hat Deutschland schon 8 Punkte. Wir sind erst bei der Jurywertung. Also da kann auch einiges passieren bei diesem Eurovision Song Contest. Das ist neu von Siku. Dangerous Lover hier in der

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2: Halb eins.
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4: Der heutige Tag zeigt sich eher wolkenverhangen und etwa ab dem Mittag regnet es gebietsweise leicht mit Schwerpunkt an der Mosel und im Hochwald. Richtung Bliesgau bleibt es häufig trocken. Die Höchstwerte liegen bei 13 bis 16 Grad. Morgen stellt sich eine Mischung aus Sonne und Wolken und wieder etwas häufigeren, zum Teil auch gewittrigen Schauern ein bei maximal 12 bis 16 Grad. Der Dienstag bringt mehr Sonne, meist nur noch lockere Wolken und es bleibt oft trocken bei 15 bis 19 Grad.
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5: A8, Luxemburg Richtung Saarlouis. Zwischen Perlborg und Tunnel Pellinger Berg ist die linke Spur wegen einer Baustelle gesperrt. Dauer bis Mittwoch. Geblitzt wird unter anderem auf der A6 zwischen Rohrbach und Frankreich, in Saarbrücken in der Saarbrücker Straße und in Saarbrücken in der Mainzer Straße.
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2: Hier ist die gemeinsame Popnacht von SR1, NDR2, WDR2, HR3, Bremen 4, RBB 888, MDR Jump, produziert von SWR3. Noch nicht mal aus Dänemark haben wir gerade eben Punkte bekommen beim ESC von der Jury. Na gut, sie hatten ja eine Wahl.

Die italienische Jury kann Sarah Engels wohl sehr gut leiden. Soeben haben wir 4 Punkte aus Italien bekommen. Damit sind wir jetzt bei 12. Bulgarien ist gerade vorne, 156. Ist noch ein bisschen ausbaufähig. Aber wir bleiben dran, hier in der Popnacht der ARD. Mein Name ist Benedikt Laven und das ist Nelly mit Just a Dream.

So, und in wenigen Sekunden sind dann die Jurypunkte beim Eurovision Song Contest beim Finale vergeben. Jetzt gerade wird nach Wien geschaltet und die letzten Punkte von Österreich, die 12 Punkte, gehen an Polen. Damit haben wir zumindest schon mal von den Jurys her Deutschland bei 12 Punkten, Australien und den dritten habe ich jetzt gerade vergessen. Könnt ihr das bitte nochmal einblenden? Vielen Dank. Ich muss mal einen kleinen Moment warten. Hier ist ja wohl die Popnacht der ARD. Den dritten reichen wir nach, meine Güte. Achso, Dänemark. Dänemark ist auf Platz 3 aktuell, aber das war ja bisher nur die professionellen Punkte. Die coolen Punkte, also die vom Publikum, kommen dann jetzt gleich. Wir bleiben für euch selbstverständlich dran.

0: Naja, wie sagen wir es? Die Televoting-Publikumsstimmen kamen gerade unter anderem für Deutschland.
1: Germany is next. Germany has received 0 points.
0: Ah, naja, kam wohl nicht so wahnsinnig gut an bei den 35 teilnehmenden Ländern des Eurovision Song Contests. Wir sind nicht in jedem Land nicht in den Top 10 gelandet, aber wir gehen nun fest davon aus, dass Deutschland überall auf Platz 11 war und somit leider nicht ins Voting mit reingerutscht ist. Und 11 ist ja zweimal die 1, also sind wir theoretisch doppelt Erster, wenn man das jetzt so sieht. Also Deutschland hat jetzt gerade 12 Punkte. Mal gucken, wie wir damit ins Rennen gehen. Aktuell sind wir auf dem dritten Platz von hinten. Und jetzt gerade ganz frisch kamen neue Punkte. Rumänien jetzt gerade auf Platz 1, Moldau auf Platz 2, Ukraine auf Platz 3. Wir bleiben natürlich dran und den Gewinnersong dann gleich hier bei uns in der Show.

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1: Um 1 Uhr mit Heike Lüttich. Im Zentrum der norditalienischen Stadt Modena ist ein Autofahrer am Nachmittag mit hoher Geschwindigkeit in eine Gruppe von Passanten gerast. Die italienische Regierungschefin Meloni sprach von einem äußerst schwerwiegenden Vorfall. Ob es sich um einen Anschlag handelt, ist noch unklar. 8 Menschen wurden verletzt, 4 von ihnen schwer. Unter den Verletzten ist auch eine Deutsche. Der Täter wurde festgenommen. Er soll ein Italiener mit marokkanischen Wurzeln sein und in der Vergangenheit psychische Probleme gehabt haben. Die USA haben die Ausnahmeregelung auslaufen lassen, mit der vor etwa einem Monat die Sanktionen auf russisches Öl gelockert worden waren. Demnach durfte Öl aus Russland, das zu diesem Zeitpunkt bereits in einem Schiff verladen war, verkauft werden. Mit der Ausnahme wollte die US-Regierung verhindern, dass die Spritpreise wegen des Iran-Kriegs weiter steigen. Trotzdem kletterte der Preis für einen Liter von 79 Euro Cent um gut 30% auf 1,03 Euro. Der Benzinpreis ist in den USA ein halbes Jahr vor den Zwischenwahlen ein heikles Thema. Unbekannte haben von einem ehemaligen Kasernengelände in Rheinland-Pfalz 5 ausrangierte Strommasten gestohlen. Jeder Mast ist 13 Meter lang und wiegt rund 500 Kilo. Die Masten lagen in der Nähe eines Tors. Die Polizei geht davon aus, dass ein größeres Fahrzeug zum Abtransport benutzt wurde und sucht jetzt Zeugen, die in der vergangenen Woche etwas Ungewöhnliches beobachtet haben. Fußball-Bundestrainer Julian Nagelsmann will sich weiter nicht zu Spekulationen äußern, dass der frühere Nationaltorwart Manuel Neuer für die kommende Weltmeisterschaft in die DFB-11 zurückkehren könnte. Im ZDF verwies Nagelsmann darauf, dass er den Kader am kommenden Donnerstag bekannt geben werde, nachdem er mit den Spielern gesprochen habe. Benedikt Kaninski.
2: Der Bundestrainer betonte im Interview, dass er vor der Bekanntgabe des 26 Mann starken Kaders für die WM in der Öffentlichkeit keine Namen preisgeben werde. Die Kaderentscheidungen sollen in den kommenden Tagen getroffen werden, so Nagelsmann. Danach werde er alle Spieler persönlich informieren. Manuel Neuer war vor 2 Jahren aus dem DFB-Team zurückgetreten. Nach Informationen von BR und Süddeutscher Zeitung soll Neuers Name auf der vorläufigen Liste mit 55 Spielern stehen, die der DFB vor der offiziellen Bekanntgabe des WM-Kaders beim Weltverband einreichen musste.
1: Bulgarien hat den diesjährigen ESC in Wien gewonnen. Die deutsche Sängerin Sarah Engels landete mit ihrem Song Fire auf Platz 23 von 25. Das Wetter für Deutschland. In der Nacht lässt der Regen nach, im Süden und Osten teilweise Bodenfrost. Und jetzt haben wir noch einen Falschfahrer. Achtung, auf der B217 Hameln-Springe kommt Ihnen zwischen Bad Münder am Deister und Völksen ein Falschfahrer entgegen. Fahren Sie bitte vor.
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4: A8 Pirmasens Richtung Saarlouis. Zwischen Dreieck Friedrichsthal und Merchweiler Behinderungen an einer Baustelle bis Ende 2026. Geblitzt wird unter anderem auf der A6 zwischen Rohrbach und Frankreich, in Saarbrücken in der Saarbrücker Straße und in Saarbrücken in der Mainzer Straße.
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6: Mit Benedikt Laven eine gute Nacht zusammen. Wir wiederholen zur Sicherheit nochmal den Falschfahrer. Vorsicht, Falschfahrer auf der B217 Hameln Richtung Springe zwischen Bad Münder am Deister und Völksen. Ein Falschfahrer, bitte hier äußerst rechts fahren und nicht überholen. Auf der B217 Hameln Richtung Springe zwischen Bad Münder am Deister und Völksen. Ein Falschfahrer. Vorsicht hier in beiden Richtungen. Und es gibt einen Gewinner beim Eurovision Song Contest 2026 in Wien. Gerade die meisten Punkte hat bekommen Bulgarien. Und deshalb jetzt Bangaranga hier in der Show. Der Gewinnertitel des Eurovision Song Contest. Jetzt bitte laut drehen, der Song ist einfach Bombe.
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So klingen also 516 Punkte beim Eurovision Song Contest 2026 gerade in Wien erfahren. Bulgarien hat gewonnen. Dara, haben wir gerade gehört, das war der Gewinnertitel Bangaranga. Den kann man auf jeden Fall mal mitnehmen. Die bisschen Freude aus Wien holen wir uns gleich auch noch hier mit in die Show, selbstverständlich. Und wir wollen auch noch hören, was sagt eigentlich Sarah Engels dazu? Ist sie fröhlich? Ist sie traurig? Wir werden alles erfahren. Wir haben ja schließlich unsere Reporter auch vor Ort. 516 Punkte für Bulgarien, Platz 2. Übrigens Israel mit 343 Punkten, also schon ein ordentlicher Unterschied. Und danach dann Rumänien mit 296 Punkten. Australien ist auf Platz 4 gelandet mit 287 Punkten und Deutschland auf Platz 3 von hinten. Platz 23. Schöne Zahl immerhin. 12 Punkte haben wir gemacht. 12 Punkte sind 12 Punkte mehr als keiner. Muss man ja auch mal so sehen. Und jetzt vielleicht was für die Nerven und zur Entspannung. Harry Styles, American Girls.

0: Das ist doch der Herr Bon Jovi hier in der Popnacht in These Arms. Hier ist die Popnacht am Apparat und wir schauen natürlich jetzt sofort live nach Wien. Und zwar sind wir irgendwo Backstage beim Eurovision Song Contest mit dem ARD-Reporter Nils Dams. Da ist ja ordentlich was los bei euch. Was passiert da jetzt gerade?
1: Ja, Bulgarien ist gerade hier vorbeigekommen. Tara und ihr Team feiern hier Bangaranga Backstage, kann man das sagen. Also ja, hier kommen jetzt alle gerade vorbei. Ne? Die sind ja alle im Green Room gewesen. Da war die große Live-Show. Da wurde gesungen und gefeiert. Ja. Zumindest bei den Teams, die weiter vorne lagen. Und jetzt ist hier ein mega Gedränge. Jetzt sind hier hunderte Menschen, viele Journalistinnen und Journalisten, Fotografen, Kamerateams. Jetzt wird hier erzählt, was hier so in der Halle passiert ist und wie es jetzt so weitergeht. Und ich fasse mal zusammen, in der Halle wurde hart gefeiert und das wird jetzt wahrscheinlich auch noch so weitergehen. Also, jetzt ist hier gerade ein bisschen drunter und drüber, weil jetzt, wie gesagt, so alle durcheinander stehen und alle natürlich Interviews führen wollen und so. Sarah Engels ist jetzt gerade im Fernsehen. Die ist jetzt gerade in der großen Show mit Barbara Schöneberger. Wird sie gerade live zugeschaltet mit ihrem goldenen. Und ich guck mal, wie sie aussieht, weil ich stehe eigentlich 3 Meter neben ihr. So, und sie sieht eigentlich jetzt nicht allzu traurig aus. Und das hat sie auch vorher gesagt, dass die Platzierung eigentlich nicht allzu wichtig ist für sie, sondern das Dabeisein, das sei das Wichtigste. Und ja. Gucken wir mal, dass wir gleich noch mit ihr sprechen können.
0: Wir haben ja gerade immer schon hier von unseren Hörern gelernt. Wir haben ja 12 Punkte bekommen. 12 Points go to Germany. Also passt ja im Prinzip da auch ganz gut rein. Vielleicht kannst du sie gleich ein bisschen aufmuntern. Wobei, wenn du das gar nicht musst. Du sprichst gleich noch mit ihr und wir hören es dann hier in der Show. Nespa?
1: I try.
0: Sehr gut. Bis gleich, Nils.

0: kurz vor halb zwei, gleich hier in der Popnacht, ein Lied.
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2: Der heutige Tag zeigt sich eher wolkenverhangen und etwa ab dem Mittag regnet es gebietsweise leicht mit Schwerpunkt an der Mosel und im Hochwald. Die Höchstwerte liegen bei 13 bis 16 Grad. Morgen stellt sich eine Mischung aus Sonne und Wolken und wieder etwas häufigeren, zum Teil auch gewittrigen Schauern ein bei maximal 12 bis 16 Grad. Der Dienstag bringt mehr Sonne, meist nur noch lockere Wolken und es bleibt oft trocken bei 15 bis 19 Grad.
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3: A8 Pirmasens Richtung Saarlouis. Zwischen Dreieck Friedrichsthal und Merchweiler Behinderungen an einer Baustelle. Bis Ende 2026. A8 Saarlouis Richtung Luxemburg. Zwischen Merzig-Schwemmlingen und Merzig-Wellingen ist die linke Spur wegen einer Baustelle gesperrt. Dauer bis Mittwoch. Geblitzt wird unter anderem auf der A6 zwischen Rohrbach und Frankreich. In Saarbrücken in der Saarbrücker Straße und in Saarbrücken in der Mainzer Straße.
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0: Und hier ist Marc Forster, ein Lied. Ich bin Benedikt Laven, hallo.

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0: So, wir haben sie bekommen. Sarah Engels, wir haben sie doch gefunden beim Eurovision Song Contest Backstage, wo ja unser Reporter Nils Dams unterwegs ist für die ARD. Nils, konntest du heute Abend die, also sagen wir mal, Siegerin der Herzen noch treffen? Sarah Engels, du hast sie gefunden?
1: Ja, ich habe sie gefunden und sie stand da vor mir, vor dem Mikrofon, vor den Kameras hier, wie die ganze Woche schon, nämlich sehr selbstbewusst. Darum geht's ja auch in ihrem Song, dass man sich nicht einfach die Butter vom Brot nehmen lassen soll, sondern dass man dastehen soll und sagt, hey, es ist ein Wettbewerb. Sie hat gesagt, hey, meine Familie wird mich auch morgen noch lieben und es sei ja wohl das Wichtigste. Aber wir können auch mal hören, was sie gesagt hat.
2: Mein Leben geht weiter, Leute. Morgen, ich stehe auf, meine Familie liebt mich genauso wie gestern und wie morgen und wie heute. Egal, ob erster Platz oder letzter, das habe ich von Anfang an gesagt, das Ranking ist scheißegal. Ich hatte eine mega krasse Erfahrung. Ich habe vor 180 Millionen Menschen singen dürfen und habe das Beste zeigen dürfen von mir, von Sarah, mit meinen Mädels zusammen. Wir haben alles, wirklich alles, 1000% da reingegeben. Ich glaube, man hat es gesehen. Meine ganze Leidenschaft, meine ganze Liebe, alles, was ich hätte reinstecken können, habe ich reingesteckt und alles andere liegt nicht in meiner Macht, Leute. Also, vielen lieben Dank, eine wunderschöne gute Nacht. Ich hab euch lieb.
0: Ciao, Mic Drop, sau stark. Wie sie auch kurz, wo sie auch kurz ausfällig wird. Alles andere ist mir scheißegal. Ach ja, schön. Aber dann hat sie, den dritten Platz von hinten sozusagen, Platz 23, also mit Ehre genommen.
1: Absolut, das hat sie gemacht. Und jetzt wird hier noch ein bisschen gefeiert. Ja, und dann geht's morgen weiter. Sie fliegt morgen nach Köln und am Dienstag ist sie schon wieder in ihrem Musical zu sehen. Also es geht direkt weiter. Ich habe schon großen Respekt vor der Leistung hier. Also die hat hier durchgeballert und es geht gerade weiter für sie.
0: Absolut. Den haben wir natürlich auch. Danke dir, Nils. Viel Spaß noch auf der Aftershow-Party. Und dann war's das für den ESC 2026 für jetzt gewesen. Und wir buchen uns dann jetzt mal ein Hotel in Bulgarien, ne? Vielen Dank.

fuhr sich eine Ölspur auf der A661 Egelsbach Richtung Bad Homburg zwischen Frankfurt Ost und Friedberger Landstraße. Ölspur auf der Straße, hier bitte ganz besonders vorsichtig fahren. Wow, die Wörter sind also schon leer. Alles klar, ist natürlich auch alles leer gesungen nach diesem Eurovision Song Contest Abend. Aber das lassen wir jetzt vielleicht für den Rest, naja, nicht für den Rest der Sendung, aber vielleicht vorerst hinter uns, denn wir wollen auch noch ein bisschen glücklich machen hier in dieser Show. Deswegen haben wir uns den Wunsch von Mike aus Berlin-Spandau, der uns gerade eben geschrieben hat, an der 0722120111, zu Herzen genommen. Der fragt, sag mal, gibt's heute eigentlich keine Quizspiele? Also er findet die Sendung ganz toll, macht Spaß zuzuhören, aber es wird Zeit für ein Quiz. Ja, selbstverständlich. Gib uns noch 3 Songs und die Nachrichtenzeit, um uns Fragen zu überlegen. Und dann gibt's gleich hier was zu gewinnen in der Show.